0: Junge nach der ARD. Leute, wie wart ihr so in Philosophie? Ach egal, Note zählt nicht.
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0: Leute, kennt ihr noch diese Tiergeschichte? Die ist irgendwie hängen geblieben, oder?
2: Tapir Ferdinand ist am Morgen voller Blut gewesen.
3: Oh, oh, der hat sich den Penis verletzt. Da ist so ein Zentimeter eine Wunde an der Eichel. Die Tapire haben einen sehr langen Penis, wenn der ausgefahren ist. Und vielleicht ist er beim Boden geschliffen und hat sich irgendwo aufgerissen. Ist dann schon so einen halben Meter lang manchmal. Und vielleicht ist er irgendwo hängen geblieben.
2: Gegen die Untersuchung hat Ferdinand nichts einzuwenden.
3: Ja, das sind ja Genießer. Wenn man den streichelt, dann ist alles wieder gut, gell, Ferdinand?
0: Also einfach eine Tierstreichelgeschichte. Hoffentlich hilft es auch, ja. Aber man kann diese Tapir-Story auch philosophisch deuten. Das machen wir jetzt mit unserem Philosoph Philipp Kressmann. Philipp, was hörst du denn hier?
4: Ja, ich finde, der Fall zeigt doch sehr gut, dass man als Tierpfleger nicht nur biologisches Wissen haben sollte, sondern auch Mitgefühl haben muss bei diesem Job, dass man eben nicht nur abstraktes Wissen über den Tierkörper haben muss, sondern eben als Pflegerin oder Pfleger auch so eine, um es mal philosophisch auszudrücken, eine geteilte Leiblichkeit erkennen muss. Also in dem Fall Stichwort verletzter Penis des Tapirs.
0: Ja, ich merke schon, aber inwiefern hat das jetzt konkret was mit Philosophie zu tun?
4: Ja, also klar, Tierethik ist ein Teil der Philosophie, aber es gibt ja auch noch die philosophische Anthropologie, die fragt unter anderem nach Unterschieden und auch Gemeinsamkeiten von Mensch und Tier. Mhm. Und die hat sich auch schon mit Primatenforschung, also mit Affenpflege beschäftigt. Und da ist eben nicht nur wichtig, dass man ja naturwissenschaftliches Know-how hat, sondern vor allem Empathie aufweisen kann. Und ich würde jetzt mal sagen, mit einem verletzten Penis eines Tapirs hat man vermutlich direkt noch mehr Mitgefühl als mit einem Tausendfüßler, der sich jetzt einen Fuß geknackst hat.

2.21 Uhr, hier ist die junge Nacht der ARD. Hattet ihr Englisch, LK? Ich hoffe, weil also für mich überraschen so manche englische Begriffe immer mal wieder. Aktueller Track von Alex Warren heißt Emerald Eyes. Emerald heißt Smaragd und Eyes sind Augen, also Smaragdaugen. Wie schön! Aber Emerald war mir ein neues englisches Wort. Kannte ich vorher nicht. Alex Warren jetzt.

0: halb drei. Hier ist die junge Nacht. Wir schauen mal schnell auf die Straßen. Die A29 Oldenburg Richtung Ahlhorner Heide ist zwischen Ahlhorn und Dreieck Ahlhorner Heide wegen Bergungsarbeiten noch in beiden Richtungen gesperrt. Die A40 Duisburg Richtung Essen ist zwischen Kreuz Duisburg und Kreuz Kaiserberg wegen Bauarbeiten in beiden Richtungen noch bis Montag gesperrt. Die A40 Duisburg Richtung Venlo ist zwischen Wankum und Niederdorf wegen Bauarbeiten noch bis morgen 5 Uhr gesperrt. Die A52 Mönchengladbach Richtung Düsseldorf ist zwischen Kreuz Nersen und Kreuz Karst wegen der Fahrbahnerneuerung noch bis morgen Abend gesperrt. Die A61 Mönchengladbach Richtung Venlo ist zwischen Kaltenkirchen und Grenzwald wegen Bauarbeiten bis Montag früh gesperrt. Und die A66 Wiesbaden Richtung Frankfurt ist zwischen Wallau und Wiesbadener Kreuz nach einem Unfall gerade gesperrt. That's it!
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0: Mit Sebastian Röpke. Hello, cool, dass ihr dabei seid, Leute. Ihr könnt euch jederzeit reinmelden über die 0221 567 89111 und Part of the Show werden. Hier geht's jetzt weiter im Radio mit Sombra, mal Body Isn't Ready. Und das ist ein Track darüber, ja, dass man sich mit seinem Körper nicht ganz so wohl fühlt und eigentlich intim mit jemand werden möchte, sich aber denkt so, nee, wenn ich in den Spiegel schaue, ich fühl's irgendwie nicht, ich bin nicht ready. My Body Isn't Ready. Sombra, jetzt hier in der jungen Nacht, der ARD, der Sebus hier. Hi!

Jetzt alle mitklatschen. Yay. Justin Timberlake, Can't Stop the Feeling hier in der Jungen Nacht der ARD. Ich habe am Ende immer das Bedürfnis, da mitklatschen zu müssen. Das ist so dieser Live-Moment, der da irgendwie in dem Song eingebaut worden ist. Leute, es kommt irgendwie einer kleinen Ehrung gleich, würde ich behaupten. Also jedenfalls ist es so passiert, wenn Max Herre von Freundeskreis den Hit der Bandgeschichte freigibt und sagt, hey, ihr könnt mit dir nehmen und daraus was Neues basteln. Ja, wem ist das passiert? Juju, ehemals von Sixten. Und Juju hat sich Rough Camora noch dazu geholt. Ich glaube, das hat am Ende Max Herre am meisten überzeugt. Dass es halt so zwei Rap-Größen waren, die gesagt haben, hey, wir würden den Song total gerne nehmen und da was Neues draus machen. Ja, es gab so einen Moment in diesem Originalsong, wo Jordan Alani und Max Herre immer wieder singen, komm her, komm näher. Das war so der intime Moment in diesem Song. Deswegen haben sich Juju und Rough Camora genau diesen Part genommen. Und sich überlegt, das ist die Kernessenz, dieser Moment. Deswegen heißt der Track bei ihnen Komm näher, gibt's jetzt hier in der Jungen Nacht.

0: 2.49 Uhr genau. Hier ist die Junge Nacht der ARD. Leute, Wohnungsumzüge gerade wie bekloppt, weil Semesterbeginn. Und da die Frage, jetzt zum Beispiel mal an Elias, wie wohnst du so, was zahlst du so für dein WG-Zimmer?
1: Aber preislich ist bei mir auch alles in Ordnung. Also ich bezahle unter dem Durchschnitt, also ich zahle knapp 500 Euro für ein WG-Zimmer.
0: Boah, nur fürs Zimmer, das zahle ich für die komplette Wohnung. Na gut, ein Hundi noch drauf. Aber jetzt der Downer bei ihm.
1: Den einzigen Kompromiss, den wir so ein bisschen machen müssen, ist, dass unter uns schräg eine Bar ist, dass quasi ein bisschen Nachtleben ist, aber das ist nur am Wochenende.
0: Ja, ey, Hauptsache kein Restaurant, das finde ich so schlimm. Bei mir in der Nähe ist so in Geruchsweite so ein Grill und man ist immer auf Diät, wenn die grillen und dann sitzt man auf dem Balkon, riecht das und denkt sich, ich möchte auch Fleisch. Das sind die Giant Rooks.

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1: Die Nachrichten mit Michael Dreis. Guten Morgen. In Unna und Hagen hat die Polizei am Abend 3 Männer festgenommen. Damit könnte sie eine Straftat verhindert haben. Juan Yanez Mejías mit weiteren Details.
2: Mithilfe von Spezialeinsatzkräften hat die Polizei nahezu zeitgleich in Hagen und Unna zugeschlagen. Was genau die 3 Männer, ein Deutscher und 2 Syrer, vorhatten, will die Polizei noch nicht sagen. Es weist aber wohl vieles darauf hin, dass sie möglicherweise einen Anschlag geplant haben könnten. Das Landeskriminalamt hat jetzt die Ermittlungen übernommen. Heute wollen die Ermittler mehr Details bekannt geben.
1: In der Fußball Nations League hat die deutsche Nationalmannschaft am Abend gegen Serbien gewonnen mit 2:0. Es war das 3. Spiel und der 1. Sieg mit dem neuen Bundestrainer Jürgen Klopp. Der zeigte sich nach dem Spiel zufrieden.
3: Von der ersten Minute an, um ehrlich zu sein, haben die Jungs alles rausgehauen. Das war super intensiv. Wir haben Risiken genommen, wir waren mutig. Ich bin auf jeden Fall super happy mit dem heutigen Verlauf, mit der Leistung.
1: Zufrieden sind auch die Nationalspieler, Serge Gnabry zum Beispiel.
4: Da geht man mit einem guten Gefühl nach Hause, schläft besser, als wenn man verliert. Und deswegen nehmen wir das heute sehr gern mit, hoffen, dass es jetzt am Sonntag uns nochmal gelingt. Und dann denke ich, sind wir da sehr gut aufgestellt.
1: Nächster Gegner am Sonntag ist dann wieder Griechenland. Das Hinspiel hatte Deutschland zu Hause 0:1 verloren. Und auch das ist gerade Thema. Nach dem Verschwinden einer 46-jährigen Frau aus Euskirchen hat die Polizei in einem Waldstück dort eine Frauenleiche gefunden. Kurz danach wurde der Ehemann der Frau festgenommen. Die Bundeswehr soll eine eigene Einheit zur Drohnenabwehr bekommen. Sie soll aus 600 Soldaten bestehen und neben Drohnen auch ferngesteuerte Fahrzeuge und Roboter bekämpfen können. Der insolvente Haushaltswarendiscounter Kodi wird deutlich mehr Filialen schließen als zunächst geplant. Auch die Zentrale in Oberhausen wird geschlossen. 265 Mitarbeitern wurde gekündigt. Im Weltraum ist in der Nacht ein neuer Rekord aufgestellt worden. Eine Raumkapsel aus den USA hat 4 Astronauten zur internationalen Raumstation ISS gebracht. In etwas weniger als 8 Stunden. Laut US-Weltraumbehörde NASA ist das die schnellste Zeit für ein US-Raumschiff. Den weltweiten Rekord für einen Flug zur ISS hält aber Russland. Da dauerte ein Flug nur rund 3 Stunden im Jahr 2020, weil Russland deutlich steilere Flugbahnen ins All nutzt. Und das war WDR aktuell. Und so wird das Wetter in Nordrhein-Westfalen. In der restlichen Nacht zieht der Regen Richtung Ost- und Südwestfalen ab. Das alles bei Tiefstwerten zwischen 14 bis 7 Grad. Tagsüber kann es erst noch neblig sein, ansonsten geht's mit Wolken los. Später zeigt sich öfter auch mal die Sonne. In Wermelskirchen bis 18 Grad, in Arnsberg 19, in Hamm maximal 20 Grad. Und das Wochenende wird ähnlich, trocken mit Sonne, Wolken und 18 bis 22 Grad. Die Zeit gleich 3:03 Uhr.
5: Die junge Nacht, wir schauen auf die Straßen. Die A40 Duisburg Richtung Essen ist zwischen Kreuz Duisburg und Kreuz Kaiserberg wegen Bauarbeiten noch in beiden Richtungen bis Montag gesperrt. Die A40 Duisburg Richtung Venlo ist zwischen Wankum und Niederdorf wegen Bauarbeiten bis morgen 5 Uhr gesperrt. Die A52 Mönchengladbach Richtung Düsseldorf ist zwischen Kreuz Nersen und Kreuz Karst wegen einer Fahrbahnerneuerung noch bis morgen Abend gesperrt. Die A61 Mönchengladbach Richtung Venlo ist zwischen Kaldenkirchen und Grenzwald wegen Bauarbeiten bis Montag früh gesperrt. Und die A66 Wiesbaden Richtung Frankfurt ist zwischen Wallau und Wiesbadener Kreuz nach einem Unfall gesperrt. That's it!
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5: Mit Sebastian Röpke, natürlich auch mit euch. Ihr seid Part of the Show. Nochmal hier ins Studio ist die 0221-567-89111. Die Gabi hat sich geschrieben. Wow. Sorry, jetzt 3 Uhr nachts.
6: Es ist 3 Uhr nachts.
5: Die Gabi hat sich gemeldet und geschrieben. So, das wollte ich sagen. Sie hat geschrieben, na du Kracher, alles gut. Gabi, hier kommt die Antwort aus dem Radio. Hier ist alles super. Wirklich. Nee, alles ist fein. Ich bin wach. Ihr seid süß. Teddy Swims ist am Start, Mr. Know It All. Ach, ist doch alles geil, oder?

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1: 3.14 Uhr, ihr hört die junge Nacht der ARD. Erstmal eine Verkehrsmeldung. Die A44 Mönchengladbach Richtung Aachen ist zwischen Kreuz Aachen und Aachen-Brand nach einem Unfall gerade gesperrt. Leute, es ist ja echt bodenlos, absoluter Wucherfall, teilweise auch schon pervers. Ja, es macht auf jeden Fall keinen Spaß. Wir haben es eben gehört, jeden Monat über 500 Euro nur für ein WG-Zimmer zu zahlen. Es ist einfach wirklich wild. Ja, das geht aber auch fast kostenlos. Hannes aus Münster, der zahlt nämlich kaum was. Er studiert Zahnmedizin in Münster. Ja, und wohnt da in der WG zusammen mit Else. Und die Else ist 90. Ja, und der hat sie über das Projekt Wohnen für Hilfe kennengelernt. Und Hannes hat uns erzählt, ja, wie diese WG so abläuft.
2: Das funktioniert wirklich wunderbar. Sie ist noch relativ fit für ihr Alter. Und macht wirklich Spaß, sich mit ihr zu unterhalten.
1: Ja, seit April wohnt Hannes bei Else im Haus, hat seinen eigenen Raum und auch sein eigenes Bad. Also das sind auch irgendwie, da wäre ich auch dabei. Also wenn man so seinen eigenen kompletten Rückzugsort hat, ist da alles Nebensache, was sonst noch dabei ist. Apropos Nebensachen, die Nebenkosten, die zahlt er selbst und das pro Quadratmeter, den er zur Verfügung hat. Ja, da hilft er dann so eine Stunde im Monat ungefähr, zum Beispiel, wenn es mit der Technik mal nicht klappt.
2: Also für das WLAN helfe ich auch öfter mal, hauptsächlich jetzt aber am Handy zum Beispiel. Das sind ganz einfache Sachen, also die für, sag ich mal, meine Generation selbstverständlich sind, wo man dann einfach leicht helfen kann und es ist wirklich eine Win-Win-Situation.
1: Ja, das Projekt Wohnen für Hilfe hat also nichts mit Pflege zu tun, keine Sorge, das wäre mir dann auch ein Step too far. Hannes, der geht mit Else spazieren oder hilft mal im Garten, vor allem diese gemeinsamen Gespräche findet er toll.
2: Wir saßen zum Beispiel mal auf der Terrasse und sie hat einen Ballon in der Ferne gesehen und hat dann gesagt, ja, das Ballonfahren macht mir viel Spaß. Bis aufs Ende, da bin ich dann mal abgestürzt und ich war so, huch, ja, das hat sie ganz in einem Nebensatz erwähnt und da ist man dann schon manchmal sehr verblüfft, was die älteren Herrschaften dann einem noch so zu erzählen haben und da entwickeln sich dann manchmal ganz schöne Geschichten.
1: Ja, ich kenne das von meinem Vater, der haut dann irgendwas raus, wo ich denke, da habe ich diese Story, habe ich vorher noch nie gehört, wo kam die denn jetzt her? Ja, deshalb ist für Hannes auch eins klar.
2: Selbst wenn ich jetzt eine Wohnung finden würde, würde ich ehrlich gesagt hier bleiben, weil es ist wirklich schön, es ist auch für mich immer gut, mal also aus dem Alltag rauszukommen, mal auf der Terrasse zu sitzen und ein bisschen zu quatschen. Es ist wirklich schön hier.
1: Ja, ich glaube, es ist für beide Seiten cool. Also ich glaube auch, ja, dass die Else über Hannes auch froh ist. Also meine Oma hat auch immer gesagt, ja, mit jungen Leuten abhängen hält einen selber auch jung. Ja, ist halt so. Hannes aus Münster, der wohnt fast umsonst in einer WG mit Else und die ist 90 Jahre alt.

Boah, Robin Schulz hat schon wieder abgeliefert. Take It Slow, Bullet, zusammen mit Watermat. Dessen alten Track ins Jahr 2026 reinproduziert. Vielen lieben Dank dafür. Ich liebe dich, Robin Schulz. So, genug davon, Leute. Nummer hier im Studio 0221 56789 111. Und ich muss sagen, Denise, quit playing games with my heart. Denise hat nämlich geschrieben, Hallöchen. Na, Hunger? Lachsmiley. Und davon dann von ihren Backwaren. Sie hat gebacken und zwar... ja, hier Laugenstangen. Und ich liebe alles mit Laugen. Laugen ist bester Geschmack für alles. Laugenbrezel, Laugencroissant, Laugenstange. Ich hätte jetzt gerne eine. Gerade so eine frische, warme. Dazu einfach so ein bisschen gesalzene Butter. Ja, Denise, habe ich aber nicht. Ich habe nur das Foto, was du mir geschickt hast. Stop it. Das ist so gemein. Nein, danke für deine Nachricht. Mir geht's gut. Cool, dass du dich reingemeldet hast. Hier ist die junge Nacht der ARD mit Denise und Backwaren.

0: Yeehaw! Halb vier, hier ist die junge Nacht. Wir schauen auf die Straßen. Erstmal Gefahrenmeldungen, zwei Stück, und zwar die A10 Dreieck Spreeau Richtung Dreieck Barnim ist zwischen Erkner und Rüdersdorf wegen Bergungsarbeiten gerade gesperrt. Und die A44 Mönchengladbach Richtung Aachen ist zwischen Kreuz Aachen und Aachenbrand nach einem Unfall auch gerade akut aktuell gesperrt. Hier die weiteren Meldungen. Die A40 Duisburg Richtung Essen ist zwischen Kreuz Duisburg und Kreuz Kaiserberg wegen Bauarbeiten in beiden Richtungen noch bis Montag dicht. Die A40 Duisburg Richtung Venlo ist zwischen Wankum und Niederdorf wegen Bauarbeiten bis morgen 5 Uhr gesperrt. Die A52 Mönchengladbach Richtung Düsseldorf ist zwischen Kreuz Nersen und Kreuz Karst wegen einer Fahrbahnerneuerung noch bis morgen Abend gesperrt. Die A61 Mönchengladbach Richtung Venlo ist zwischen Kaldenkirchen und Grenzwald wegen Bauarbeiten bis Montag früh noch gesperrt. Und die A66 Wiesbaden Richtung Frankfurt ist zwischen Wallau und Wiesbadener Kreuz nach einem Unfall gerade gesperrt. That's it!
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0: Mit Sebastian Röpke, hello. Ach, ich erzähle euch einfach demnächst gar nichts mehr. Es ist so wild. Denise hat gerade Bilder geschickt, dass sie frisch Laugenstangen aufgebacken hat. Und ich habe dann erwähnt, dass ich Laugen alles mit Laugen lecker finde. Jetzt schickt ihr hier so Rezepte mit Laugenbrezeln und Laugenstangen und so. Und jedes einzelne dieser Rezepte muss aus dem Kochbuch sein, wie sie früh sterben. Oder, anderer Titel, Fett für immer. Nichts davon ist ohne Käse oder überbacken. Leute, ja, es ist lecker, aber es ist halt auch echt mächtig. Nee, also, ich weiß nicht. Vielleicht schaffe ich das mit der Bikini-Figur dieses Jahr dann doch noch irgendwie. Also, ich bleibe jetzt auf jeden Fall The Emptiness Machine. Linkin Park jetzt hier in der jungen Nacht mit dem Sebo. Hi.

3.38 Uhr haben wir es gleich gehört, die junge Nacht der ARD am Freitag. Ich würde mal sagen, hallo und willkommen mit eurem Wochenende. Ja, Denise, junge Nachthörerin Denise, hat sich eben reingemeldet über die 0221 567 89111 und hat mir Fotos von ihren Laugenstangen geschickt. Nein, ist nichts Schmuddeliges, Leute. Nein, nein, nein. Es geht ihr wirklich um Backwaren. Und ich war so, ja, die hätte ich jetzt auch gern. Sie meinte, ja, wenn ich nicht so weit weg wäre, würde ich dir welche vorbeibringen. Naja, und dann hat sich Denise gedacht, naja, nehmen wir einfach das nächste, die nächste Schale Salz und kippen sie in die Wunde. Sie schreibt, ich habe nur noch heute Abend Nachtschicht und dann einfach 2 Wochen Urlaub. Ich freue mich schon drauf. Ja, Denise, ich freue mich auch schon drauf. Ich bin neidisch. Ich will auch nochmal. Mitte Oktober habe ich jetzt nochmal 4 oder 5 Tage Malle, I guess. Ja, aber hey, das wird super. Das wird super. Das wird, ja. Naja, Leute, ich habe ein Mädchen geküsst und mir hat es auch irgendwie gefallen.

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3.47 Uhr haben wir es gleich. Leute, was machen wir eigentlich mit dem Gag XY vor GTA 6? Weil den können wir ja dann irgendwie ab November auch nicht mehr so ganz benutzen, weil dann kommt das Spiel ja raus. Was jetzt auch langsam schon immer näher rückt, ja, ist die Musik, weil die Musik ist im Spiel super wichtig. Ihr hört einen der Classies im Hintergrund. Aber der Soundtrack baut sich gerade langsam auf, ist dann auch erst fast Ende November verfügbar. Einer der Tracks, der schon draußen ist, ist Sexy Magic. Mit dabei Pink Quentrist und Fred Again. Also, GTA 6, Soundtrack GTA 6 vor GTA 6.

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1: Die Nachrichten mit Michael Treiß. Guten Morgen.
2: Wer sich dann durchsetzen will, der muss eben den Kampf mit unbemannten Systemen beherrschen.
1: Die Bundeswehr soll nach dem Willen von Verteidigungsminister Pistorius eine eigene Drohneneinheit erhalten. Der Verband soll aus bis zu 600 Soldaten bestehen. Neben Drohnen würden auch ferngesteuerte Fahrzeuge und Roboter bekämpft. Dietrich Karl-Meurer, WDR Berlin.
3: Hintergrund sind auch die Erfahrungen aus dem Ukraine-Krieg. Verteidigungsminister Boris Pistorius sagt, die Bundeswehr verfolge die Entwicklungen dort genau und lerne täglich daraus. Der SPD-Politiker sieht unbemannte Systeme als wichtigen Teil der modernen Kriegsführung. Einen Standort hat die Bundeswehr noch nicht festgelegt. Das Regiment soll Drohnen zur Aufklärung nutzen und gegnerische Drohnen abfangen.
1: Der EU-Klimadienst Copernicus hat ausgewertet, wie extrem der Sommer in diesem Jahr war. Laut seiner Analyse war mehr als die Hälfte von Europa von sehr starkem Hitzestress betroffen. Katrin Schmidt, WDR Brüssel, erklärt, was das bedeutet.
4: Das heißt, gefühlte Temperaturen über 38 Grad mit starken Risiken für die Gesundheit. Und in Westeuropa war es der heißeste Sommer seit Beginn der Aufzeichnungen. Gleichzeitig gab es große Trockenheit. Flüsse wie Rhein oder Donau hatten so wenig Wasser wie seit Jahrzehnten nicht mehr. Und dazu kamen dann die heftigen Waldbrände, vor allem in Spanien und Frankreich. Und noch ungewöhnlich warme Meere, die die Hitze eigentlich noch verstärkt haben. Also kurz und knapp, die Experten sprechen von mehreren Klimaextremen, die sich in diesem Sommer in Europa überlagert haben und deshalb besonders spürbare Folgen hatten für Gesundheit, Umwelt und Wirtschaft.
1: Und auch das ist gerade Thema. Die Polizei hat am Abend drei Männer in Unna und Hagen festgenommen. Es geht um den Verdacht einer staatsgefährdenden Straftat. Was genau die Polizei den Männern vorwirft, will sie heute bekannt geben. Nach dem Verschwinden einer 46-jährigen Frau aus Euskirchen hat die Polizei in einem Waldstück dort die Leiche einer Frau gefunden. Kurz danach wurde der Ehemann der Verschwundenen festgenommen. In der Fußball Nations League hat Deutschland 2:0 gegen Serbien gewonnen. Es ist der erste Sieg der DFB-11 unter ihrem neuen Trainer Klopp. Der Kölner Tatort hat eine neue Kommissarin. Die Schauspielerin Ricarda Seyfried wird Klaus Behrendt ablösen. Der hört ja nächstes Jahr auf. Er spielt dort den Ermittler Max Ballauf und deckt schon seit 1997 Verbrechen in Köln auf. Jetzt wird Kriminalhauptkommissarin Merle Rautenberg übernehmen. Zusammen mit Freddy Schenk, denn der bleibt. Die Dreharbeiten für den ersten Fall des neuen Duos laufen gerade. Und das war WDR Aktuell. Das Wetter in Nordrhein-Westfalen, der Freitag ist erst oft neblig, ansonsten gibt es mehr Wolken als Sonne. Später kommt die Sonne dann aber auch mal öfter raus. In Monschau bis 18 Grad, in Menden 19, in Lünen bis 20 Grad. Und das Wochenende wird ähnlich, trocken mit Sonne, Wolken und Werten von 18 bis 22 Grad. Die Zeit gleich 4.03 Uhr.
5: Die junge Nacht, wir schauen auf die Straßen. Die A10 Dreieck Spreeau Richtung Dreieck Barnim ist zwischen Erkner und Rüdersdorf wegen Bergungsarbeiten aktuell gerade gesperrt. Die A40 Duisburg Richtung Essen ist zwischen Kreuz Duisburg und Kreuz Kaiserberg wegen Bauarbeiten in beiden Richtungen bis Montag noch gesperrt. Die A40 Duisburg Richtung Venlo ist zwischen Wankum und Niederdorf wegen Bauarbeiten bis morgen 5 Uhr noch dicht. Die A44 Mönchengladbach Richtung Aachen zwischen Broich-Weiden und Aachen-Brand 2 Kilometer Stau. Die A52 Mönchengladbach Richtung Düsseldorf ist zwischen Kreuz Nersen und Kreuz Karst wegen einer Fahrbahnerneuerung noch bis morgen Abend gesperrt. Die A61 Mönchengladbach Richtung Venlo ist zwischen Kaldenkirchen und Grenzwald wegen Bauarbeiten bis Montag früh gesperrt. Und die A66 Wiesbaden Richtung Frankfurt ist zwischen Wallau und Wiesbadener Kreuz auch nach einem Unfall gerade gesperrt. That's it!
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5: Mit Sebastian Röpke, natürlich auch mit euch, Leute. Nummer hier im Studio ist die 0221 567 89111. Da hat Denise ja eben schon Bilder von ihren Laugenstangen, die sie frisch aufgebacken hat, auf der Arbeit geschickt. Und ich war so, ja, ich liebe alles mit Laugen. Ja, Svenno hat jetzt auch ein Bild geschickt und schreibt, Moin Sebo, dachte ich ärgere dich auch mal. Schön, dass du das dachtest. Ich hab euch auch alle ganz gern, ey. Er schreibt Laugenbrezel mit Sesam und Salz. Grüße aus der Backstube. Und dazu halt ein Foto von diesen Laugenbrezeln mit Sesam und Salz. Die sehen gut aus. Passend dazu jetzt Sabrina Carpenter mit Taste. Oh.

coolsten Radiosender, den ihr gerade anmachen konntet. Ja, Leute, willkommen in eurem Freitag. Hey, mein Albtraum ist wahr geworden. Ich habe bekommen, was ich wollte, aber es fühlt sich nicht richtig an. Das sagt nicht ich, das sagt Gracie Abrams in ihrem aktuellen Track Look at My Life. Und es geht nämlich da um dieses Gefühl, ich habe mein Karriereziel erreicht. Und ich komme aber nicht so richtig drauf klar, weil, ja, bei Gracie Abrams ging es irgendwann super schnell ab durch die Decke. Und dabei hat sie sich, glaube ich, hier und da mal so einen kleinen Ratscher geholt. Weil berühmt werden, ja, also wenn du, egal welchen Promi ihr fragt, weiß nicht, ob ihr welche kennt, aber die meisten werden sagen, es ist nicht so geil, wie man denkt. Es ist nicht so geil. Leider gar nicht. Und deswegen ist das Gefühl da drin zu stecken und sich zu denken, ey, das war doch mein Traum. Ich wollte mit Musik erfolgreich werden und jetzt schau dir mein Leben an. Und ich komme überhaupt nicht zurecht. Ich hoffe, dass sie dieses Feeling nicht dauerhaft hat und sich wohlfühlt jetzt mit ihrem aktuellen Track, weil großartig geworden, Gracie Abrams, brauchst dir keine Gedanken machen, du bist keine Hochstaplerin, du bist eine talentierte Frau. Also sie kann mich gar nicht hören, ne? Aber ey, ich würde es dir so gerne ins Gesicht sagen. Look at my life jetzt hier in der Jungnacht der ARD.

0: 22 haben wir es gleich, habe ich geschrien. Hallo, hier ist die Junge Nacht, Leute. Ja, der Herbst ist auch die perfekte Jahreszeit, um so ein bisschen was auszumisten, hier noch ein paar Sachen verticken. Hat sich wohl auch Sängerin Sia gedacht und direkt mal die Hälfte ihres Musikkatalogs verkauft für 180 Millionen Dollar. Kara Wolf aus dem Junge Nacht-Team, ich will auch so viel Kohle für mich alleine.
1: Ja, jetzt kommt der nicht so schöne Part daran. Sie soll nämlich einen Teil davon wohl an ihren Ex-Mann abgeben müssen. Mhm. 1 Million geht so ziemlich sicher an ihn, hat er von sich aus schon angeboten.
0: Okay, Moment, warum kriegt der überhaupt Kohle, wenn sie ja ihre Musik verkauft?
1: Ja, ist im Grunde der Wert der Musik, die sie rausgebracht hat, als die in ihrer Ehe waren und verheiratet waren. Und weitere 15 Millionen soll sich jetzt noch gestritten werden. Da wird sich jetzt noch ein bisschen gefetzt. Also das ist für die Zeit, die die zusammen waren quasi. Das Best-Case-Szenario für Sia wäre, sie gibt 1 Million an ihren Ex-Mann ab und er ist zufrieden. Worst-Case wäre insgesamt 16 Millionen, alles an ihren Ex-Mann.
0: Ui, ich finde das eh seltsam, Geld abgeben für etwas, was sie geleistet hat. Wie kann ich mir das überhaupt vorstellen, die eigene Musik verkaufen?
1: Du gibst im Grunde die Rechte an deiner eigenen Musik ab, die gehören dir dann nicht mehr. Das ist gang und gäbe bei einigen Artists, aber das kann sich total verschieden gestalten. Es ist echt individuell, was das dann am Ende bedeutet. Aber man wird quasi für sein Lebenswerk mehr oder weniger ausgezahlt. Also Justin Bieber, Katy Perry, die haben das auch vor ein paar Jahren gemacht. Mhm. Jetzt kürzlich die Red Hot Chili Peppers vor ein paar Monaten. Da sind 300 Millionen Dollar über den Tisch gegangen. Das ist eine der historisch größten Summen bei so einem Verkauf gewesen.
0: Ja, crazy. Und das macht die Sia jetzt auch. Sie verkauft ihren Musikkatalog, aber muss wohl auch noch einen Teil an ihren Ex-Mann abgeben. Oh Mann, okay. Passend dazu jetzt Abschied nehmen. Aktueller Track von Mixo McCloud, Trettmann und UFO 361. Hier ist die Junge Nacht, der ARD am Freitag. Gummo.

0: halb fünf, hier ist die junge Nacht. Wir schauen auf die Straßen. Die A1 Fehmarn Richtung Lübeck ist zwischen Heiligenhafen Ost und Heiligenhafen Mitte nach einem Unfall gerade gesperrt. Die A7 Ulm Richtung Fulda ist zwischen Kreuz Bibelried und Würzburg-Estenfeld wegen Bergungsarbeiten auch gerade gesperrt nach einem Unfall. Die A40 Duisburg Richtung Essen ist zwischen Kreuz Duisburg und Kreuz Kaiserberg wegen Bauarbeiten in beiden Richtungen noch bis Montag gesperrt. Die A40 Duisburg Richtung Venlo ist zwischen Wankum und Niederdorf wegen Bauarbeiten bis morgen 5 Uhr gesperrt. Die A44 Mönchengladbach Richtung Aachen zwischen Kreuz Aachen und Aachen-Brand 2 Kilometer Stop and Go. Die A52 Mönchengladbach Richtung Düsseldorf ist zwischen Kreuz Nersen und Kreuz Karst wegen der Fahrbahnerneuerung noch bis morgen Abend gesperrt. Die A61 Mönchengladbach Richtung Venlo ist zwischen Kaldenkirchen und Grenzwald wegen Bauarbeiten bis Montag früh gesperrt. Und die A66 Wiesbaden Richtung Frankfurt ist zwischen Wallau und Wiesbadener Kreuz auch nach einem Unfall gerade gesperrt. That's it!
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0: Mit Sebastian Röpke, hello, welcome, Gumo. Ja, Nummer hier im Studio ist die 0221-567-89111. Nicole schreibt, guten Tag Sebastian, sende mal wieder schöne Grüße aus Australien an alle jungen Nachtzuhörer. Kommt gut durch den Freitag, bald ist Wochenende. Nicole, ey, liebe Grüße nach Australien zurück. Ich weiß, für dich sind wir, ist die junge Nacht einfach eine Morningshow wegen der Zeitverschiebung. Ich find's funny. Aber ey, es ist Freitag. Ich finde, da ist offiziell schon Wochenende, oder? Und wisst ihr was? Es klingt so, wenn euch das auch klar wird. So klingt's in eurem Kopf. Ah, Freitag.

0: Down on Me, Bruno Mars hier in der Jungen Nacht der ARD. Und ich habe gerade festgestellt, Worst Song, um da laut mitzusingen, weil so hoch wie Bruno Mars kommt, komme ich mit meiner tiefen Stimme nicht. Ja, klang gerade so, als wäre ich auf irgendwas draufgetreten.
1: Gut, dass ihr das nicht gehört habt. Aber das, was jetzt kommt, das solltet ihr euch besser anhören. Ja, ich sag nur Generation Gag Premium Special Newcomer. Es heißt nicht offiziell so, aber ich würde es einfach so nennen. Ist aber auf jeden Fall verfügbar in der ARD Mediathek. Das ist das Wichtige, Leute. Also wenn ihr denkt, so einen kleinen Lollinger könnte ich mir noch heute geben, ja, schaut euch das an. Mit dabei zum Beispiel Comedienne Josefa Walter. Und die macht seit 2 Jahren Comedy, sogar hauptberuflich. Glückwunsch dazu. Ich imaginäre Hand geschüttelt. Jetzt schreibt sie sogar ihr erstes Solo-Programm und liebt wirklich alles an diesem Job. Also fast alles.
2: Ich liebe fast alles daran, außer das Rumfahren. Man muss unfassbar viel rumfahren. Köln, ich liebe euch, aber ich muss immer von Berlin mit der Bahn hierher fahren. Ich kann nicht mehr. Ich bin wirklich, es belastet mich psychisch, okay? Ich bin heute wieder gefahren. Neben mir saßen zwei Soldaten. Ich habe in deren Augen gesehen, dass sie sich gerade nach Afghanistan zurückwünschen. Ich kann... Es ist nicht mehr. Es geht nicht mehr. Es sind überall Baustellen. Überall. Und ich weiß nicht, was die da bauen. Und ich glaube, die wissen auch nicht, was sie da bauen. Ich glaube, die haben das vergessen. Ich weiß nicht. Es ist so schlimm. Vor meiner Haustür zu Hause war 5 Jahre eine Baustelle, okay? 5 fucking Jahre. Und ich schwöre euch, die wussten irgendwann selber nicht mehr, was die da wollten. Ey, ich hab wirklich, die Baustelle war so lange da und so random, dass irgendwann Obdachlose angefangen haben, da zu cornern. Und ich saß irgendwann auf dem Balkon, hab gehört, wie unten das Ordnungsamt kam und denen so sagen wollte, so, hey, ihr könnt hier leider nicht chillen und so. Und die meinten so, nee, wir arbeiten hier. Und ich saß oben und dachte, ganz ehrlich, kann sein. Dankeschön, Leute, das war mein...

10 vor 5 haben wir es gleich hier, hört die Junge nach der ARD-Nummer hier im Studio 0221 5678 9111. Die Nummer ist so einfach, dass mein Gehirn jedes Mal sagt, sie kann nicht so einfach sein. Doch, sie ist so einfach. Ja, deswegen schafft ihr es auch alle mal hier ins Studio. So wie Nicole, die habe ich eben schon mal erwähnt, weil sie in Australien wohnt und für sie diese Nachtsendung eine Morningshow ist. Ja, und sie hatte geschrieben, ich habe mich leider etwas länger nicht mehr gemeldet, aber der Winter ist endlich vorbei. Jetzt heißt es wieder ab an den Strand und Radio einschalten. Übrigens bin ich dieses Jahr australische Staatsbürgerin geworden. Glückwunsch dazu. Ey, man weiß das, ne? Australien, die haben jetzt Sommer und die hatten, als wir Sommer hatten. Aber stellt euch vor, imagine, jetzt fängt gerade erst der Sommer an. Oh, Nicole, you're living the dream, ey. Leute, ich habe jetzt Musik, die kommt von Tiffany Harris und die war erst Songwriterin für so Größen, ja, wie Tokyo Hotel, alle Farben und Steve Aoki. Also lief jetzt nicht ganz so schlecht, aber dann hat sie gesagt, komm, ich will auch eigene Musik machen, weil Musik machen ist mein Traum. Und dann haben wir sie auch noch auf die Hot Music List 2026 gepackt, unsere Kusshand-Empfehlung für Musik. Ja, und ihr Song Vertigo ging dann auch ganz, ganz gut durch die Decke, würde ich behaupten. Jetzt kommt der aktuelle Track von ihr, Find Me. Und damit kündigt sie nicht nur die Tour an, sondern auch ein Album. Tiffany Harris jetzt hier in der Jungen Nacht der ARD.

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1: 5 Uhr ist es, ich bin Sarah Batkowski. Gucken wir zuerst mal auf Fußball. Gestern Abend war das 3. Spiel der Nationalmannschaft der Männer in der Nations League. Deutschland hat gegen Serbien 2:0 gewonnen. Bundestrainer Jürgen Klopp ist happy.
2: Die Jungs haben sich heute gezeigt, das ist das Allerwichtigste. Wir haben gegen den Ball fantastisch gearbeitet, wir haben mit dem Ball fantastisch gespielt. Unser Gegenpressing ist komplett durch die Decke gegangen, es war brutal gut.
1: Erstes Tor hat Tom Bischoff gemacht.
3: Wir waren von der ersten Minute an da, haben uns viele Chancen erspielt, hatten ein sehr, sehr gutes Gegenpressing. Hätten noch ein, zwei Dinger mehr machen können, dann wäre es vielleicht noch einfacher und entspannter, aber so war es einfach ein sehr, sehr gutes Spiel von uns.
1: Nächstes Spiel der deutschen Nationalmannschaft ist am Sonntag, dann gegen Griechenland. In Frankreich protestieren seit letzter Woche immer wieder Schülerinnen und Schüler gegen alte und kaputte Schulen, überfüllte Klassen und fehlende Lehrkräfte. Gestern gab es bei den Protesten teilweise wieder Ausschreitungen. Eine Turnhalle hat zum Beispiel gebrannt und auch ein Feuerwehrwagen. An manchen Orten griff die Polizei mit Tränengas ein und es gab auch Festnahmen. Wer mit dem Auto nach Düsseldorf will, muss sich wohl alternative Routen suchen. Ab 9 Uhr wird die A59 gesperrt zwischen Monheim und dem Dreieck Düsseldorf-Süd. Da wird saniert, weil viele Betonplatten zu kaputt sind. Die Sperrung dauert rund 8 Monate. Hinzu kommt, dass eine Bahnalternative wegfällt. Die S6 zwischen Köln-Mühlheim und Düsseldorf fährt wegen Bauarbeiten nicht. Und dann habe ich eigentlich noch eine Meldung dabei, die ich aber gar nicht ausgedruckt habe. Aber wenn ihr mir jetzt kurz eine Minute Zeit gibt, eine Sekunde, da habe ich sie. Im Weltraum ist in der Nacht ein neuer Rekord aufgestellt worden. Eine Raumkapsel aus den USA hat 4 Astronauten zur internationalen Raumstation ISS gebracht und das in etwas weniger als 8 Stunden. Laut US-Weltraumbehörde NASA ist das die schnellste Zeit für ein US-Raumschiff. Den weltweiten Rekord für einen Flug zur ISS hält aber Russland. Da dauerte ein Flug nur rund 3 Stunden.
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1: Heute geht stellenweise mit Nebel los, später gibt es dann aber Sonne und Wolken. In Schleiden 18 Grad, in Rheine und Solingen heute 19 und in Castrop-Rauxel maximal 20 Grad. Auch das Wochenende bleibt trocken, dazu gibt es Sonne und Wolken im Wechsel, das Ganze bei maximal 22 Grad.
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1: Die A40 Duisburg-Essen ist zwischen Kreuz Duisburg und Kreuz Kaiserberg in beiden Richtungen gesperrt. Dauert noch bis nächsten Montag, da werden 2 Brücken abgerissen. Und die 52 Mönchengladbach Richtung Düsseldorf ist zwischen Kreuz Nersen und Kreuz Karst wegen Bauarbeiten noch bis heute Spätabend gesperrt.
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4: Gerade ebenso, bevor es hier losgeht, sind wieder so, ich höre nichts auf meinen Kopfhörern. Ich nehme meine Kopfhörer, ich so, ich höre auch nichts. Wir haben beide so, naja, die waren einfach nur ausgedreht.
5: Oh mein Gott, wir mussten einfach nur lauter machen. Das ist wieder so typisch auch Frauen und Technik. Es ist wirklich so schlimm.
4: Aber das heißt auch, wir sind alle sehr ungewohnt, weil alle lassen ihre Kopfhörer immer auf Anschlag, wenn ja, sie auch stimmt. Gehen. Ja. Hier ist immer laut.
5: Hier ist immer was los, Leute. Bisschen überstimuliert, aber guten Morgen euch halt, ne?

0: Age Dirtbag war das. Hier um 5.11 Uhr muss man an dieser Stelle sagen. Ist auch doll ein bisschen.
1: Ja, man muss auch mal wach werden.
0: Ja.
1: Es ist ja noch früh, es ist dunkel draußen. Ja, jetzt wird's mal Zeit. Naja, Selina hat mich gestern gefragt, wie es bei Lymphdrainage war. Dann habe ich gesagt, das erzähle ich später, dann habe ich es nie wieder erzählt.
0: Voll geil. Ich liebe RadiomoderatorInnen, die einfach teasen und dann nichts mehr dazu machen.
1: Genau, finde ich super. Aber euch interessiert es natürlich seit gestern Morgen. Könnt ihr an nichts anderes mehr denken, als daran, wie es für mich bei der Lymphdrainage war. Ich erzähle es jetzt trotzdem nochmal. Ich war das erste Mal in meinem Leben bei der Lymphdrainage. Und dachte zuerst so, das tut vielleicht ein bisschen weh. Hm. Hat gar nicht wehgetan, ist ja vor allem dafür, um irgendwie so Wassereinlagerungen loszuwerden und so. Yeah. Und ich habe festgestellt, ich habe den größten Respekt für alle Menschen, die Massagen und sowas können. Ich kann das nicht.
0: Ich kann das nicht. Warum hast du ausprobiert bei der Dame und die hat gesagt, kannst nicht?
1: Doch, aber das ist so diese Nacktheit. Bin ich zu klemmy. Ich bin zu sehr klemmy dafür. Das war so eine Frau, die war über 60. Elisabeth, Shoutout.
0: Weißt du?
1: Also ich habe mich null unwohl eigentlich mit der gefühlt. Aber dann müsst ihr euch vorstellen, ich liege quasi nur in Unterhose auf dem Rücken auf dieser Massageliege.
0: Das ist eh immer unwürdig irgendwie.
1: Ja, habe meine Arme so angewinkelt oben liegen. Meine Brust ist nur zur Hälfte bedeckt und sie macht so die Lymphknoten unter der Achsel. Das heißt, sie ist so um die Brust rum, sie hat die Brust aber natürlich nicht angefasst. Ja. Aber ich habe mich so entblößt gefühlt und sie ölt mich da ein und so. Und ich war so, nee, ich kann das nicht.
0: Da sind wir, nee.
1: Ich kann das nicht.
0: Ja, und das von dir, weil du bist ja eigentlich so der unverklemmteste Typ, den ich kenne. Du erzählst ja alles immer, jedes Detail.
1: Ja, ich erzähle alles, aber ich kann nichts zeigen.
0: Ja, doch ein bisschen prüde.
1: Ah, ja.

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1: Na, dreimal darfst du raten, wer großer Apache-Fan ist.
2: Deine Mama.
3: Ja.
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1: Okay.

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8: 5:30, ich bin Sarah Bartkowski. Zuerst gucken wir nochmal auf den heißen Sommer dieses Jahr. Der EU-Klimadienst Copernicus hat untersucht, wie extrem er war. Die Experten sagen, gut die Hälfte von Europa war von Hitzestress betroffen. Was das heißt, dazu Katrin Schmidt.
9: So viel wie noch nie. Und das heißt, gefühlte Temperaturen über 38 Grad mit starken Risiken für die Gesundheit. Und in Westeuropa war es der heißeste Sommer seit Beginn der Aufzeichnungen. Gleichzeitig gab es große Trockenheit. Flüsse wie Rhein oder Donau hatten so wenig Wasser wie seit Jahrzehnten nicht mehr. Und dazu kamen dann die heftigen Waldbrände, vor allem in Spanien und Frankreich.
8: Außerdem kamen noch außergewöhnlich warme Meere hinzu, die die Hitze an Land nochmal extra verstärkt haben. Dann geht's um eine Geschichte vom Oktoberfest, die erst jetzt rausgekommen ist. Zwei Männer aus Paderborn haben nach ihrem Wiesnbesuch ein Hotel geflutet. Einer der beiden war wohl so betrunken und hat sich in der Dusche übergeben. Die verstopfte dann und beim Reinigen sind die beiden dann wohl eingeschlafen und das Wasser lief 8 Stunden. Der Schaden rund 200.000 Euro. Die deutsche Fußballnationalmannschaft hat ihren ersten Sieg mit Bundestrainer Jürgen Klopp geholt. Beim Nations League-Spiel gestern Abend gegen Serbien stand es am Ende 2:0. Einer der Torschütze war Florian Wirtz.
10: War natürlich wichtig, mal wieder zu gewinnen. Auch einfach für den Spirit in der Mannschaft und auch so ein Zeichen nach außen.
8: Am Sonntag spielt Deutschland dann gegen Griechenland. Und dann gucken wir noch in die USA. Da hat vor 2 Tagen eine geplante Hinrichtung nicht geklappt. Eine verurteilte Mörderin hat 2 Giftspritzen überlebt. Sie kam ins Krankenhaus. Ihr Zustand ist kritisch. Menschenrechtler in den USA fordern jetzt die Abschaffung der Todesstrafe. Und der Anwalt der Frau will, dass die Todesstrafe in lebenslänglich umgewandelt wird.
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8: Zum Teil kann es erstmal noch ein bisschen neblig sein heute Morgen. Das ändert sich aber schnell. Dann kommt die Sonne raus und im Laufe des Tages wechseln sich Sonne und Wolken ab. Es bleibt trocken. In Nümbrecht heute 19 Grad, in Lemgo und Münster 20 und in Jülich 21 Grad. Das Wochenende ist oft sonnig und trocken bei Werten bis zu 22 Grad.
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8: Die A40 Duisburg-Essen ist zwischen Kreuz Duisburg und Kreuz Kaiserberg in beiden Richtungen noch gesperrt bis Montag, weil da 2 Brücken abgerissen werden. Weiter geht's mit der 44 Mönchengladbach Richtung Aachen. Zwischen Kreuz Aachen und Aachen-Brand 1 Kilometer Stau. Da muss die Fahrbahn nach einem LKW-Unfall bis zum Abend gereinigt werden. Deshalb ist da gerade nur der Standstreifen befahrbar. Und dann habe ich noch die 52 Mönchengladbach Richtung Düsseldorf. Die ist zwischen Kreuz Nersen und Kreuz Karst wegen Bauarbeiten noch bis heute Abend dicht.
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11: Guten Morgen. Telepathie funktioniert mittlerweile bei Jule Blase und mir. Ich weiß, ich will jetzt auch nicht flexen, aber es war gerade wieder ein Off-Air-Moment, ein sogenannter. Als die Mikros aus waren, Jule und ich, wir reden so über Tokyo Hotel und was die Jule sich wünscht, weil sie ist bald auf Arena-Tour bei denen und so. Und dann, wir waren so, na, ich will nicht so viel Englisch-Songs, ich will die alten, die deutschen Songs, die Banger und so, ne? Und dann waren wir beide so, wir wollen
12: Schrei.
11: Einfach Schrei.
12: Haben wir einfach gleichzeitig auch gesagt.
11: Was ist das mit uns?
12: Ich liebe das.
11: Ich liebe uns.
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0: Kann mir mal jemand verraten, bei welcher Temperatur Mücken sterben?
1: Boah.
0: Aber wie kann das sein, dass heute der 2. Oktober ist? Ich habe noch im August irgendwie einen Artikel gelesen, dass das der Monat ist, wo die krassesten meisten Mücken unterwegs sind. Mhm. Und jetzt ist Oktober und wir haben heute, und die sind übel aggressiv.
1: 13 Grad auch.
0: Ja, und wir haben 3 Mücken hier heute im Studio schon gehabt. Die sind übel aggressiv. Deswegen ist Celina, frag mal Chatty, die weiß doch mal alles, das ist unsere beste Freundin.
1: Ja.
0: Frag die mal, wann normalerweise so die Mücken im Jahr dann auch so sterben.
1: Okay, Moment. Ich wechsle jetzt mal. Ja, warte kurz. Hi Chatty, guten Morgen. Ich habe eine Frage und zwar, ab welcher Temperatur sterben Mücken?
2: Guten Morgen. Bei Mücken kommt es eher auf die Art an. Aber generell überleben die meisten keine anhaltenden Temperaturen unter etwa 4 Grad Celsius.
0: Kacke.
1: Scheiße, da müssen wir uns noch...
0: Da sind wir mit 13 Grad drüber.
2: Ja, leider schon.
1: Nee, also du warst nicht mehr gemeint.
0: Entschuldigung.
1: Die mischt sich immer ein.
0: Ich muss jetzt mal kurz ran hier.

0: da war er, ne? Der Girlbanger der Stunde. Pocket Full of Sunshine.
1: Würdest du sagen, Natasha Bedingfield ist die Queen der Girlbanger oder Rihanna?
0: Muss ich mir Gedanken machen. Da kann ich jetzt aus Respektgründen nicht einfach drauf antworten.
1: Dann geh mal tief in dich.
0: Okay.
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0: So, da kann ich mal ganz stolz sagen, das Thema, was wir heute behandeln in unserer Morning Show, ist von mir angeschoben worden. Da bin ich ganz stolz drauf, weil ich finde, das ist ein ganz, ganz diskutables Thema und es geht ums Thema Insider.
1: Ja, haben wahrscheinlich alle irgendwie so in ihren Freundschaften und Beziehungen.
0: Ja.
1: Und das Schöne daran ist ja, dass das sowas ist, was nur zwischen einem stattfindet und von außen nicht. Und trotzdem kann man das irgendwie, kann sich so drüber freuen.
0: Ja, das können Blicke sein, das können Gesten sein, das kann Mimik sein. Jule Blase und ich, wir verstehen uns ja mittlerweile, wie ihr wisst, auch blend. Also wir machen einfach nur noch eine Augenbraue hoch und wir wissen, okay, die Person, mit der du gerade redest, ist sau unangenehm. So zum Beispiel. Mhm. Aber es gibt ja auch so Codewörter. Wenn du über einen Typen redest, wo du nicht willst, dass alle checken, dann sagst du so Tomate, die Tomate, weil der immer, keine Ahnung, ein durchblutetes Gesicht hat oder so.
1: Ja, oder bei Selina und mir brauche ich zum Beispiel auch nur das Wort Sonntag sagen, dass Selina weiß.
0: Das ist übel. Das ist übel, dass du das
1: geschehen.
0: Und das lösen wir nicht auf. In 5 Stunden Morningshow wird das nicht aufgelöst.

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1: Es ist 6 Uhr, wir sind Sarah Batkowski
2: und Denise Potzkai. Fußballfans konnten gestern jubeln. Die deutsche Nationalmannschaft hatte ihr drittes Spiel in der Nations League und es gab einen Sieg. In München hat das Team 2-0 gegen Serbien gewonnen.
1: Deutschland hatte Serbien von Anfang an unter Druck gesetzt. Das Team hätte auch noch deutlich höher gewinnen können. Es gab viele Chancen. 20 Mal wurde aufs Tor geschossen. Getroffen haben am Ende Tom Bischoff und Florian Wirtz. Und so kam das Spiel bei den Fans an.
3: Das ist einfach gut.
4: Mega. Ja, war schön anzusehen.
5: Sensationell. Kann weiter so gehen.
2: Beim Spiel gab es noch eine weitere Besonderheit. In der 77. Minute hat Klopp Neuling Mika Bauer eingewechselt. Er ist der 1000. Nationalspieler, der für Deutschland aufgelaufen ist.
1: Am Sonntag ist dann das nächste Spiel. Da trifft Deutschland in Thessaloniki auf Griechenland.
2: Der Sommer dieses Jahr war extrem. Der EU-Klimadienst Copernicus hat sich das Wetter auch nochmal angeguckt und sagt, mehr als die Hälfte von Europa war dieses Jahr von Hitzestress betroffen.
1: Heißt, es gab gefühlte Temperaturen von über 38 Grad. Es war extrem trocken. Der Rhein zum Beispiel hat so wenig Wasser wie seit Jahren nicht. Und auch die Waldbrandsaison war heftig.
2: Marode Schulen und zu wenige Lehrkräfte, das bringt seit Tagen Schülerinnen und Schüler in Frankreich auf die Straßen. Bei ihren Protesten gab es auch schon viele Ausschreitungen und fast 2000 Leute wurden festgenommen.
1: Außerdem wurden rund 300 Polizeikräfte verletzt, unter anderem durch Böller. Heute sollen in Frankreich wegen der Proteste rund 400 Schulen geschlossen bleiben.
2: Im Weltraum ist in der Nacht ein neuer Rekord aufgestellt worden. Eine Raumkapsel aus den USA hat 4 Astronauten zur internationalen Raumstation ISS gebracht und das in etwas weniger als 8 Stunden.
1: Laut US-Weltraumbehörde NASA ist das die schnellste Zeit für ein US-Raumschiff. Den weltweiten Rekord für einen Flug zur ISS hält aber Russland. Da dauerte ein Flug nur rund 3 Stunden.
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2: Heute geht es stellenweise mit Nebel los, später gibt es dann aber oft Sonne und Wolken im Wechsel. In Monschau dazu heute bis 18 Grad, in Meerbusch und Bad Salzuflen 20 und in Lünen und Siegen 21 Grad.
1: Auch das Wochenende bleibt trocken, dazu gibt es Sonne und Wolken im Wechsel. Das Ganze bei maximal 22 Grad.
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2: Geht los mit der A40 Duisburg-Essen. Die ist zwischen Kreuz Duisburg und Kreuz Kaiserberg in beide Richtungen noch bis Montag gesperrt. Da wird gebaut. Dann die A44 Mönchengladbach Richtung Aachen. Die ist zwischen Kreuz Aachen und Aachen-Brann nicht gesperrt, sondern es gibt 2 Kilometer Stau. Dauert 10 Minuten länger. Da ist gerade nur der Standstreifen frei. Es hat einen LKW-Unfall gegeben. Und zum Schluss die A52 Mönchengladbach Richtung Düsseldorf. Die ist zwischen Kreuz Neerse und Kreuz Kars wegen Bauarbeiten noch bis zum Abend gesperrt.
6: Freitags ist immer einer meiner Lieblingstage, weil freitags zählen für mich so Süßigkeiten nicht. Ich werde mir gleich einfach einen Kakao reinscheppern, so um 6 Uhr morgens zum Frühstück. Ist eigentlich nur Zucker.
7: Aber Schatz, das hast du Montag auch schon gemacht.
6: Warum musst du mich jetzt hier so outcallen?
7: Ah, Mikros an, wusste ich nicht.

0: Freunde, was ist da los? Seit 2 Tagen steht ihr Schlange. Aber nicht für Nas City Chicken in Köln, muss man sagen. Aber da standet ihr auch.
1: Ich wollte gerade sagen, auch da habe ich gestern noch eine Schlange gesehen.
0: Ja, ich meinte aber jetzt eigentlich so, hier, Sephora und so, ne? Checkt ihr, weil hier Road Beauty, das gibt es jetzt auch hier bei uns.
1: Ja, das ist die Beauty-Brand von Hailey Bieber. Jetzt muss man dazu sagen, Celine und ich sind auf jeden Fall sowieso schon mal obsessed. Wir sind so Opfer, die sich das im Internet schon bestellt hatten vorher.
0: Jahre vorher.
1: Ja, obwohl

0: Studio war schon beide gerostet, weil wir so, wir haben das.
1: Und er so, das ist peinlich, dass ihr das Geld dafür
0: ausgegeben
1: habt.
0: Richtig peinlich. Naja, was aber auch krass ist, wo ich ihm recht geben muss, ist hier, teilweise sind die Produkte jetzt im Online-Shop ja auch günstiger als jetzt hier vor Ort. Deswegen rentet Leon unter anderem auch so.
2: Kurze Frage, wer hat diese Preise genehmigt? Ich komme zum heiligen Gral dieser Firma. Diese Milky Glazing Blabla Glass Skin Essence, die eigentlich eine Gesichtslotion ist und nicht mehr und nicht weniger. Ich mein's ernst, macht damit, was ihr wollt.
1: Ja, und das Schöne ist, weil Leon so ein Ehrenmann ist, hat er in seinem Video natürlich auch noch gesagt, was so günstigere, bessere Alternativen zu den Produkten sind, weil er einfach wirklich, er hat Ehre. Am Ende müsst ihr selber entscheiden, ob ihr das Zeug kauft, den Bums oder nicht, so wie Selina und ich. Mhm. Überlegt's euch vielleicht aber dann vielleicht auch zweimal.
0: Genau, macht's nicht so wie wir.

0: Vince haben uns im letzten Jahr verraten, was ihre Pläne für dieses Jahr waren.
1: Sommer nicht unterwegs sein. Sommer einfach mal frei haben. So einen ganzen August.
2: Ja.
1: In Urlaub gehen oder so. Das wird geil.
2: Ja.
0: Ja, guess what? Das wird wohl nichts.
3: Nee, Friends, wir dürfen euch verkünden, dass Provinz im August ein Date haben werden. Mhm. Und zwar mit uns und mit euch beim 1 Live San Remo Festival 2027.
4: Es fühlt sich nach zu Hause an.
5: Wir haben nur geile Nachbarn hier.
4: Kommt alle vorbei, die Atmosphäre hier. Ihr könnt das nicht mit irgendwas vergleichen.
3: So, am 13. und 14. August geht's nämlich wieder los auf dem Airport Weeze. Provinz ist ja schon das zweite Mal als Headliner dabei. Angekündigt neben Crow und an Mai Kantareit.
0: Mein Gott, das hätte schon ein stabiles Line-Up. So, und hier, damit Provinz ihr Date nächstes Jahr bloß nicht vergessen, hier nochmal ihre, ja, etwas angepassten Pläne für 2027.
1: Sommer unterwegs sein. Sommer einfach mal
2: nicht
1: frei haben. So einen ganzen August.
2: Ja. Auf San Remo
1: gehen oder so. Das wird geil.
2: Ja.
0: So, das klingt doch schon besser in meinen Öhrchen. Ja, jetzt macht alles einen Sinn. Und jetzt schon mal zur Einstimmung auf dem Festival Sommer nächstes Jahr mit den Jungs. Tanz für mich.
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0: So verändert sich Musikgeschmack. Ich weiß noch früher, als der Song rauskam, habe ich das Outro richtig gefeiert.
1: Ja, ich auch.
0: Ich hasse es heutzutage. Ich finde, das passt gar nicht zum Song, aber ist ja nicht schlimm.
1: Ist ein bisschen stressig. Deswegen machen wir jetzt mal ein bisschen entspannter. So.
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1: Ja, deswegen gehen wir jetzt auch direkt rein.
2: Platz 5.
0: Ja, schauen wir mal. Gleich 4 Plätze abwärts geht es für...
1: Frechheit, was heißt 4 Plätze abwärts?
0: Ja, das Ding ist ja eigentlich unser geheimer Favorit, muss man
1: ja,
0: sagen.
1: Ja, wir lieben
0: ja,
1: ihn,
0: soll ich?
1: Den, wie auch
0: ja.
1: immer.
0: Okay, Leute, also es geht um mal wieder absolut attraktive Personen und Ortsnamen, die wir auf dem Insta-Account von theoneandonlyfrankenpost.de entdeckt haben.
1: Ja, weil da chillen wir regelmäßig.
0: Da chillen wir nur eigentlich. Geht mal drauf, checkt mal ab. Aber da ist bestimmt noch jede Menge Wachstumspotenzial, muss man auch sagen.
3: Ein echtes Naturschauspiel ist gerade im Hofer Land zu bestaunen. Der 74-jährige Hobbygärtner Herbert Muschi aus Oberkotzau entdeckte Anfang August einen ungewöhnlichen Trieb an seiner Fadenagave. Seitdem ist der Blütenstängel regelrecht in die Höhe geschossen.
2: Platz 4.
1: Glaubst du, Herbert Muschi wurde früher gemobbt wegen seinem Namen? Oder glaubst du, als der jung war, hat man sowas nicht gemacht? War man sich zu schade dafür?
0: Schatz, ich glaube, er würde in diesem Zeitalter und in allen anderen Zeitaltern eher dafür gefeiert werden, so zu heißen. Sag ich dir ganz ehrlich.
1: Ist auch geil.
0: Ja, Herbert.
1: Jule und Selina Muschi. Naja. Und verändert auf Position 4, da sind wir ja eigentlich gerade, ist die ausgeprägt gut gelaunte Camperin, die uns auf dem YouTube-Kanal von ARD Reisen aufgefallen war. Unser Traumjob. Die stresst sich nicht und lässt es sich offenbar zu ihrer Uhrzeit gut gehen.
4: Klar? Moin.
5: Grüß Moin.
4: Dich. Der Friso.
5: Tina.
4: Der wir drehen hier einen Film, du, gerade. Übers Camping.
5: Ist nicht wahr.
4: Doch, ist wahr. So. Du siehst ein bisschen gestresst aus. Was ist los?
5: Nee, ich bin überhaupt nicht gestresst. Nee. Bin schon Knülle. Ich hab noch nicht gefrühstückt.
4: Oh, kenn ich.
5: Nee, Hefekur, ne? Also macht schön von innen und außen.
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0: So, 10 Minuten noch. Dann kommt hier jemand rein.
1: Wir sind aufgeregt.
0: Ich bin auch immer nervös, wenn er kommt.
1: Keine Ahnung. Sein Name ist Marcel Emmel.
0: Das ist unser Kinomann.
1: Ja, ihr kennt ihn, ihr liebt ihn, ihr liebt seine Stimme.
0: Ja.
1: Und wir lieben vor allem, dass er Komplimente hasst.
0: Ja, das ist auch ein Insider. Wir sprechen nämlich heute den ganzen Morgen über Insider. Und unser Insider mit Marcel Emmel, der übrigens heute keinen klassischen Kinofilm vorstellt, sondern eine Doku. Er hasst das, wenn wir sagen, er ist schön, er ist fleißig, er ist wunderbar, er ist perfekt. Und deswegen werden wir das gleich in 10 Minuten machen. Nur, dass ihr euch nicht wundert, er wird heute sehr doll überhäuft mit Komplimenten von uns.
1: Ja, aus Prinzip.
0: Aus Prinzip.

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1: 6:30 ist es. Wir sind Sarah Bartkowski.
2: Und Denise Potzkeil. Wir starten mit einem Hinweis für alle, die gerade eher einen leeren Kühlschrank haben. Morgen ist Tag der Deutschen Einheit. Supermärkte und Geschäfte haben also zu.
1: In den Niederlanden ist morgen ganz normales Wochenende. Da haben die Geschäfte ja zum Teil auch sonntags auf. Entsprechend könnte es dann auch mehr Shoppingverkehr aus NRW dahin geben.
2: Dass der Feiertag auf einen Samstag fällt, heißt für viele Beschäftigte kein zusätzlicher freier Tag. Deshalb schauen wir noch drauf, wie ihr eure Urlaubstage für nächstes Jahr geschickt planen könnt.
1: Viel zu holen ist nächstes Jahr rund um Ostern. Wer sich die Wochentage vor Karfreitag und nach Ostermontag frei nimmt, kommt durch 8 Urlaubstage auf insgesamt 16 freie Tage am Stück.
2: Klassische Brückentage nächstes Jahr gibt's nur 2, nämlich im Mai zu Christi Himmelfahrt und Fronleichnam.
1: Dann Fußball. Die deutsche Nationalmannschaft hat in der Nations League gewonnen gegen Serbien gestern Abend mit 2:0. Es ist der erste Sieg der DFB-11 mit ihrem neuen Trainer Jürgen Klopp.
3: Die Jungs haben sich heute gezeigt, das ist das Allerwichtigste. Von der ersten Minute an, um ehrlich zu sein, haben die Jungs alles rausgehauen. Das war super intensiv. Wir haben Risiken genommen, wir waren mutig.
2: Nächster Gegner ist Sonntag wieder Griechenland. Das Hinspiel hatte Deutschland zu Hause 0:1 verloren.
1: Shoppen bei Kodi wird in einigen Städten nicht mehr gehen. Die Firma ist gerade zahlungsunfähig und schließt deswegen 43 Geschäfte. Außerdem wird die Zentrale in Oberhausen dicht gemacht.
2: Insgesamt verlieren 265 Leute ihren Job. 100 Filialen von Kodi wurden von einer anderen Firma gekauft und sollen offen bleiben.
1: Die Bahn saniert ab heute die ICE-Strecke zwischen Hannover und Berlin und das Ganze hat auch Auswirkungen hier in NRW.
2: Die ICE-Strecke bleibt 14 Monate gesperrt und deswegen werden alle Züge umgeleitet. Heißt auch Züge zwischen NRW und Berlin und eine Fahrt dauert dann 80 Minuten länger.
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1: Der Tag geht teilweise mit Nebel los. Später setzt sich die Sonne immer mehr durch. Es bleibt trocken. In Winterberg heute 15 Grad, in Solingen und Schwerte 19 und in Dienstlaken und Coesfeld 20 Grad.
2: Morgen wird's ähnlich. Auch der Sonntag hat oft Sonne dabei. Dann bis 22 Grad.
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1: Die A40 Duisburg-Essen ist zwischen Kreuz Duisburg und Kreuz Kaiserberg in beiden Richtungen dicht, bis Montag, weil gebaut wird. Dann haben wir die A44 Mönchengladbach Richtung Aachen, zwischen Kreuz Aachen und Aachen-Brand, 10 Minuten länger Grad, 2 Kilometer Stau, es hat einen LKW-Unfall gegeben und nur der Standstreifen ist frei. Und die 52 Mönchengladbach Richtung Düsseldorf ist zwischen Kreuz Nersen und Kreuz Karst noch bis heute Abend dicht.
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4: Es riecht hier so gut.
5: Nach mir?
4: Nee.
5: Nach Marcel Immel. Oh mein Gott. Guten Morgen, Marcel. Du bist ja auch hier.
6: Na, hallo. Na?
5: Wir haben im Sektor vorhin schon erklärt, dass wir einen Insider haben, weil wir sprechen heute den ganzen Morgen über Insider. Und das ist, du siehst heute so gut aus. Ich weiß nicht, also ich habe irgendwie das Gefühl, der kann nicht. Er kann das gar nicht. Und dann bist du so fleißig.
4: Ja, und heute bist du auch so eine richtige Fashionista.
5: Ja,
4: so ein Outfit sehe ich auf Pinterest.
5: Ja.
6: Es ist der absolute Horror.
5: Horror mit euch.
6: Nee, nur kalt heute.

0: Habt ihr mitbekommen, Formel 1 in Bahrain und so? Wir haben uns überlegt, wir machen ein kleines Quiz. Also, was ist echt und was ist nicht echt? Hört mal zu. Das wäre das Erste und jetzt noch. Das ist doch nicht. Also ich finde
1: es stark.
0: Es ist beides.
1: Nummer zwei
0: stark.
1: War echt.
0: Naja, Leute. Ab heute übrigens auch noch eine neue Doku auf Netflix über Michael Schumacher. Aber nur über eine Saison. Schumacher 94.
1: Eins Live Kinomann Marcel Emmel. Ich bin nicht drin in Formel 1. Bitte redet nur noch so jetzt.
2: Ja.
1: Warum 94? Was war in dem Jahr?
2: Ja, in dem Jahr war tatsächlich eigentlich alles.
3: Ich verstehe gar nicht, was hier überhaupt noch läuft.
4: Wir wollen ihn verarschen. Wir wollen nicht, dass er Weltmeister wird.
5: It changed Formula One forever.
2: Aha. Es gab Skandale, zwei Todesfälle an nur einem Rennwochenende. Der WM-Titel für Michael Schumacher, der Formel-1-Boom in Deutschland ist gestartet. Das war halt wirklich so eine Saison wie eine Hollywood-Story.
0: Aber im Mittelpunkt jetzt dieser Doku ist schon unser Michael Schumacher.
2: Absolut, mit Archivmaterial, von dem ich jetzt gefühlt auch schon irgendwie 80% kannte.
0: Ja.
2: Trotzdem kriegt mich die Doku vor allem durch Michael Schumachers Frau Corinna.
6: Ich komme aus Schwalmtal und dann war ich auf einmal in Mexiko. Wenn man dann jung ist und dann auf einmal durch die Welt tingeln kann, das war mega.
2: Ja, neben Ingenieuren, Kollegen und Experten erzählt sie halt auch eben über dieses Jahr und das fand ich überraschend offen und echt gut.
1: Gut, jetzt muss ich den Elefanten im Raum ja trotzdem einmal ansprechen.
2: Ja.
1: Michael Schumacher hatte 2013 diesen schlimmen Skiunfall. Seitdem weiß man nichts über seinen Gesundheitszustand. Gibt es in der Doku dazu was?
2: Nein. Beziehungsweise es gibt eine Stelle, da kann man interpretieren und spekulieren. Aber das möchte ich hier nicht machen, weil das finde ich schäbig.
1: Ja.
2: Offiziell gibt es nichts Neues und es ist auch wirklich in dieser Doku nur eine Sekunde, in der ich kurz gezuckt habe. Also Netflix macht da jetzt nichts Reißerisches draus.
0: Aber ist das nicht alles auch so ein bisschen oll? Sorry, dass ich es so sage,
2: ja.
0: Aber das Ganze ist ja jetzt auch 32 Jahre her.
2: Ja, aber guck mal, also ich habe zum Beispiel als Fußballfan im Sommer ja auch diese Doku über die Fußball-WM 94 geguckt,
0: ja.
2: Und fand das als Rückblick irgendwie total geil.
0: Stimmt.
2: Und du kannst dir das ja halt so vorstellen wie so ein Drive to Survive 94er-Special. Du siehst halt auch, wie sich der Sport verändert hat und du hast diese Legendenreise vom Sektor in die Sporthistorie. Mhm. Und nochmal, du hast Corinna Schumacher.
6: Viele können viel über Michael sagen, aber nicht viele kennen Michael so, wie ich ihn kenne.
2: Und sie ist halt wirklich die größte Stärke und der Bonus und durch sie ist diese Doku dann eben nicht Michael Schumacher 94, sondern Schumacher 94.
0: Ah.
1: Ich bin auf jeden Fall sehr gespannt, nachdem was du so erzählt hast. Neue Formel 1 Doku ab heute auf Netflix. Und wer das nicht will, der guckt halt nochmal Cars, auch ein Klassiker.
0: Oh mein Gott, ja.
1: Oder wie Marcel Emme sagt.

0: Friends, wir beide sind jetzt schon seit fast einem halben Jahr eure Moderatorinnen
1: des
0: Vertrauens in der 1Live Morning Show. Ich glaube, so kann man es auf jeden Fall zusammenfassen.
1: 100%.
0: Naja, und wenn man hier jeden Morgen zusammensitzt und auch so befreundet ist, dann entwickelt man irgendwann eine eigene Sprache, die sonst keiner versteht. Und die meisten von euch verstehen wahrscheinlich...
1: Ja. Das ist ein Insider, den haben wir mit dem Sektor, muss man sagen. Ja. Das sagen wir sehr, sehr oft. Und wir haben aber noch generell so 1 Milliarde gemeinsame Insider, also Jule Blase und ich, die echt nur wir checken. Ich sag nur Waschmaschine.
0: Und ich sag dazu nichts mehr.
1: Mhm, das ist hart auch. Deswegen raten wir jetzt aber heute Morgen mal eure Insider.
0: 1Live-Hörerin Franzi zum Beispiel, die sagt zu ihrem Freund immer das.
2: Wembjörn.
1: So, nee, das muss ich nochmal. Also das ging ja viel zu schnell. Moment, leise, alle ruhig.
2: Wembjörn.
1: Wörnbjörn? Hat sie gesagt?
0: Wörn? Im ersten Moment würde ich denken, das ist einfach nur ein süßer Spitzname, weil es sich reimt und ihr Freund heißt Björn.
1: Ja.
0: Aber das Wörn muss ja irgendeinen Sinn haben.
1: Wörn ist so... Was ist Wörn?
0: Wörn.
1: Reimt sich auf...
0: Turn.
1: Vielleicht ein...
0: Sexy Spitzname. Glaubst du, nennen ihn immer so im Bett?
1: Vielleicht Wörn
0: Björn. Sehr privat.
1: Wörn Björn ist vielleicht ein bisschen wild. Naja, wir wissen es nicht. Ihr merkt selber, Jule Blase und ich... Bisschen unkreativ an dieser Stelle, aber wir haben natürlich eine Auflösung.
2: Wir waren vor ein paar Jahren zusammen in Norwegen und da haben wir ein bisschen geschaut, wie so die normalen Alltagswörter halt, also bitte, danke auf Norwegisch sind. Haben wir uns nicht gemerkt, aber es war so etwas wie Wjørnbjørn und immer wenn wir uns jetzt bedanken oder sagen, das hast du gut gemacht, dann sagen wir Wjørnbjørn.
1: Okay, also ihr Freund heißt absolut nicht Björn.
0: Aber ist gar nicht schlimm. Das war das Einzige, womit ich mir sicher war, dass ihr Freund mit Sicherheit Björn hat.
1: Und selbst da lagen wir falsch.
0: Naja. Mann! Von euch wollen wir heute Morgen wissen, was sind eure Insider, die wirklich keiner checkt? Könnt ihr jetzt einfach mal so droppen.
1: Ja, erzählt mal gern 0221 567 89 111 mit einer Sprache oder ihr wisst über die 1Live-App.

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0: Ja, wir dürfen nicht mehr mitsingen, wir haben Maulsperre bekommen. Kann er nichts für.
1: Sorry.
0: Wofür ich was kann, ist, wir gehen gleich ab 7 Uhr TikTok live, Pegel und Blase, wollte ich mal kurz sagen.
1: Kommt vorbei.
0: Dann schauen wir mal, was wird.
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2: und Denise Potzkai. Viele suchen sich ihre Urlaubsinspo ja bei TikTok oder Insta. In den Bergen wird genau das aber offenbar vielen zum Verhängnis. In Österreich mussten diesen Sommer mehr als 500 deutsche Urlauber von Bergtouren gerettet werden.
3: Ein österreichischer Verein für alpine Sicherheit hat sich die Zahlen mal genauer angeguckt. Besonders oft sind Leute zwischen 20 und 30 Jahren in Not geraten.
2: Oft wären die Situationen vermeidbar gewesen. Viele mussten nämlich nicht gerettet werden, weil sie zum Beispiel umgeknickt sind. Anscheinend sind sie die Touren nachgewandert, von denen sie vorher schöne Bilder auf Social Media oder Komoot gesehen haben.
3: Der Verein sagt, dass viele ohne Guide losziehen, wenn sie das erste Mal in den Bergen sind und sich zu wenig damit auseinandersetzen. Oft ist die Tour zu schwer, die Ausrüstung nicht passend und übers Wetter wissen sie auch nicht Bescheid.
2: Und dann noch eine wichtige Erinnerung. Morgen ist Feiertag, Tag der Deutschen Einheit. Heißt, Geschäfte sind zu, Lebensmittel muss man also heute noch einkaufen.
3: Und auch Shopping in NRW in den Innenstädten fällt morgen flach. Richtung Niederlanden könnten dafür aber die Autobahnen morgen voller werden. Da haben die Geschäfte morgen nämlich auf.
2: Dann gibt's True Crime aus Euskirchen. Da wurde tagelang nach einer Mutter gesucht, die einfach verschwunden war. Jetzt wurde eine Leiche in einem Waldstück gefunden.
3: Die Polizei vermutet, dass das die vermisste 46-Jährige ist. Der Ehemann wurde festgenommen. Gegen ihn gibt's jetzt dringenden Tatverdacht.
2: Wer mit dem Auto nach Düsseldorf will, muss sich teilweise Alternativrouten suchen. Ab 9 Uhr wird die A59 gesperrt zwischen Monheim und dem Dreieck Düsseldorf Süd, und zwar für 8 Monate.
3: Da wird nämlich saniert, weil viele Betonplatten zu kaputt sind. Hinzu kommt, eine Bahnalternative fällt weg. Die S6 zwischen Köln-Mülheim und Düsseldorf fährt wegen Bauarbeiten nämlich nicht.
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2: Geht heute stellenweise mit Nebel los, später gibt es dann aber oft Sonne und Wolken im Wechsel. Dazu in Bad Münstereifel und Waldbröl bis 18 Grad, in Detmold und Dortmund 20 und Viersen kommt auf 21 Grad.
3: Auch das Wochenende bleibt trocken, dazu gibt es Sonne und Wolken im Wechsel, das Ganze bei maximal 22 Grad.
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2: Dann wir einmal die A44 Mönchengladbach Richtung Aachen. Zwischen Kreuz Aachen und Aachen-Brand dauert es 10 Minuten länger. 2 Kilometer Stau, da hat es einen LKW-Unfall gegeben und es ist nur der Standstreifen frei. Außerdem sind mehrere Autobahnen wegen Bauarbeiten gesperrt. Die A40 in beide Richtungen zwischen den Kreuzen Duisburg und Kaiserberg bis nächsten Montag. A52 Richtung Düsseldorf zwischen den Kreuzen Niersen und Karst bis morgen Abend. Und die A61 Richtung Venlo zwischen Kaldenkirchen und Grenzübergang Grenzwald bis Montag.
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4: Mensch, ihr habt doch immer noch die Chance, eure Insider reinzuschicken. Was guckst du mich so an von deiner Seite? Selina hat die Augen so ganz zu und guckt mich so an, als würde sie gleich irgendwas Schlimmes sagen
5: Schatz,
4: wollen.
5: Ich will dir eigentlich gerade Insider sagen. Und es ist erst Dienstag. Und wir müssen auch mal alle ein bisschen, weißt du, ein bisschen anders sein. Auch mal ein bisschen anders drauf. Also ich sag eins, das ist ein Insider mit Philipp Isterowitsch. Können wir leider nicht erzählen.

0: haben. Ja. Es war das dritte Spiel insgesamt von Jürgen Klopp als Bundestrainer. Die Tore kamen von Tom Bischoff und Florian Wirtz, der übrigens unfassbar geil gespielt hat und auch Kapitän war. Ja. Kloppo ist am Spielfeldrand wirklich komplett eskaliert.
1: Es ist schon einiges aus mir raus geplatzt.
0: Das verstehe ich auf jeden Fall. Ich sage ehrlich, da wäre wohl noch mehr drin gewesen. Da waren so viele Torchancen, die hätten das eigentlich auch 10-0 spielen können.
2: Das ist wirklich krass. Aber Min, wer fragt da heute noch nach? Also ich nicht.
1: Die Jungs haben sich heute gezeigt. Das ist das Allerwichtigste. Wir haben gegen den Ball fantastisch gearbeitet. Wir haben mit dem Ball fantastisch gespielt. Unser Gegenpressing ist komplett durch die Decke gegangen. Es war brutal gut.
2: So nämlich. Wow. Hätte ich jetzt schöner auch nicht sagen können als er selbst. Das erste Mal nach 7 Spielen steht es auch wieder zu 0. Und das lieben wir.
0: Ja, und wir lieben vor allem auch, dass Kloppo gerade alle Spiele ausprobiert. Mit dem ersten Kader hat es ja eben nicht so geklappt. Nee. Aber eben alle guten Dinge sind 2. Jetzt hat es deutlich besser geklappt. Am Sonntag geht es dann weiter für unsere Boys. Mal gucken, wer dann überhaupt alles auf dem Platz stehen darf und wird. Da geht es dann wieder gegen Griechenland.
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0: Jonathan Bailey, wir kennen ihn als Lord Anthony Bridgerton.
1: Der Fluch meines Lebens sind Sie. Und zugleich das Objekt all meiner Sehnsüchte.
0: Boah, sorry, ich kann nicht objektiv bleiben. Ich finde ihn so toll. Ich finde ihn so schön. Ich finde ihn so grandios, diesen Mann. I'm sorry.
2: Andere würden wahrscheinlich sagen, ein bisschen cringe auch, ja, wenn sie das jetzt gerade nur hören. Aber jetzt, Sektor, ihr seid nicht ready für das, was kommt. Er spricht jetzt nämlich in einem Hörbuch und davon geht gerade eine Werbung viral.
3: No. There is no leaving.
0: Na, jetzt will ich es gerade schon wieder irgendwie ein bisschen auch zurücknehmen. Naja, Brynja Becker aus dem Einsatz-Pop-Team. Was ist das?
2: Dracula?
4: Nee, das ist Sex gewesen. Brauchst du nicht.
2: Ist eine neue Interpretation, okay, für die Jonathan Bailey jetzt im Hörbuch die Hauptrolle spielt. Ja. Und was soll ich sagen? Der Mann gibt halt immer 100%. Also was habt ihr anderes erwartet als das hier?
3: Drink from me.

0: Nee.
1: Ich bin gerade erschrocken.
2: Aha.
1: Das klingt ein bisschen schlimm auch.
2: Ja, es gibt auch ein Video dazu und während der das alles einspricht, streichelt er sich auch so selbst über den Hals und über die Brust.
0: Wow. Nein.
2: Und dann kommt noch das große Finale, als er zu der Frau im Hörbuch sagt, und mit dieser Taufe meines Blutes in deinem Mund klingt bei ihm natürlich dramatischer.
3: And with this baptism of my blood in your mouth, throat and veins, you shall be my servant.
2: Bist du jetzt meine Dienerin?
0: Nee. Nee, ich möchte gar nichts in meinem Throat haben. Ich möchte das nicht.
2: Aber ich aber auch.
0: Was sagt das Internet?
2: Zwiegespalten. Die einen schreiben, alles, was er macht, ist hot. Ja. Auch nicht umsonst der aktuelle Sexiest Man Alive. Mhm. Ja auch. Jonathan Bailey, du weißt nicht, was du für eine Macht über uns hast. Und viele schreiben aber auch, ich habe das Gefühl, ich darf nicht hier sein. Ich will das auch nicht hören.
1: Da bin ich. An dem Punkt bin ich, an dem letzten auf jeden Fall. Es ist wirklich insgesamt alles ein bisschen viel. Aber für dieses Hörbuch die beste Werbung eigentlich, die es geben kann, muss man sagen. Und ich muss aber auch leider das hier nochmal sagen. 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

0: really easily. Naja, Mikro muss man anmachen.
1: Ja gut, das ist dein Job.
0: Leute, Friends, Freitag hier, ne? Wir schauen mal rein.
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0: Ja, Top 3. Schauen wir mal, was ihr so fabriziert habt.
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1: Letzte Woche neu und heute tatsächlich schon auf der 3. Ein klares Statement, um echte Handwerkskunst sozusagen. Da kennen wir uns mit aus. Directly aus Dresden-Lockwitz. Entdeckt auf dem Instagram-Account von Geris Backstube.
3: Wir machen uns nämlich den großen Aufwand mit den Schweinsohren, so wie im Lehrbuch. Da wird schön der holländische Blätterteig gemacht und da werden die 144 Schichten gezogen. Also hier gibt es keine Abkürzung mit Blitzblätterteig bei uns. Alles oldschool. Kann ich mal noch einen schlauen Spruch bringen? Qualität kennt keine Abkürzung. Keine Abkürzung, Blitzblätterteig. Ein absolutes No-Go für mich, genauso wie Anglizismen.
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0: Ja, dann wird er unsere Sendung ja lieben, wenn er die hört, wenn er keine Anglizismen mag. Na ja, ebenfalls als Neuvorstellung auch heute wieder mit dabei und das auf der 2. Ein echter Expertentipp zum kompetenten Kaffeegenuss aus der NDR-Nordreportage.
4: Noah Vogel arbeitet seit 8 Monaten als Headbarista bei Benjamin auf dem Dorf.
5: Schau, ob wir noch 16 Gramm zusammenkriegen. Alles, was es für einen guten Kaffee braucht, ist in der Regel, das wird jetzt alle überraschen, keine 2000 Euro Kaffeemaschine, sondern guter Kaffee. Guter Kaffee ist quasi die Essenz für guten Kaffee.
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1: Das ist ein crazy Take an dieser Stelle, würde ich sagen.
0: Machst du den Mund noch eben leer?
1: Nein.
0: Wäre nett, wenn du redest.
1: Nein.
0: Mund immer leer.
1: Nein. Okay. Die Leute sollen auch schön meinen Schmack auf Batz hören. Als dritte Neuvorstellung der Woche, auch dieses Mal am Start, direkt auf der Pole Position, die ganz spezielle Teezeremonie, die uns im Sommer aus der Stars auf RTL Plus aufgefallen ist. Naja, da hilft wohl leider kein Abwarten.
6: Darjeeling, Rooibos und Ülgui. Ülgui. Kennst du das Wort? Ülgui?
7: Nein.
6: Sind bekannte Arten von
7: Astrik und Obelix.
6: Was für Astrik ist das? Ein Tee.
7: Von was?
6: Das sind Teearten.
7: Woher sollen wir das wissen? Jetzt mal im Ernst, ne?
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0: Junge, was ist da los? Wir sind gerade bei TikTok live gegangen, auf unserem Account Pegel und Blase. Auf einmal, ihr Live ist eingeschränkt wegen Mobbing und Belästigung. Ich check nicht.
1: Wir haben noch nicht mal angefangen zu reden. Ich glaube, O-Ton-Charts waren das. Vielleicht waren die zu doll auch.
0: Kommt alle rein, damit wir jetzt nicht traurig sein müssen.
1: Ja.

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1: Vector Express mit Chiago. 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
2: 7:30, wir sind Sarah Bartkowski
3: und Denise Potzkai. Fußballfans konnten gestern jubeln. Die deutsche Nationalmannschaft hat ihr drittes Spiel in der Nations League und es gab einen Sieg. In München hat das Team 2-0 gegen Serbien gewonnen.
4: Deutschland hatte Serbien von Anfang an unter Druck gesetzt. Das Team hätte auch noch deutlich höher gewinnen können. Es gab nämlich viele Chancen. 20 Mal wurde aufs Tor geschossen. Getroffen haben am Ende dann Tom Bischoff und Florian Wirtz. Und so kam das Spiel bei den Fans an.
5: Das ist einfach gut.
6: Mega. Ja, war schön anzusehen.
7: Sensationell. Kann weiter so gehen.
3: Beim Spiel gab es noch eine weitere Besonderheit. In der 77. Minute hat Klopp-Neuling Mika Bauer eingewechselt. Er ist der 1000. Nationalspieler, der für Deutschland aufgelaufen ist.
4: Am Sonntag ist dann das nächste Spiel. Da trifft Deutschland in Thessaloniki auf Griechenland.
3: Schöne Stories von einem coolen Wandertrack in den Bergen bei Insta oder TikTok. Für viele Inspo, wird für einige aber zum Fail.
4: Ein Verein für alpine Sicherheit hat diesen Sommer schon mehr als 500 Deutsche aus Österreichs Bergen gerettet. Besonders oft betroffen, 20- bis 30-Jährige. Sie hatten sich verirrt, waren zu erschöpft zum Weitergehen oder nicht richtig ausgerüstet.
3: Die Bundeswehr will eine spezielle Drohneneinheit aufbauen. Verteidigungsminister Pistorius hält das für unverzichtbar, auch mit Blick auf Erfahrungen in der Ukraine, wo Drohnen eine große Rolle im Krieg spielen. In der Bundeswehr-Droheneinheit sollen bis zu 600 Soldatinnen und Soldaten arbeiten.
4: Und dann geht's noch um eine Geschichte vom Oktoberfest, die erst jetzt rausgekommen ist. Zwei Männer aus Paderborn haben nach ihrem Wiesnbesuch ein Hotel geflutet.
3: Einer der beiden war wohl so betrunken und hat sich in der Dusche übergeben. Die verstopfte. Beim Reinigen sind die beiden wohl eingeschlafen und das Wasser lief 8 Stunden. Schaden rund 200.000 Euro.
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4: Vereinzelt kann es noch neblig sein. Ansonsten bleibt der Tag heute trocken. Sonne und Wolken wechseln sich ab. In Gummersbach und Bad Berleburg 18 Grad. Hattingen kommt auf 19 und in Pulheim und Hamm bis 20 Grad.
3: Morgen wird es ähnlich. Auch der Sonntag hat oft Sonne dabei. Dann bis 22 Grad.
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4: Geht los auf der A4 von Aachen nach Köln zwischen Kreuzköln-West und Köln-Klettenberg. Baustelle mehr als 20 Minuten extra, 4 Kilometer Stau da. A42 Kamp-Lindfort Richtung Dortmund zwischen Duisburg-Beek und Duisburg-Neumühl. Viertelstunde plus 3 Kilometer Stau nach einem Unfall mit mehreren Autos. Dann A44 Mönchengladbach Richtung Aachen zwischen Kreuz-Aachen und Aachen-Brand. Eine Viertelstunde extra einplanen, 3 Kilometer Stau. Nach einem LKW-Unfall muss da die Fahrbahn gereinigt werden. Es ist nur der Standstreifen frei. Sind auch noch ein paar Autobahnen wegen Bauarbeiten jetzt das Wochenende über gesperrt. Welche das sind, könnt ihr nachschauen in der 1 Live App.
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8: Wenn du dich entscheiden müsstest, das ganze Leben lang könnt ihr nur noch getoastetes Brot essen oder ungetoastetes Brot. Jedes Brot aber, das ihr jemals esst. Was würdet ihr machen?
9: Da gibt es nur eine richtige Antwort, finde ich. Wir sagen gleichzeitig okay.
8: Okay.
9: Getoastet.
8: Ja! Yeah!

0: So, ich sag zu Selina Container. Selina weiß genau, was gemeint ist.
1: Ja, und ihr leider nicht, Friends, weil das ist ein Insider. Muss ich euch leider so sagen, wie es ist. Wir alle entwickeln mit unseren Friends ja immer so unsere eigene Sprache, unsere eigenen Insider. Und wir wollen heute mit euch mal so über eure Insider, mit euren Friends sprechen.
0: Genau, wie zum Beispiel den von 1Live-Hörer Max aus Heinsberg. Der hat sich eben bei uns über die App reingemeldet.
2: Also bei mir ist es, ich heb ab.
0: Ich heb ab.
1: Nichts hält mich.
0: Das ist für mich SpongeBob. Oh, nee, ich war bei SpongeBob.
1: Andreas
0: ich
1: Brand.
0: Heb ab.
1: Nee.
0: Ab. Ab.
1: Ich oh. heb ab. Ab. Oh, ab. Das könnte auch sein. Ich heb ab.
0: Bitte sag, es hat was mit SpongeBob zu tun.
1: Okay, wir hören mal rein.
2: Ich habe mal eine Drohne geschenkt bekommen und ja, hab die dann im Haus vorliegen lassen, weil ich schnell einkaufen gehen wollte. Mhm. Und zack. Kam wieder, war sie weg. Und seitdem heißt es immer nur, ich heb ab.
0: Oh nein, der Arme ist gar nicht abgehoben.
1: Ich wollte gerade sagen, jemand anders hebt ab.
0: Dann gibt's noch 1Live-Hörerin Melaine aus Köln. Die sagt in ihrer Gang, also unter ihren Freunden, immer das hier.
3: Nett dein Ernie.
1: Nett dein Ernie. Also, nett dein Ernie ist nicht dein Bier, würde ich sagen. Ist nicht deine Sache. Misch dich nicht ein. Nett dein Bernie.
0: Es steht ja für nicht dein Ernst, nicht dein Ernie.
1: Ach, Ernie.
0: Und, ja, und vielleicht hat es aber auch was mit Stromberg zu tun, weil da gibt es ja auch diese Figur Ernie heißt er da. Vielleicht hat es irgendwas mit Stromberg zu tun.
1: Ernie. Wir haben früher immer Ernie zu Ohr gesagt, dein Ernie guckt raus. Dann ist immer so dein
0: guckt
1: Ohr.
0: Raus. Habt ihr es sonst reingesteckt, oder?
1: Nee, die Haare waren da so dran vorbei.
0: Okay,
1: weil
0: ich verstehe.
1: Oh ja, es war auch ein Insider. Wir hören mal rein in die Auflösung, hat bestimmt was mit Ohren zu tun.
3: Meine Gays und ich, das ist einfach unser Insider, wenn wir feiern gehen und irgendwas redet jemand, was nicht so sein Ernst ist, dann sagen wir, nicht dein Ernie, Scherz.
0: Nicht dein Ernst,
1: nicht dein Ernst. Finde ich großartig. Das finde ich schon einen sehr stabilen Insider, Leute. Von euch wollen wir heute Morgen aber noch mehr wissen. Was sind eure Insider, so mit euren Friends, die einfach keiner checkt, nur ihr? Erzählt mal 0221 56789111 mit einer Sprache oder gerne immer über die 1Live-App.

0: Ich sag ehrlich, das sollte es einfach das ganze Jahr über geben. Ich würde immer da sein.
1: Ja, ich checke hundertprozentig. Leute, bevor die Freibäder endgültig Feierabend machen für dieses Jahr, da gibt's eine Runde. Hundeplanschen.
0: Feinis. Die Feinis, die dürfen ran. Es ist ein klassisches Hundeschwimmen.
1: Es ist so schön, das passiert jedes Jahr so um die Jahreszeit. Es ist so toll. Vorher wird natürlich so ganz professionell die Chlorung abgeschaltet. Bitte beruhigt euch. Den Feinis passiert nichts. Damit es da nicht irgendwie so Hautausschlag oder so geben an den Pfoten, das ist ja völlig klar. Wir achten auf alles, ja. Und wenn eure vierbeinige Fellmaus gerade schon ganz nervös Richtung Radio guckt, es gibt noch freie Plätze.
0: Für alle Feinis im Sektor gibt es dieses Wochenende noch eine Chance auf Hundeschwimmen. Zum Beispiel im Waldfreibad Geldern-Wahlbeck, Samstag und Sonntag. 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
1: 8 Uhr, wir sind Sarah Batkowski
2: und Denise Potzkei. Die Suche nach einer neuen Wohnung sorgt bei vielen sowieso schon für Stress. Richtig blöd wird's, wenn man gar nicht umziehen will, sondern raus muss.
1: In Spanien hat so ein Fall heftige Proteste ausgelöst. Da sollte eine schwerbehinderte 87-Jährige erstmal aus ihrer Wohnung geschmissen werden, in der sie 70 Jahre wohnte. Sowas will die spanische Regierung verhindern und neue Regeln beschließen.
2: Die erste soll Zwangsräumungen verhindern, wenn Mietern keine gute Alternative angeboten werden kann. Das gilt zum Beispiel für Leute, die kaum Chancen auf dem Wohnungsmarkt haben, weil sie wenig verdienen.
1: Außerdem sollen befristete Mietverträge abgeschafft werden und Ferienwohnungen wie zum Beispiel Airbnbs sollen eingeschränkt werden.
2: In Spanien hat die Regierung keine Mehrheit im Parlament. Heißt, ob genug Stimmen zusammenkommen, damit die neuen Regeln durchkommen, ist unklar.
1: Dann das Thema Fußball. Die deutsche Nationalmannschaft hat in der Nations League gestern gewonnen gegen Serbien mit 2:0. Es ist der erste Sieg der DFB-11 mit ihrem neuen Trainer Jürgen Klopp.
3: Ich fühle mich heute überragend, weil ich total happy und stolz bin auf das, was die Jungs da hingehauen haben. Mir ist es schon lieber so, dass wir in dieser Länderspielpause jetzt auch mal ein Highlight gesetzt haben. Und heute war es auf jeden Fall eins und damit bin ich happy.
2: Nächster Gegner ist Sonntag wieder Griechenland. Das Hinspiel hatte Deutschland zu Hause 0:1 verloren.
1: Shoppen bei Kodi wird in einigen Städten nicht mehr gehen. Die Haushaltswarenfirma ist gerade zahlungsunfähig und schließt 43 Geschäfte. Außerdem wird die Zentrale in Oberhausen dicht gemacht.
2: Insgesamt verlieren 265 Leute ihren Job. 100 Filialen von Kodi wurden von einer anderen Firma gekauft und sollen offen bleiben.
1: Dann geht's nochmal um den heißen Sommer. Der EU-Klimadienst Copernicus hat untersucht, wie extrem er war. Die Experten sagen, gut die Hälfte von Europa war von Hitzestress betroffen, so viel wie noch nie.
2: Das heißt, gefühlte Temperaturen über 38 Grad mit starken Risiken für die Gesundheit. Außerdem war es sehr trocken und es gab heftige Waldbrände.
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1: Letzter Nebel zieht ab, später gibt's Sonne und Wolken im Wechsel. In Brilon 17 Grad, in Recklinghausen und Minden 20 und in Aachen und Troisdorf 21 Grad.
2: Auch das Wochenende geht so weiter. Trocken, Sonne und Wolken bei maximal 22 Grad.
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1: Geht los auf der A42 Kamplettfort Richtung Dortmund zwischen Duisburg Beckerwerth und Duisburg Neumühl. 20 Minuten extra, 4 Kilometer Stau nach einem Unfall mit mehreren Autos. Dann A44 Mönchengladbach Richtung Düsseldorf zwischen Münchheide und Kreuz Meerbusch. 10 Minuten länger, 4 Kilometer stockend. A44 Mönchengladbach Richtung Aachen zwischen Kreuz Aachen und Aachen Brand eine Viertelstunde extra, 3 Kilometer Stau. Es gab einen LKW-Unfall und nur der Standstreifen ist frei. Dann sind auch noch ein paar Autobahnen wegen Bauarbeiten über das Wochenende gesperrt. Welche das sind, könnt ihr nachlesen in der 1Live App.
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4: Ach, es ist doch ganz herrlich. Da müssen wir doch mal Danke sagen.
5: An wen jetzt genau?
4: An die Leute, die uns jetzt gerade nicht nur hören, auch an euch natürlich ein großes Danke, aber an die, die uns auch angucken gerade in unserem TikTok Live. Sie haben mir gerade einen Hut aufgesetzt und dann einen Elefantenrüssel.
5: Schatz, aber ich fand die Kartoffel stark. Letztes Mal zu Kartoffelkopf. Der hat dir so gut geschmeckt.
4: Das passt auch so toll zu mir.
5: Du bist Kartoffelkopf.
4: Ich liebe aber auch Kartoffeln. Kartoffeln auf die 1.
5: Ah, das war so absehbar. Das

0: So, Sektor. Ihr wisst, wir haben alles auf dem Schirm für euch. Heute nochmal schnell hier Dings, ne? Alle Erledigungen machen, nicht vergessen. Einkaufen, shoppen, Möbel aus Zentrum in Oberhausen.
1: Ja, weil das, was man vielleicht immer vergisst, ist, morgen, also am Samstag, ist Feiertag. Heißt also, morgen ist alles closed.
2: Schatz, the beach is closed.
0: Ja, so hart es auch klingt, so ist es leider. Morgen ist Tag der Deutschen Einheit. Kurzes Allgemeinwissen für uns auch an dieser Stelle. Am 3. Oktober 1990, also vor 36 Jahren, haben sich Ost, also DDR und Westdeutschland vereint.
1: Vereint. Liebe gemacht miteinander.
0: Schere.
1: Die DDR wurde als Staat aufgelöst, ist der Bundesrepublik beigetreten. Haben wir alle gesagt, Servus. Oder auch Moin. Naja, seitdem ist Berlin die Hauptstadt, ihr wisst ja. Vorher war der Regierungssitz hier im Sektor in Bonn.
0: Boah, hab ich gut abgelesen, ey. Mein Gott, jetzt haben wir aber auch genug geschlaumeiert, würde ich an dieser Stelle sagen. Es reicht jetzt. Was machen wir denn jetzt, wo jetzt der Feiertag auf dem Wochenende fällt? Das ist alles scheiße. Ich sag doch, wie es ist. Wir müssen alle heute auch nochmal arbeiten. Meine Güte.

0: mit Tomei Timbaland und Nelly Furtado waren das. So, was ist? Warum musst du schon wieder kichern? Die giggelt den ganzen Tag, ist hier am Giggeln. Was ist denn los?
1: Du hast es gerade gut performt, finde ich.
0: Ah, danke schön. Ja, wer nicht dabei war, war halt nicht dabei. Pech.
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0: Ja, frech ist sie, die Pegel heute. Vor 2 Wochen haben wir nämlich gedreht. Und wenn ihr Bock habt, könnt ihr euch das jetzt aber nochmal in der ARD Mediathek reinziehen. Es lohnt sich, weil unsere hier Newcomer Comedians, die haben halt wirklich wieder alles gegeben. Ne?
1: Ja, unter anderem Björn von Morgenstern, der ist einfach ein Macher und hat direkt an 4 Abenden die Show moderiert.
3: Damit ich fliegen kann, ich gebe das jetzt einfach mal so offen zu, kiffe ich mir manchmal vor, also eigentlich immer vorher einen rein, damit ich das aushalte. Und ich fliege nicht oft, ich wusste nicht genau, was abgeht. Ich bin rein im Flughafen und meinte, ich bin Björn, ich denke mal, ihr wisst Bescheid. Niemand wusste Bescheid. Ich musste alles selber machen, an Maschinen. Ich konnte nicht mit Menschen arbeiten, das war eine Katastrophe. Und mein Problem war, ich bin ja eine Richtung geflogen und ich musste auch wieder zurückfliegen. Und für den Rückweg brauchte ich ja auch ein bisschen Gras. In meiner Logik dachte ich, ich fliege in Deutschland los, wo es legal ist. Ich komme in Deutschland an, wo es legal ist. Dann ist ja bestimmt kein Problem, wenn ich ein bisschen was einpacke. Und dann habe ich so, ich hatte so eine Kräutermischung, hatte ich in so einer Tüte. Dann habe ich da oben ganz viel Gras, nicht viel, ein bisschen Gras habe ich reingemacht. Und das habe ich einfach ganz oben in meinen Rucksack gemacht. Daneben den Grinder, daneben die Longpapes, Feuerzeug. Und dann habe ich den Rucksack, so wie er war, durch dieses Laufband, durch die Maschine gejagt. Und ich dachte, wird schon passen. Der Rucksack ist nicht auf der anderen Seite wieder rausgekommen. Die haben die Maschine angehalten, den Rucksack hochgehalten und waren so, von wem ist der hier? Und ich dachte nur so, okay, da habe ich nicht gerechnet, so schnell. Und dann musste ich zu so einem Fenster und dann haben die an so einer Scheibe unten, haben die das alles so vor mir ausgebreitet. Und ich war richtig gut drauf, ne? Ich stand da nur und dachte, geil, bauen wir noch einen, oder? Was machen wir? Voll geil. So, ich meine, denk dran, hier drin ist Rauchverbot, aber... Ich gehe gern raus mit euch, wir können gern teilen.
1: Noch mehr von Björn und natürlich den ganzen anderen Comedians findet ihr, wie wir schon gesagt haben, in der ARD Mediathek. Einfach nach Generation Gag suchen und dann habt ihr schon gepackt.
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0: ich sag mal so, frag meinen Kerpen hier im Sektor, wer der größte Formel-1-Fahrer ever ist, ne?
1: Michael Schumacher ist Formel-1-Weltmeister! Unglaublich!
0: Ja, Mann, ab heute gibt's eine neue Netflix-Doku über Schumis erste Weltmeisterschaft.
2: 1Live-Kinomann Marcel Emmel, Streaming und Kino. Da kommt irgendwie viel Formel-1-Zeug die letzten Jahre, oder?
3: Allerdings, und es wird ja auch tatsächlich immer mehr. Der Markt ist halt riesig und der Hype-Start war im Prinzip so vor 7 Jahren die Netflix-Reihe Drive to Survive.
4: Verstappen wins. Norris wins. Piastri wins.
5: Formel 1. It's like an orchestra.
3: Oh, wow. Es ist wie ein Orchester. Diese Saison-Recap immer so episch aufgezogen, so der Blick hinter die Kulissen. Das hat den Sport wirklich nochmal gepusht.
2: Ja, weil es wahrscheinlich auch einfach nochmal jüngere Leute rangezogen hat.
3: Ja, total. Also es hat die Formel 1 wirklich einfach in den Zeitgeist zurückgeholt.
6: I think it really brought F1 back into the Zeitgeist. In a way it hadn't been in a long time.
3: Das hat mir Vincente Amorim erzählt. Der hat eine Serie über die F1-Legende Ayrton Senna gedreht. Mhm. Das merkst aber auch an den plumpen Zahlen. Also es sind mehr Fans wieder an den Strecken. Es ist ein komplett anderes Social-Media-Game der Teams und Fahrer.
0: Jetzt muss man auch sagen, ich habe diese Doku-Reihe geguckt, irgendwie Formel 1 oder so, oder F1 hieß die, glaube ich, wow. Und ich finde, da hat es echt wenig mit Sport auch zu tun. Eher so ein bisschen Trash drumherum, bling bling, dies, das.
3: Ja, aber bling bling und Formel 1, das matcht dir eigentlich ja, auch schon immer. Ne? Aber du hast halt jetzt noch viel mehr diese Event-Rennen. Netflix ist mit eingestiegen, Louis Vuitton, Apple will wohl demnächst in Deutschland wohl auch die Rechte haben.
0: Wow.
3: Und dann hast du halt noch so diese Posterboys, die neuen. Kimi Antonelli, Lando Norris, Charles Leclerc. Ne?
0: Ja.
3: Wenn du da siehst, wie die da in ihren Privatfliegern rumfliegen, das ist halt schon ganz gut. Ja. Dann hast du auch Lewis Hamilton, der sorgt für Glamour. Max Verstappen ist ja dann eher so, der fährt die Fun-Rennen da in seinem Go-Kart. Und das ist dann powered by Red Bull, gestreamt auf Disney+. Also es ist halt alles das komplett andere Level.
0: Oh, wow, das war wirklich viel Name-Dropping auch an dieser Stelle.
3: Absolut.
0: Und dann kam da ja auch noch dieser Brad Pitt-Film.
3: So, und da macht es den Kreis dann wieder zu, weil ja, auch das ist halt ein Hochglanz-Werbeprodukt.
0: Ja.
3: Ne? Da wurde irgendwie selbst gefahren in dem Film. Die waren mit in der Boxengasse Gasse und Fahrer wie Pierre Gasly sagen dann auch, es ist gut so.
7: I think it's an incredible opportunity for all the young fans to really get a glimpse of what it's like to be an F1 driver.
3: Es wäre halt einfach ein guter Einblick für junge Fans und in Sachen Marketing ist einfach sehr, sehr viel richtig gemacht worden und ich glaube, das hört
0: auch
3: nicht auf.
0: Das glaube ich auch.
2: Also ich bin jetzt spätestens eingestiegen, als Kim Kardashian angefangen hat,
3: Formel 1 zu schrauben. Ja, genau.
2: So, spätestens seitdem bin ich auch dabei. Ein paar Serien, Filme und Dokus hast du ja auch gerade schon angerissen. Was alles gibt und was noch kommt, das checken wir auch gleich.

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5: Um 8:30 mit Sarah Batkowski.
6: Und Denise Potzkai. Wir starten mit einem Hinweis für alle, die gerade eher einen leeren Kühlschrank haben. Morgen ist Tag der Deutschen Einheit. Supermärkte und Geschäfte haben also zu.
5: In den Niederlanden ist morgen ganz normales Wochenende. Da haben die Geschäfte ja zum Teil auch sonntags auf. Entsprechend könnte es dann auch mehr Shoppingverkehr aus NRW dahin geben.
6: Dass der Feiertag auf einen Samstag fällt, heißt für viele Beschäftigte kein zusätzlicher freier Tag. Deshalb schauen wir noch drauf, wie ihr eure Urlaubstage für nächstes Jahr geschickt planen könnt.
5: Viel zu holen ist rund um Ostern nächstes Jahr. Wer sich die Wochentage vor Karfreitag und nach Ostermontag freinimmt, kommt durch 8 Urlaubstage auf insgesamt 16 freie Tage am Stück.
6: Klassische Brückentage gibt es nächstes Jahr nur 2, im Mai zu Christi Himmelfahrt und Frohen Leichnam.
5: Ein Thema, das auch bei uns viele beschäftigt, Wohnungsnot. In Spanien gab es deswegen zuletzt im ganzen Land Proteste. Heute will die Regierung über neue Regeln dazu abstimmen.
6: Unter anderem sollen Zwangsräumungen verhindert werden, wenn Mieter keine guten Alternativen angeboten kriegen. Befristete Mietverträge sollen abgeschafft und Ferienwohnungen sollen eingeschränkt werden.
5: Dann geht's um True Crime in Euskirchen. Da wurde tagelang nach einer Mutter gesucht, die einfach verschwunden war. Jetzt wurde eine Leiche in einem Waldstück gefunden.
6: Die Polizei vermutet, dass das die vermisste 46-Jährige ist. Der Ehemann wurde festgenommen. Gegen ihn gibt's jetzt dringenden Tatverdacht.
5: Wer mit dem Auto nach Düsseldorf will, muss sich teilweise alternative Routen suchen. Gleich ab 9 Uhr wird die A59 gesperrt zwischen Monheim und dem Dreieck Düsseldorf Süd, und zwar für 8 Monate.
6: Da wird saniert, weil viele Betonplatten zu kaputt sind. Dazu kommt, eine Bahnalternative fällt weg. Die S6 zwischen Köln-Mülheim und Düsseldorf fährt wegen Bauarbeiten nicht.
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5: Ganz vereinzelt kann es noch ein bisschen neblig sein. Ansonsten bleibt der Tag heute trocken. Sonne und Wolken wechseln sich ab. In Remscheid 18 Grad, in Warburg und Castrop-Rauxel 20 und in Wesel und Bettburg 21 Grad.
6: Morgen wird's ähnlich. Auch der Sonntag hat oft Sonne dabei, dann bis 22 Grad.
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5: A33 Osnabrück Richtung Bielefeld zwischen Kreuz Osnabrück Süd und Hilte am Teutoburger Wald. Eine Viertelstunde extra, 6 Kilometer stockend wegen Bauarbeiten. Die A40 ist in beiden Richtungen zwischen den Kreuzen Duisburg und Kaiserberg noch gesperrt bis Montag. Dann A44 Mönchengladbach Richtung Aachen zwischen Kreuz Aachen und Aachen-Brand. 10 Minuten länger, 2 Kilometer Stau. Nach einem LKW-Unfall ist nur eine Spur frei. A52 Richtung Düsseldorf zwischen den Kreuz Nersen und Karst ist die Autobahn gesperrt noch bis morgen Abend. Und noch eine Sperrung von der 61 Richtung Venlo zwischen Kaltenkirchen und Grenzübergang Grenzwald. Die ist noch gesperrt bis Montagmorgen.
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7: Jenny aus Menden schreibt: Hä, wie? Feiertag auf einem Samstag ist scheiße. Ich glaube, mein Einhorn humpelt. Liebe Grüße von der Einzelhandelsmaus Jenny. Ja, wir wissen, ihr habt morgen frei, ihr Mäuse. Und wir freuen uns natürlich für euch.
8: Ja, man muss es sich auch mal gönnen können gegenseitig.
7: Ich wollte gerade sagen, und wir vorhin so, wir können morgen nicht shoppen gehen, scheiße.
8: Ja, die Welt geht nicht unter, Leute. Kauft einfach heute eine Kartoffel mehr und eine Banane mehr. Und dann kommt ihr schon rüber.
7: Aber warum Kartoffel und Banane jetzt?
8: Weiß ich nicht. Sind die eine gute Kombi?
7: Ja, schon ein bisschen.

0: Runde. Ob ihr Bock habt, habe ich gefragt.
1: Machen wir eine Spritztour?
0: Ja, ist die Antwort. Eine Fast and Furious-Serie hat jetzt nämlich offiziell grünes Licht vom Filmstudio bekommen. Und ihr wisst doch, was grünes Licht bedeutet.
2: Bei Grün wird durchgestartet.
3: Yeah! Durchgestartet. Aber erstmal will ich wissen, Brenjo Becker aus dem Einsatz-Pop-Team, was wird das für eine Serie?
4: Eine ganz offizielle aus dem Franchise. Ja. Und Vin Diesel ist höchstpersönlich als Producer am Start. Oh. Also hinter den Kulissen zwar, aber immerhin. Der hat jetzt bei einem Event gesagt, die Filme liegen uns so sehr am Herzen, aber wir haben erkannt, dass die Fans mehr wollen.
0: Und das haben sie richtig und wichtig erkannt, muss ich an dieser Stelle sagen.
4: Ja.
0: Wie kann ich mir die Serie so vorstellen?
4: Also es wird neue Charaktere geben, eine ganz neue Familie also. Oh. Und die Serie soll wieder mehr zurück zu den Straßenrennen gehen. Also die Dom, also Vin Diesel im ersten Film auch so geliebt hat.
2: Für mich zählen bloß noch die Viertelmeilenrennen. Nur in diesen knapp 10 Sekunden bin ich frei.
3: Oh, ey, das ist so crazy, ne? Diese Filmreihe ist so crazy und gleichzeitig so quatschig, aber irgendwie auch so geil.
4: Voll.
3: Deswegen schön, dass es einfach immer und immer und immer weitergeht. Und wann kommt die Serie denn?
4: 2028 sehr wahrscheinlich. Oh. Und bis dahin gibt's ja noch den neuen Film, Fast Forever, der 11. und letzte Film. Der kommt am 17. März 2028 dann noch vorher raus.
0: So, und kurz danach dann eine nagelneue Fast and Furious Serie. Ich freue mich. Yeah.

0: Gleit war das.
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0: Heute sprechen wir den ganzen Tag über das Thema Insider. Haben, Insider nicht haben. Und Insider vor allem deuten, wenn man keine Ahnung hat, worum es geht. Wir sind die ganze Zeit TikTok live und Serafin hat sich reingemeldet über TikTok und meinte, sie hat auch einen Insider mit ihrem Freund.
1: Genau. Und die beiden sagen wohl immer, warum bist du so gemein zu mir?
0: Mhm.
1: Und wir haben schon vorhin gedacht, so, na, vielleicht heißt das sowas in die Richtung. Vielleicht, also, die sagen das immer auf so eine bestimmte Art und Weise so.
0: Ja.
1: Nämlich so, warum bist du so gemein zu mir?
0: Oh. Ja. Und das muss irgendwann entstanden sein, da hatten die for real vielleicht gerade Beef und dann hat einer gesagt, warum bist du so gemein? Meinst du mir, dann mussten die, glaube ich, lachen.
1: Ja.
0: Und dann jetzt sagen die das immer so, wenn die sich so necken, so aus Spaß. Dann sagt der, ey, warum bist du gemein zu mir? So, glaube ich.
1: Ja, oder die haben halt andere beobachtet, die sich so dafür gestritten haben.
0: Oh mein Gott, oder die haben ein anderes Couple dabei gehört, wie die eine zum anderen gesagt hat, warum bist du so gemein zu mir? Und die fanden das cringe.
1: Das könnte auch sein.
0: Die äffen die nach. Geil.
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1: 9 Uhr ist es, wir sind Sarah Batkowski
2: und Denise Potzkai. Viele suchen sich ihre Urlaubsinspo ja bei TikTok oder Insta. In den Bergen wird genau das aber offenbar vielen zum Verhängnis. In Österreich mussten diesen Sommer mehr als 500 deutsche Urlauber von Bergtouren gerettet werden.
1: Ein österreichischer Verein für alpine Sicherheit hat sich die Zahlen genauer angeguckt. Besonders oft sind Leute zwischen 20 und 30 in Not geraten.
2: Oft wären die Situationen vermeidbar gewesen. Viele mussten nämlich nicht gerettet werden, weil sie zum Beispiel umgeknickt sind. Anscheinend sind sie Touren nachgewandert, von denen sie vorher schöne Bilder auf Social Media oder Komoot gesehen haben.
1: Der Verein sagt, dass viele ohne Guide losziehen, wenn sie das erste Mal in den Bergen sind und sich zu wenig damit auseinandersetzen. Oft ist die Tour zu schwer, die Ausrüstung nicht passend und übers Wetter wissen sie auch nicht richtig Bescheid.
2: Und dann noch eine wichtige Erinnerung. Morgen ist Feiertag, Tag der Deutschen Einheit. Heißt, Geschäfte sind zu, Lebensmittel muss man also heute noch einkaufen.
1: Auch Shopping in den Innenstädten fällt morgen flach. Dafür könnten morgen die Autobahnen Richtung Niederlande voller werden. Da haben die Geschäfte ja ganz normal auf.
2: In Düsseldorf im Hafen versucht ein Frachtschiff heute nochmal freizukommen. Es hängt da seit mehreren Tagen fest, weil so wenig Wasser am Rhein ist. Es hat Sprinter geladen.
1: Einige wurden in der Zwischenzeit abgeladen und der Flusspegel ist auch ein bisschen gestiegen. Könnte heute oder morgen also klappen mit dem Weiterfahren.
2: Die deutsche Fußballnationalmannschaft hat ihren ersten Sieg mit Bundestrainer Jürgen Klopp geholt. Beim Nations League-Spiel gestern Abend gegen Serbien stand es am Ende 2-0.
1: Einer der Torschütze war Florian Wirtz.
3: War natürlich wichtig, mal wieder zu gewinnen. Auch einfach für den Spirit in der Mannschaft und auch so ein Zeichen nach außen.
1: Am Sonntag spielt Deutschland dann gegen Griechenland.
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2: Zum Teil gibt es schon Sonne, zum Teil ist noch ein bisschen Nebel da. Die Sonne setzt sich aber später überall durch, dazu in Schleiden und Attendorn dann 18 Grad, in Bonn und Dorsten 20 und Kleve kommt heute auf 21 Grad.
1: Auch das Wochenende geht so weiter. Es ist trocken, dazu gibt es Sonne und Wolken im Wechsel bei maximal 22 Grad.
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2: A44 Mönchengladbach Richtung Aachen zwischen Kreuz Aachen und Aachen-Brand. 10 Minuten plus 2 Kilometer Stau. Nach einem LKW-Unfall ist nur eine Spur frei. Dann die A45 Hagen Richtung Dortmund zwischen Kreuzhagen und Westhofener Kreuz. Auch hier 10 Minuten plus 5 Kilometer stockt. Außerdem sind folgende Autobahnen wegen Bauarbeiten gesperrt. A40 in beide Richtungen zwischen den Kreuzen Duisburg und Kaiserberg. A52 Richtung Düsseldorf zwischen den Kreuzen Nersen und Karst. Die A59 Richtung Düsseldorf zwischen Monheim und Düsseldorf Süd. Und die A61 Richtung Venlo zwischen Kaldenkirchen und im Grenzübergang Grenzwald.
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4: Sektor, was geht? Was geht ab bei euch? Was geht ab bei uns? Wir reden heute den ganzen Morgen über Insider zwischen Freunden. Jule Blase und ich haben einige davon und beim nächsten Song fällt mir auch einer ein. Ich hoffe, es ist bei dir derselbe. Wir versuchen es jetzt einfach mal gleichzeitig. Telepathie an.
5: Howdy, man!
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So, Freunde. Ich frage jetzt einfach mal hier in die Runde. Wir sitzen ja alle hier, stelle ich mir so vor. Wen aus der G-Unit sehe ich denn heute Abend eigentlich in Düsseldorf? Ah, Mann!

0: Also ja, ja. Ehrlich, so textsicher warst du gestern nicht bei all den Songs, die du mitsingen durftest.
1: Ja, das stimmt. Anastasia, keine Ahnung, Leute, was die Frau mit mir gemacht hat in meinem Leben, aber die ist, seitdem ich sehr, sehr, sehr klein war, irgendwie so eine Icon von mir. Ich kann irgendwie jeden Song von ihr auswendig und ich würde gerne mal Meet and Greet mit ihr haben. Weißt du, warum?
0: Warum?
1: Stell mir mal vor, wir sind dann so wie Sabrina Carpenter und Madonna, wenn wir nebeneinander stehen. So, man denkt so, Schwestern, könnte aber auch Mutter sein.
0: Aber wer von euch ist wer?
1: Wir sehen uns schon sehr ähnlich. Ey, ganz ehrlich, die Frau ist, glaube ich, 57 oder 58 Jahre alt. Ne? Wenn ich so aussehe, mit 57 Jahren, wenn ich diesen Bauch, diese Apps habe, wie Anastasia, dann habe ich es geschafft.
0: Ich drücke dir die Daumen. Du kannst sie ja dann nachher, wenn du sie triffst, mal fragen, ob du es mal anfassen darfst.
1: Nee, Schatz, das würde ich nicht machen, weil das wäre übergriffig an der Stelle.
0: Du fragst ja vorher.
1: Und sie sagt nein und ich mach trotzdem oder wie
0: machen wir's? Nein. Wenn sie nein sagt, dann machst du nicht.
1: Okay, Leute. Also ich freue mich auf alle Girls, Gays, auf alle, die heute Abend in Düsseldorf sind bei Anastasia.

0: Die With A Smile war das von Lady Gaga und Bruno Mars. So Friends, sowas hattet ihr bestimmt auch schon auf eurer For You.
1: Mit ihrer Politik dienen sie nicht Deutschland, sondern sichern sich vielleicht eine hochdotierte Anschlussbeschäftigung, nachdem sie nichts als verbrannte Erde hinterlassen haben.
0: Wow. Ja, das sind Ausschnitte von Bundestagsreden von Politikern und Politikerinnen, die als kurze Clips zum Beispiel auf TikTok gepostet werden.
2: Genau, in der heutigen Folge von unserem News-Podcast 6.30 geht es genau darum, um die sogenannte, haltet euch fest, ist der Begriff TikTokisierung des Bundestags. 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
0: Und das ist ja wohl ein Skandal. 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
2: Das finde ich ganz unangenehm auch.
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0: So, ich brauche nur das Wort Sonntag droppen. Und Selina weiß. Sie weiß einfach.
1: Leider können wir das hier nicht auflösen. Schade aber auch. Aber wenn man hier morgens immer so viele Stunden zusammensitzt, es ist so, Leute, ihr kennt es bestimmt auch, gibt es schon mal den einen oder anderen Insider. Meine Güte, ist halt so. Genau wie bei euch wahrscheinlich auch. Und wir wollen die heute Morgen einfach mal alle hören von euch. Eure Insider. Das ist also eure Chance, euren Insider hier bei uns zu droppen. Und nur diese eine Person oder vielleicht auch zwei, die wissen dann vielleicht, was ihr damit sagen wollt.
0: Genau, so wie ein Live-Hörer Tim, der hat sich eben über die App gemeldet.
2: Einen wunderschönen guten Morgen. Tim hier. Und ich habe da meinen besten Kumpel, immer wenn ich unterwegs bin und wir wirklich Leute sehen, wo wir denken, das geht doch gar nicht, dann sagen wir, kann es sein?
1: Kann das wirklich sein?
0: Kann es sein?
1: Finde ich sehr stark, muss ich an dieser Stelle sagen. Kann es sein?
0: Ich habe das Gefühl, das ist so ein Insider, den sie irgendwo mal im Fernsehen gesehen haben, im Trash-TV oder so. Und den haben die dann für sich selber übernommen. Oder da hat das jemand gesagt und dem das für sich übernommen.
1: Ja, 100%. Wir hören mal rein.
2: Das beruht auf dem Lied vom Das Lumpenpack. Und zwar geht das Lied, kann es sein, dass du dumm bist? Ich weiß nicht, ob man will, das witzig finden, aber ich dachte, ich erzähle euch das mal.
1: Ich finde schon sehr witzig.
0: Oh mein Gott. Banger Titel auch für einen Song.
1: Kann es sein, dass du dumm bist? Finde ich aber auch
0: dass
1: ein guter Insider.
0: Dass du dumm bist. Naja, oder auch gehen wir weiter zu Sophie aus Kerpen. Die lacht mit all ihren Freundinnen nämlich immer noch über diesen Insider.
3: Tunefish.
1: Tunefish?
0: Tunefish.
1: Was könnte damit wohl gemeint sein? Wir würden jetzt denken, naja, es ist ein Fisch.
0: Ich glaube, die waren irgendwo vielleicht, wo man Englisch spricht. Und dann wollte eine halt irgendwas mit Thunfisch bestellen, wusste nicht, was Thunfisch heißt und hat dann Tunefisch gesagt.
1: Ja, wir hören mal rein.
3: Wir waren auf Jugendreise mit meinen Freunden und dann haben wir Pizza bestellt. Und wir wussten nicht genau, wie Thunfisch auf Englisch heißt. Und dann hatte eine Freundin gesagt Tunefisch. Und dann mussten wir einfach so darüber lachen. Es ist so ein Insider geworden.
1: Alter, und war ich ja wohl jetzt mal 100% korrekt. Du warst so nah dran, aber weißt du, was ich ihr richtig angemerkt habe? Wie unangenehm das ist, so Insider zu erklären, weil die checkt halt niemand, der nicht dabei gewesen ist. So, weißt
0: in
1: du?
0: Dem Moment ist es halt es auch ist, so, dass es
1: ja,
0: da so witzig ist.
1: Undankbare Aufgabe.
0: Was sind eure Insider, die keiner checkt? Erzählt mal 0221 567 89111 mit einer Sprache oder auch gerne über die 1Live-App. Oh,

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8: Um 9:30 mit Katharina Niesen und Denise Potzkei. Jetzt geht es um die Frage, noch kein Autoführerschein, wie also von A nach B kommen. Gerade auf dem Land fährt nicht ständig was. Jüngere sind dann oft auf ihre Eltern angewiesen. Viele unter 18-Jährige nutzen dafür wohl jetzt Mikroautos, zumindest legen das neue Zahlen nahe.
9: Mikroautos sind diese sehr kleinen Autos mit 2 Sitzen, die darf man schon ab 15 fahren. Man braucht nur einen Rollerführerschein, weil die auf 45 km/h gedrosselt sind.
8: Davon sind mittlerweile deutlich mehr unterwegs. Bei den Anmeldungen gab es einen Plus von 80%. Die Mikroautos sind eine Alternative zu Roller oder Mofa. Der Vorteil ist offensichtlich, bei Regen bleibt man trocken.
9: Der ADAC sagt, dass die Mikroautos etwas sicherer sind als Roller oder Mofas. Wer Airbag und ABS haben will, sollte da beim Kauf aber drauf achten. Die sind nämlich nicht standardmäßig verbaut.
8: Was sagt ihr zur Alternative Mikroautos statt Bus und Bahn? Schickt uns mal eine Sprachnachricht über die 1 Live App.
9: Ein Trend geht weiter. Die Zahl der Hochschulabschlüsse ist letztes Jahr weiter gestiegen. Das Statistikbundesamt sagt, fast 530.000 Leute haben einen Bachelor, Master, Doktor oder sonst was gemacht.
8: Weiter mehr Frauen als Männer. Jeder 10. Abschluss war Lehramt.
9: Naturschützerinnen und Schützer sind enttäuscht von einer Konferenz in Australien. Da ging es um ein neues Walschutzgebiet im Meer zwischen Afrika und Südamerika. Wird aber nichts draus, weil nicht genug Länder dafür abgestimmt haben.
8: Vor allem die, die mit Walfang Geld verdienen, sind gegen strengere Regeln. Es sollen aber zum Beispiel Schiffsrouten angepasst werden, damit nicht mehr so viele Wale bei Zusammenstößen sterben.
9: Schöne Stories von einem coolen Wandertrack in den Bergen bei Insta oder TikTok für viele Inspo, wird für einige aber zum Fail.
8: Ein Verein für alpine Sicherheit hat diesen Sommer schon mehr als 500 Deutsche aus Österreichs Bergen gerettet. Besonders oft betroffen 20- bis 30-Jährige. Sie hatten sich verirrt, waren zu erschöpft zum Weitergehen oder nicht richtig ausgerüstet.
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9: Vereinzelt kann es noch neblig sein. Oft scheint auch schon die Sonne und so wird dann auch der restliche Tag trocken mit Sonne und Wolken im Wechsel. Nettersheim erreichte zu 17 Grad, Meinerzhagen und Velbert 19 und Grevenbruch und Unna bis 20 Grad.
8: Morgen wird es ähnlich. Auch der Sonntag hat oft Sonne dabei und dann bis 22 Grad.
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9: Die A2 Dortmund Richtung Hannover zwischen Bad Eisen und Rehren. Unfall passiert 10 Minuten plus 4 Kilometer stockend. Die 44 von Mönchengladbach nach Aachen zwischen Kreuz Aachen und Aachen Brand. Auch da sind es 10 Minuten extra, 2 Kilometer Stau. Nach einem LKW-Unfall ist nur eine Spur frei. Und dann gibt es noch ein paar Autobahnsperrungen. Wo die genau sind, könnt ihr gut in der 1 Live App nachgucken.
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10: Geil, Alter.
11: Was denn?
10: Tamara aus Lennestadt hat sich reingemeldet. Sie schreibt, moin, wir sagen immer Monika, wenn jemand Lippenstift an den Zähnen hat. Das ist so smart, ich kann nicht mehr. Das ist so, so gut. Weißt du, was früher meine beste Freundin und ich, wir sagen es immer noch, wenn es heiß ist und wir kriegen so Schweißperlen auf der Nase, fanden wir früher peinlich, haben wir immer gesagt Sprite. Und ich weiß nicht warum, wir haben immer gesagt Sprite. Und
11: du
10: dann
11: weißt nicht warum?
10: Nein, ich schwöre bei Gott, wir haben gesagt, wir brauchen irgendein Insider-Wort dafür, wenn wir schwitzen im Gesicht, damit wir uns das wegmachen, weil wir uns so geschämt haben dafür, haben wir gesagt Sprite, bestimmt, weil da einfach Sprite stand. Wie oft habe ich Sprite gesagt? Es gibt auch Fanta, Cola.
11: Schluck auf.
10: Schluck, ja.

0: Naja, man könnte meinen, wir hier im Sektor haben unser Leben im Griff, aber nein.
1: Aber der Schein trügt.
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0: Ja. Er war ganz frisch hier bei uns im 1 Live Haus vor rund 60 Leuten im Publikum, die es so fanden.
4: Sehr gut. Ich fand es irgendwie so ein bisschen Wohnzimmeratmosphäre. Fand ich irgendwie so ein bisschen intimer. Ja, so ein bisschen cozy und viel näher einfach. Das war schön.
5: Ja, soweit war das ganz gut. Ich war als Begleitung dabei, als Zuschauer und ja, war auf jeden Fall ganz lustig.
6: Ich würde sagen, so eine 9 von 10 ist auf jeden Fall schon.
0: So, das klingt doch alles ganz gut und es klang vor allem so gut, weil er unter anderem das Problem von Shirin aus Iserlohn gelöst hat.
1: Was hast du denn, ja, Shirin? Du bist ja so eine lebensbejahende Maus aus Iserlohn.
7: Ja, das Problem ist, dass mein Kopf quasi kein Pausenknopf kennt. Also der rattert immer und ich muss einfach immer was machen, stehe quasi immer so unter Hochspannung.
1: Mhm.
7: Und ich möchte mich ja theoretisch auch mal entspannen, aber es geht einfach nicht.
1: Ja, kenne ich. Kenne ich das Problem? Habe ich auch irgendwann mal einen ADHS-Test gemacht?
7: Nee, noch nicht, aber ich habe das jetzt tatsächlich vor.
1: Okay, also ich würde das mal checken lassen, weil das klingt auch natürlich ein bisschen so. Aber ansonsten hast du schon mal so die offensichtlichen Sachen, Meditation, Achtsamkeit, hast du dich damit schon mal auseinandergesetzt?
7: Nee.
1: Also willst du es mal probieren, so ein bisschen Achtsamkeitskram?
7: Ja, ich werde das auf jeden Fall mal versuchen.
1: Ja, genau, probier das mal, dann machst du noch einen ADHS-Test. Ich habe das auch, ich habe es aber auch noch nicht gelöst bekommen, so richtig.
7: Nicht, sonst hätte ich dich nämlich gefragt, was dir geholfen hätte, aber...
1: Ja, nicht so richtig, leider.
7: Ja.
1: Ja, na, ich probiere...
7: Das ist so schwierig.
1: Ja, es ist schwierig. Ich probiere es auch so. Also ich mache genau das, was ich dir jetzt quasi gerade empfohlen habe. Genau das mache ich. Stimmt nicht. aber genau das sollte ich machen, weil das wahrscheinlich hilft.
7: Ja.
1: Und man kommt sonst nicht zur Ruhe. Ich bin total ausgelaugt. Ich kann nicht mehr. Ich bin Matsch. Ich würde am liebsten gerade schlafen, aber ich kann nicht. Und,
7: ja, das ist ja das Ding. Ja, das macht man immer
1: weiter. Der Körper ist leer. Man kann nicht mehr.
7: Ja,
1: das ist scheiße.
7: Ja.
1: Schon. Ein Applaus für Shirin, bitte.
2: Wow. Die Aussage von Felix, wo er sagt, ich fühle mich wie Matsch, check ich ein bisschen gerade auch. Mhm. Wir sind auch durch nach 5 Tagen Morning Show. 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

0: Kimi Antonelli, der führt gerade in der Formel 1 WM und der schmeißt da in dieser Mercedes-Box gerne mal seine Playlist an.
1: Olivia Rodrigo. Ja, déjà vu, déjà vu, déjà vu.
0: Ja, Olivia Rodrigo habe ich verstanden und die läuft da einfach manchmal. Naja.
2: Naja, wer da nicht läuft, ist 1Live-Kinomann Marcel Emmel.
0: Schade.
2: Aber du bist jetzt hier bei uns. Die Formel 1 ist fresher geworden die letzten Jahre.
3: Ja, ich würde sagen, zumindest sieht man es jetzt. Das Social-Media-Game ist natürlich jetzt ein ganz anderes. Du hast diese Netflix-Teams, die da hinter den Kulissen rumlungern. Und da für die Saison-Recap Drive to Survive-Film. Und das ging natürlich vor, keine Ahnung, 20, 30 Jahren so nicht.
0: Checke. Ab heute gibt's auf Netflix ja eine neue Doku. Da geht's zeitlich ein bisschen zurück. Mhm. Geht um Michael Schumacher.
3: Ja, und um seine erste Weltmeistersaison 1994. Und das war eine krasse Saison mit Skandalen und Tragödien. Und Corinna Schumacher, die Frau von Michael, blickt da in der Doku mit drauf zurück.
4: Viele können viel über Michael sagen, aber nicht viele kennen Michael so, wie ich ihn kenne.
3: Und ich finde das tatsächlich eine ziemlich gute Doku, weil du eben auch siehst und merkst, wie sich dieser ganze Sport auf allen Ebenen verändert hat.
2: Ja, Netflix hat Formel 1 schon irgendwie gecheckt, ne? Also mit dieser Drive to Survive-Doku haben die ja auch nochmal ein ganz anderes Level erreicht.
3: Ja, komplett. Und da springen natürlich jetzt alle Streaming-Plattformen mit drauf. Apple zeigt in den USA mittlerweile ja sogar die Rennen, wollen das auch demnächst wohl in Deutschland machen. Die hatten diesen Brad Pitt-Film, ja. Prime dreht jetzt irgendwie Dokus, die Fahrer sitzen in Podcasts, dazu die ganzen Serien und Filme on top.
0: Ich habe irgendwie das Gefühl, ich bin schon länger gehypt und so drin. Und diese Filme und Serien, die gibt's doch jetzt auch nicht erst seit letztem Jahr oder seit den letzten Jahren.
3: Ich habe tatsächlich nachgeguckt, der erste so richtige Hollywood-Film über die Formel 1 ist von 1966. Der heißt Grand Prix.
0: Mega.
3: Ja, der hat aber mit diesem F1-Spektakel da von Brad Pitt wenig zu tun, offensichtlich. Stark aber auch zum Beispiel Rush. Also da hast du Chris Hemsworth und Daniel Brühl und die racen da gegeneinander.
5: Die machen uns fertig.
6: Du bist zu weit zurückgefallen.
7: Ich bin schneller als ihr alle.
8: Und damit ist Hart wieder mal ausgeschieden.
9: Es ist vorbei, Superstar.
0: So geil.
3: Ja, das erste Tor in der Formel 1. Das ist eine wahre Geschichte aus den 70ern. Viel Retro-Vibes, aber zum Beispiel auch der neue Ocean's 11. Film, der soll ja um einen Raub beim Grand Prix von Monaco gehen. Also der Formel 1-Hype wird schon noch weiter geritten.
2: Ja, Formel 1 überall. Frage ich mich, wann die uns eigentlich einladen.
3: Nie.
0: Schatz, gibt's nur eine Antwort?
2: Das war mir ein bisschen zu schnell.
0: Na, Entschuldigung. Ich wollte ja werden.
3: Okay. Ja?
0: Mhm.
3: Was?
0: Ja, Formel 1 war.
3: Guck, wo du gelandet bist.
0: Toll.

0: Ja, weiß.
1: Das Ding ist, es reicht. Man muss auch ehrlich sein, es reicht. Es war viel diese Woche.
0: Ja,
1: auch viel Pegel und Blase.
0: Ja, und heute sind wir vor allem so ein bisschen giggelig. Klassischer Freitag. Also wir freuen uns jetzt, dass wir jetzt raus sind. Morgen ist Feiertag und naja, was sollen wir sagen? Montag sind wir wieder. Tut mir leid.
1: Wir bringen Megathema mit. Es geht ums Thema Tod nächste Woche. Da gibt es ganz viel zu erzählen, ganz viele Leute, die wir diesbezüglich interviewen durften. So viel können wir sagen, mehr verraten wir nicht, oder?
0: Ja, aber es wird schön, nicht denken, es wird nur traurig.
1: Nee, es wird schön und traurig, beides einfach, okay? Mix aus allem.
0: Kuss!
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1: 10 Uhr, hier sind Katharina Niesen und Denise Potzkay. Die Suche nach einer neuen Wohnung sorgt bei vielen sowieso schon für Stress. Richtig blöd wird's, wenn man gar nicht umziehen will, sondern raus muss.
2: In Spanien hat so ein Fall heftige Proteste ausgelöst. Da sollte eine 87-Jährige erstmal aus ihrer Wohnung geschmissen werden, in der sie 70 Jahre wohnte. Sowas will die spanische Regierung verhindern und neue Regeln beschließen.
1: Die erste soll Zwangsräumungen verhindern, wenn Mietern keine gute Alternative angeboten werden kann. Das gilt zum Beispiel für Leute, die kaum Chancen auf dem Wohnungsmarkt haben, weil sie wenig verdienen.
2: Außerdem sollen befristete Mietverträge abgeschafft werden und Ferienwohnungen wie zum Beispiel Airbnb sollen eingeschränkt werden.
1: In Spanien hat die Regierung keine Mehrheit im Parlament. Heißt, ob genug Stimmen zusammenkommen, damit die neuen Regeln durchkommen, ist unklar.
2: Die normale Kartoffel ist nicht mehr auf der Eins. Die Ernte dieses Jahr wird wohl so schlecht wie seit 8 Jahren nicht mehr. Insgesamt kommen wohl rund 1,8 Millionen Tonnen vom Feld.
1: Das sind fast 30% weniger als letztes Jahr. Fachleute sagen, das liegt unter anderem an Hitze und Trockenheit, aber es werden auch weniger Kartoffeln angebaut.
2: Dann geht's ums Hin- und Herkommen. Ohne Autoführerschein sind viele auf Bus oder Bahn angewiesen, Fahrrad, Roller oder Mofa.
1: Eine neue Alternative wird aber immer häufiger genutzt, nämlich Mikroautos. Also Zweisitzer, die nicht schneller als 45 km/h fahren. In den letzten Jahren ist die Zahl um 80% gestiegen.
2: Noch ein Hinweis für morgen, da ist Feiertag, Tag der Deutschen Einheit nämlich. Geschäfte haben dazu. Wenn man also noch dringend was braucht, sollte man heute noch einkaufen.
1: Viele Supermärkte sagen, am vollsten ist es um 16 oder 17 Uhr, wenn alle Feierabend haben. Morgen haben dann nur Bäcker, Blumenläden und Tankstellen auf.
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2: Der Nebel ist mittlerweile meist weg, dann kommt viel Sonne. Bei Olp und Wermelskirchen 18 Grad, Mönchengladbach und Bocholt 20 und Düren 21 Grad.
1: Auch morgen erst Nebel, dann Sonne und 16 bis 22 Grad. Sonntag wird's ähnlich mit vielleicht ein paar mehr Tropfen zwischendurch.
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2: Da haben wir die 44 Mönchengladbach Richtung Aachen zwischen Kreuz Aachen und Aachenbrand. 1 Kilometer Stau nach einem LKW-Unfall ist da noch eine Spur frei. Und es gibt noch ein paar Sperrungen wegen Bauarbeiten, zum Beispiel auf der 40, 52 oder 59. Wo genau, könnt ihr gut in der 1Live-App nachgucken.
3: Das war's schon.
2: Das war's.
3: Darf ich übrigens Danke sagen für den Hinweis, dass morgen Feiertag ist?
2: Bitte. Hast du es verpennt oder was?
3: Komplett. Kann gleich auch schon einkaufen.
2: Mal raus.
3: Ja.
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3: Guten Morgen zusammen. Aber das Schöne ist ja, die Info, morgen ist Feiertag, hilft um 10 Uhr. Ja, viel mehr als abends um 19.30 Uhr. Wenn man dann im Supermarkt steht und sich denkt, oh, die haben hier um 14 Uhr aber alles schon leer gekauft. Also wir denken dran, morgen Feiertag, heute einkaufen oder halt das Wochenende von Resten leben. Wobei, wird dann kein kulinarischer Feiertag.

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Leute, es ist Doppelfeiertag. Morgen ist Tag der Deutschen Einheit, die Geschäfte haben zu. Und heute haben die Geschäfte auf, aber es wird trotzdem gefeiert. Und zwar 80 Jahre Nordrhein-Westfalen. Leute, unser 1Live-Sektor hat Geburtstag am 2. Oktober 1946. Trat zum ersten Mal von den Briten ernannt der Landtag Nordrhein-Westfalens zusammen. Getagt wurde damals im Düsseldorfer Opernhaus. So, also Nordrhein-Westfalen wird 80 Jahre alt. Oder wie man in Bayern sagt, das sieht man auch. Was machen wir zur Feier des Tages? Bisschen Kohle ins Gesicht, bisschen Kölsch hinter die Binde und dazu so eine schöne Münsterländer Bockwurst, oder?

0: Gleich euch Topic und Becky G, Sorry Papa.
1: Und vorher das.
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0: Die ganze Woche habt ihr geklickt auf 1Live.de und in der 1Live-App. Wir haben neue O-Ton-Charts. Wir sagen Danke und starten mit
2: Platz 5.
0: Und das ist ein herber Absturz, weil die 5 diese Woche war letzte Woche noch eure 1. Haben wir gesehen bei der Frankenpost. Man muss sagen, bei diesem Ton stimmt wirklich alles. Ortsname, Name des Mannes und wir hoffen, bei dem Sturz von Platz 1 auf Platz 5 hat er sich seinen Stängel nicht wehgetan.
3: Ein echtes Naturschauspiel ist gerade im Hofer Land zu bestaunen. Der 74-jährige Hobbygärtner Herbert Muschi aus Oberkotzau entdeckte Anfang August einen ungewöhnlichen Trieb an seiner Fadenagave. Seitdem ist der Blütenstängel regelrecht in die Höhe geschossen.
2: Platz 4.
0: So, auf Platz 4 die sympathische Camperin, die sich auf Platz 4 einnistet. Die hat quasi die Heringe in den Boden geschlagen auf Platz 4, war letzte Woche auch eure 4. Wir haben sie gesehen bei ARD Reisen im YouTube-Kanal. Wobei, wenn es nach ihr geht, müsste der YouTube-Kanal eigentlich ARD Trinken heißen.
4: Na? Moin.
5: Grüß Moin.
4: Dich. Der Friso.
5: Tina.
4: Der Lukas. Wir drehen hier einen Film, du, gerade. Übers Camping.
5: Ist nicht wahr.
4: Doch, ist wahr. So. Du siehst ein bisschen gestresst aus. Was ist los?
5: Nee, ich bin überhaupt nicht gestresst. Nee. Bin schon Knülle. Ich habe noch nicht gefrühstückt.
4: Oh, kenne ich.
5: Nee, Hefekur, ne? Also macht schön von innen und außen.
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1: Um 10:30 geht's los mit der 2 Dortmund Richtung Hannover. Zwischen Veltheim und Rehren 10 Minuten plus 3 Kilometer Stau. Die 44 Mönchengladbach Richtung Aachen. Zwischen Kreuz Aachen und Aachenbrand 1 Kilometer Stau. Nach einem LKW-Unfall ist da nur eine Spur frei. Und noch die 61 von Mönchengladbach nach Koblenz. Zwischen Rheinbach und Grafschaft Ringen. Viertelstunde extra 6 Kilometer Stau.
2: Warum? Warum ist heute so wenig los? Sind die Leute alle schon im Wochenende?
1: Vielleicht, ne?
2: Haben die sich alle einen Freitag gegönnt noch sofort?
1: Wir sind alle einkaufen.
2: Ja.
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2: Hatte ich ganz vergessen, unser kleiner Service, weil morgen ja Tag der Deutschen Einheit ist und die Geschäfte nicht aufhaben. Ab 14 Uhr geben wir in der Stauschau auch die Wartezeiten an den Supermarktkassen durch. Also

0: Staatsakt. Dieses Wort werdet ihr morgen sehr oft hören, denn morgen gibt es einen Staatsakt, denn morgen ist ein staatlicher Feiertag. Man kann es nicht oft genug sagen, der Tag der deutschen Einheit. Vor vielen, vielen Jahren ist aus Ost und West eins geworden, zumindest auf dem Papier. Deswegen, morgen Feiertag und zur Feier des Tages haben die Geschäfte geschlossen und das ist auch so ein bisschen der heimliche Feiertag von allen Kiosk- und Bütchenbesitzern im 1Live-Sektor, oder? Weil morgen ist Cash Day. Was man heute vergessen hat einzukaufen, muss man morgen irgendwie am Kiosk besorgen. Easy zum Beispiel ist 1Live-Hörer in Düsseldorf und hat da einen Kiosk. Hallo.
1: Ja, grüß dich, mein Lieber.
0: Bist du gerüstet morgen für den großen Ansturm?
1: Ja, selbstverständlich. Hab gut eingekauft, ja.
0: Wie viel Tonnen Klopapier hast du gebunkert?
1: Ja, ich sag mal, wir haben auf jeden Fall einiges da an Klopapier.
0: Ist das so der Klassiker an einem Feiertag im Bütchen?
1: Auch sehr oft sogar, aber auch Milch geht gut, zum Beispiel auch Kondome und so, ne?
0: Was sind so ganz absurde Sachen, wo man nachgefragt wird am Feiertag, sag mal easy, hast du das und du musst sagen, nö?
1: Backpulver wollten die mal haben, oder...
0: Entschuldigung, hast du auch Hefe? Klar, das Bier steht hinten bei den Getränken.
1: Ja, genau.
0: Was halten wir von der Idee, jetzt noch schnell 4 Packungen Backpulver zu besorgen und die dann statt für 70 Cent für 1,40 Euro zu verkaufen?
1: Ja, hätte ich mal... Normalerweise kann ich das mal machen, echt. Mal reinholen.
0: Weißt du, was jetzt noch zu tun ist, ne? Hab ein schönes Wochenende und einen guten Feiertag bei dir im Kiosk in Düsseldorf.
1: Dankeschön, mein Lieber.
2: 1

0: Flowrider und My House. Eins live ist hier.
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0: Spielt gleich Olivia Dean, So Easy to Fall in Love. Dass die Frau großartig, wissen wir. Die hat einen Grammy bekommen als beste neue Künstlerin. Aber wissen wir eigentlich, warum Olivia Dean überhaupt mal bekannt geworden ist? Nee, wissen wir nicht, oder? Rudy Mantle, DJ aus UK, ist daran nicht ganz unschuldig, weil der hat einen Gig gespielt. Und da sollte eigentlich Emily Sondé singen. Aber die konnte nicht. Und da hatte halt Olivia Dean mit damals gerade mal 17 gefragt, would you? And she said, yes, I would gerne. Und dann hat sie die Stimme nicht entdeckt und dann ist der Rest einfach Geschichte. Olivia Dean in einem Live, So Easy.

0: Liebe Fashionistas, in Paris ist noch bis Dienstag Fashion Week. Da sehen wir sehr viel lange Beine. Gleich in den Infos geht's aber um eine Parade in Paris am Wochenende. Da sieht man sehr viel kurze Beine. Warum? Erzählen die Kollegin euch gleich. Christina Aguilera, Beautiful, 1F Original habe ich noch davor. Dauert keine 70 Sekunden.
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1: Um 11, ich bin Katharina Niesen.
2: Und ich bin Denise Potzkal. Mit Freunden feiern und was trinken, ein Setting, in dem sich die meisten wahrscheinlich erstmal sicher fühlen. In den USA soll so ein Abend vor 2 Jahren ein echt schlimmes Ende genommen haben.
3: Eine damals 20-Jährige hat letzten Monat die Gruppe Kommilitonen angezeigt. Sie wirft ihnen vor, sie damals unter Drogen gesetzt und vergewaltigt zu haben.
2: Das brisante US-Medien berichten, dass sich die Studentin danach sogar der Universitätspolizei anvertraut haben soll. Passiert ist dann aber nicht wirklich was. Ein paar Studenten wurden wohl von der Uni geschmissen.
3: Der Bezirksstaatsanwalt sagt, dass er von der Uni damals kein Dokument bekommen hat, in dem es um Vergewaltigung ging. Nur eine Erklärung. Da hätte aber nichts Strafbares drin gestanden.
2: Eine Sonderermittlerin soll jetzt klären, was passiert ist. Geprüft werden zum Beispiel auch Chats, in denen die Beschuldigten darüber geschrieben haben sollen.
3: Dann geht es um die sogenannte Rechtsrock-Szene. In mehreren Bundesländern gab es Durchsuchungen und es wurden zehntausende CDs, Kassetten, Dateien und Sachen beschlagnahmt.
2: Die Sachen sind mehr als 2 Millionen Euro wert. Die Beschuldigten aus Mecklenburg-Vorpommern, Schleswig-Holstein und Bayern sollen seit Jahren volksverhetzende Musik gemacht und verbreitet haben.
3: Ein Thema, das auch bei uns viele beschäftigt, Wohnungsnot. In Spanien gab es deswegen zuletzt im ganzen Land Proteste. Heute will die Regierung über neue Regeln dazu abstimmen.
2: Unter anderem sollen Zwangsräumungen verhindert werden, wenn Mieter keine gute Alternative angeboten kriegen. Befristete Mietverträge sollen abgeschafft und Ferienwohnungen sollen eingeschränkt werden.
3: In Düsseldorf im Hafen versucht ein Frachtschiff heute nochmal freizukommen. Es hängt da seit mehreren Tagen fest, weil so wenig Wasser im Rhein ist.
2: Es hat Sprinter geladen. Einige wurden in der Zwischenzeit abgeladen und der Flusspegel ist auch ein bisschen gestiegen. Könnte heute und morgen also klappen mit dem Weiterfahren.
3: In Paris gibt es eine weltberühmte Straße, den Champs-Élysées. Und da laufen die Vorbereitungen für ein besonderes Ereignis am Wochenende. Die Straße wird gesperrt für eine Dackelparade.
2: Da werden Spenden gesammelt. Sowas gibt es nicht nur in Frankreich. In Deutschland waren vor 2 Jahren in Regensburg fast 1200 Dackel dabei.
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3: Die Sonne kommt überall durch und bleibt auch den ganzen Tag über. Dazu Nürnberg bis 19 Grad, Lemgo und Münster 20 und Xanten und Jülichschaffen bis 21 Grad.
2: Auch am Wochenende geht es so weiter. Trocken, dazu Sonne und Wolken bei um die 20 Grad.
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3: Da geht's los auf der 2. Hannover Richtung Dortmund. Ist zwischen Bad Alsen und Feldheim nach einem Unfall gesperrt. Gerade 5 Kilometer Stau ab Rehren. Da hat ein LKW die Mittelleitplanke durchbrochen. Deshalb auch 2 Kilometer Stau in Richtung Hannover. Die 44 Mönchengladbach Richtung Düsseldorf. Zwischen Krefeld-Forstwald und Kreuz-Meerbusch. Viertelstunde extra 3 Kilometer Stau. Nochmal die 44 Mönchengladbach Richtung Aachen. Zwischen Kreuz-Aachen und Aachen-Brand 1 Kilometer Stau. Auch da hat es einen LKW-Unfall gegeben. Nur eine Spur ist frei. Und noch die 61 Mönchengladbach Richtung Koblenz zwischen Rheinbach und Grafschaft Ringen. 7 Kilometer Stau, 20 Minuten sind's mehr.
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4: Jo Leute, ist Wochenende. Also noch nicht so richtig, aber es ist so ein Zwangswochenende. Nicht so ein Samstag, wo man morgen shoppen gehen kann. Nee, Läden haben zu. Kann man schön zu Hause rumhängen, kann man mal gucken. Was gibt serienmäßig Neues? Bei Netflix eine neue Miniserie am Start. Klingt mir ganz gut. East of Eden heißt sie. Was sie kann, dieses Historiendrama, gleich hier bei mir.

0: Die beste Netflix-Miniserie des Jahres ist da. Erstmal eine Headline, Leute, aber fangen wir mal von vorne an. Was macht man mit eingestaubten alten Büchern? Richtig, man macht eine Netflix-Serie draus und lässt Florence Pugh eine Prostituierte spielen. Die kennen wir ja schon aus Dune, aus den Avengers oder dem Horrorfilm Midsommar. Als Live-Reporterin Annika Wasenmüller lässt sich so diese neue Serie East of Eden gut zusammenfassen, oder?
1: Ja, schon, würde ich sagen. Hollywood-Star Florence Pugh, die rasiert auf jeden Fall mit ihrer Rolle als Kathy alles in dieser Serie. Das ist ja eine Buchverfilmung von dem Literaturklassiker Jenseits von Eden und spielt im 18. und 19. Jahrhundert.
0: Da bin ich ja vorsichtig, ne? Das ist so ein Historiendrama mit Kostümen und so. Haha, das muss ich, also es klingt jetzt nicht sonderlich spannend.
1: Ich verstehe dich, aber ich habe diese 7 Folgen wirklich durchgesuchtet. East of Eden begleitet eine Familie über mehrere Jahrzehnte und zeigt dabei halt eine übelst grausame Welt. Ne? Also Krieg, Armut, Gewalt, Rassismus, Sexismus. Und ich würde behaupten, diese Serie ist eher wie so ein Horrorfilm, vor allem für Frauen.
2: Ich bin dein Vater. Gott und der Staat haben mir die Autorität über dich gegeben. Du bist mein Eigentum. Verstehst du das?
0: Ja.
1: Ist halt geschichtlich alles akkurat, ne? Aber trotzdem komplett krass zu sehen.
0: Und klingt auch schon sehr nach 18. und 19. Jahrhundert. Mhm. Würdest du East of Eden trotzdem empfehlen?
1: Ja, vor allem jetzt im Grusel-Oktober und weil der Cast wirklich so heftig ist.
0: Du hast gerade schon gesagt, Florence Pugh hat rasiert.
1: Ja, absolut. Ihre Rolle Kathy, die ist skrupellos böse und sie geht über Leichen.
0: Das klingt aber nicht sonderlich sympathisch, wenn ich ehrlich bin.
1: Nee, ist es auch nicht, aber man kann sie trotzdem irgendwie verstehen, weil laut ihr gibt es für Frauen in der Zeit halt nur 3 Möglichkeiten. Entweder du heiratest reich oder...
3: Sie kann das Glück haben, einen reichen Verwandten zu beerben. Oder aber sie betreibt ein eigenes Bordell.
1: Ja, und Kathy entscheidet sich irgendwie für alle 3 Varianten. Sie heiratet, zerstört das Leben von allen um sich herum, eliminiert wirklich jede Bedrohung und nimmt als Prostituierte halt alle bösen Männer hops.
0: Das klingt wirklich toll, muss ich sagen. Wenn ihr es euch reinziehen wollt, East of Eden. Ab sofort bei Netflix von 1 Live gibt's einen Daumen hoch. Das hier ist Kent Your Grace, Strangers, auf dem Weg ins Wochenende. Und danach für euch Della, Ain't in

0: Adela. Man muss sich in L.A. leben, um erfolgreich zu sein, ist so ein bisschen die Message von diesem Song. Gleich für euch Duck Sauce, Barbara Streisand. Und vorher, Leute, holen wir uns an diesem Freitag kurz den Beistand fürs Wochenende von ganz oben.
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2: Ich bin umgezogen. Zu der neuen Wohnung gehört auch ein Garten. Meine Vormieter haben da so einiges gepflanzt. Duftende Rosen und Lavendel, verschiedene Kräuter und 2 Weinstöcke. Himmel, denke ich, wie schön. Aber bestimmt auch kompliziert zu pflegen. Die KI hilft mir weiter. Im Laufe des Sommers wachsen die Blätter und eines Morgens sitze ich mit einem Kaffee in der Hand auf der Treppe zwischen den beiden Weinstöcken und sehe, unter den Blättern wachsen tatsächlich Trauben. Erst sind sie unscheinbar grün, später rot und dann im August verlockend weinrot. Den Sommer über habe ich gelernt, wie ich die Früchte vor der Sonne schütze und vor Regen und Sturm. Jetzt werde ich für meine Mühe belohnt. Erntezeit. Ganz viele Trauben, reif und sehr süß. Es sind nicht so große Trauben wie im Supermarkt, aber egal, es sind meine eigenen. Als ich die Trauben zu Saft presse und Gelee und Likör daraus mache, bin ich richtig stolz auf mich. In der Bibel gibt es ein Bild, das mir seitdem nicht aus dem Kopf geht. Ich bin der Weinstock, ihr seid die Reben, sagt Jesus zu seinen Freunden. Er freut sich über mich, wie ich mich über Gelee und Likör. Jan Priemke, Dortmund.
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3: Barbara Streisand.

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8: Um halb 12 geht's los mit der 2 Hannover Richtung Dortmund. Ist zwischen Bad Eilsen und Veltheim nach einem Unfall noch gesperrt. Gerade gibt's 7 Kilometer Stau ab Rehren. Da ist ein LKW durch die Mittelleitplanke gekracht. Deshalb auch 5 Kilometer Stau in Richtung Hannover. Die 44 Dortmund Richtung Kassel zwischen Unna Ost und Kreuzwehr. 10 Minuten plus 4 Kilometer stockend. Die 44 nochmal Mönchengladbach Richtung Aachen. Jetzt zwischen Kreuz Aachen und Aachenbrand. 10 Minuten plus 2 Kilometer Stau. Und noch die 61 Mönchengladbach Richtung Koblenz ist zwischen Grafschaft Ringen und Dreieck Bad 9a gesperrt. Da muss ein LKW geborgen werden. 7 Kilometer Stau ab Rheinbach.
9: Wenn ihr gerade im Stau steht, vielleicht helfen euch gleich Taylor Swift und Jay-Z Linkin Park Number Encore.
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9: Und dann hätte ich für euch noch eure neuen 1 Live Foto und Charts. Und wisst ihr, was ich liebe, Leute? Ich liebe es, dass wir uns so gut kennen. Ich weiß gar nicht, seit wie vielen Jahren wir jetzt gemeinsam hier in 1 Live, doch ich weiß es, es sind sehr viele, viele Jahre, die wir hier bei 1 Live schon gemeinsam, ihr vom Radio, ich im Radio und ihr wisst, Leute, ne? Und irgendwann kenne ich euch. Irgendwann kenne ich jeden Einzelnen von euch und ich wusste, als ich euch diese Woche eine Neuvorstellung für die 1 Live O-Ton-Charts vorgespielt habe, wusste ich, dass ihr das Ding zur neuen Nummer 1 macht. Und was soll ich sagen? Ist genauso gekommen. Liebe Teetrinker,
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9: Gleich eure Nummer 1 der 1 Live O-Ton-Charts nach Taylor Swift und Jay-Z mit Linkin Park.

0: Hey Leute, dickes Danke an eure Zeigefinger.
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0: Ihr habt abgestimmt die ganze Woche lang auf 1Live.de und in der 1Live-App. Wir haben eine neue Nummer 1 und ich sage euch, die wird die nächste Nummer 1 für die nächste, also mindestens mal für die nächsten 3 Monate, bin ich mir sicher.
1: Platz 3.
0: Damit geht's aber erstmal los, war letzte Woche auch eine Neuvorstellung. Das ist so ein kleines Statement für echte Handwerkskunst, das wir da gesehen haben auf dem Instagram-Account von Geres Backstube. Die sitzen in Dresden-Lockwitz.
2: Wir machen uns nämlich den großen Aufwand mit den Schweinsohren, so wie im Lehrbuch. Da wird schön der holländische Blätterteig gemacht und da werden die 144 Schichten gezogen. Also hier gibt es keine Abkürzung mit Blitzblätterteig bei uns. Alles oldschool. Kann ich mal noch einen schlauen Spruch bringen? Qualität kennt keine Abkürzung. Keine Abkürzung Blitzblätterteig. Absolutes No-Go für mich, genauso wie Anglizismen.
1: Platz 2.
0: So, auch das letzte Woche eine Neuvorstellung gewesen, haben wir gesehen in der NDR Nord-Reportage. Ich weiß nicht, ich liebe guten Kaffee, Leute, ne? Aber manchmal, also die Baristas hinterm Tresen, die können auch ein bisschen wahnsinnig machen. Wobei, die wissen natürlich auch, wovon sie sprechen.
3: Noah Vogel arbeitet seit 8 Monaten als Head Barista bei Benjamin auf dem Dorf.
4: Schau mal, ob wir noch 16 Gramm zusammenkriegen. So. Alles, was es für einen guten Kaffee braucht, ist in der Regel, das wird jetzt alle überraschen, keine 2000 Euro Kaffeemaschine, sondern guter Kaffee. Guter Kaffee ist quasi die Essenz für guten Kaffee.
0: Ja.
1: Platz 1.
0: So, und die dritte Neuvorstellung, die ihr in die Top 3 reingewählt habt, und da war ich mir sicher, dass das eure Nummer 1 wird, kommt direkt aus dem Sommerhaus der Stars von RTL Plus. Ich sag mal so, es war eine ganz besondere Teezeremonie.
5: Darjeeling, Rooibos und Ülgui. Ülgui. Kennst du das Wort, Ülgui?
6: Nein.
5: Sind bekannte Arten von
6: Astrik und Obelix.
5: Was ist das? Ein Tee.
6: Von was?
5: Das sind Teearten.
6: Woher sollen wir das wissen?

0: 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Und es kommt noch viel mehr von Chiago.
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0: 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So lange feiern wir den hier.
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0: mir ganz sicher, das hört Friedrich Merz total nicht gerne. Aber in anderen Ländern wird so ein Feiertag einfach nachgeholt am Montag. Morgen, Tag der Deutschen Einheit, fällt aufs Wochenende. Die meisten hätten sowieso frei gehabt. In Großbritannien und Spanien hat man dafür dann am Montag frei. Haben wir nicht. Deswegen gucken die 1Live-Infos gleich schon mal aufs nächste Jahr. Wo könnt ihr euch wie mit Brückentagen am meisten rausholen? Also Stift und Zettel besorgen oder Handy aufmachen für die Notizen. Gleich um 12, Somber, My Body Isn't Ready, geht's noch davor.
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1: 12 Uhr ist es, hier sind Katharina Niesen
2: und Mathis Jungblut. Vielleicht habt ihr in den letzten Tagen ja Bilder auf Social Media gesehen. In Frankreich eskalieren gerade Proteste an Schulen. Und dabei geht's um Themen, die auch hier bei uns eine Rolle spielen, zum Beispiel runtergekommene Schulgebäude.
1: Gestern ist zum Beispiel die Eingangshalle einer Schule abgebrannt. Woanders wurde ein Auto angezündet. Heute bleiben aus Vorsicht knapp 400 Schulen zu, da läuft Online-Unterricht. Die Proteste gibt's seit Anfang der Woche. Knapp 2000 Leute wurden zwischenzeitlich festgenommen.
2: Es gibt aber auch Vorwürfe gegen die Polizei. Diese Schülerin sagt, dass sie zu gewalttätig ist und vor allem in Gegenden hart gegen die Proteste vorgeht, in denen viele Einwanderer leben.
3: Wir wollen die Schüler dort unterstützen, denn die lernen wirklich in unmöglichen Zuständen. Und das Einzige, was den Polizisten einfällt, ist, auf 15-, 16-, 17-Jährige einzuprügeln.
1: An vielen Schulen machen auch Lehrerinnen und Lehrer bei den Protesten mit. Sie wollen, dass es mehr Geld für die Schulen gibt, zum Beispiel um Gebäude zu reparieren, eine bessere Technik und mehr Lehrerinnen und Lehrer, damit die Klassen kleiner werden.
2: In den USA geht die Aufregung um eine mutmaßliche Gruppenvergewaltigung weiter. Eine Sonderermittlerin soll jetzt klären, was genau vor 2 Jahren an einer Elite-Uni da passiert ist.
1: Eine ehemalige Studentin wirft 7 Mitstudierenden vor, ihr Drogen gegeben und sie vergewaltigt zu haben. Einer soll über Snapchat andere aufgefordert haben, mitzumachen.
2: Dann geht's mal wieder um einen riesigen Laden, den es in vielen Innenstädten noch gibt. Die Warenhauskette Galeria ist wieder pleite. Insolvenzantrag zum mittlerweile 4. Mal in 6 Jahren.
1: In den Läden soll erstmal alles weiterlaufen. Trotzdem bedeutet das für die 12.000 Jobs wieder Unsicherheit.
2: Morgen ist Feiertag. Der Tag der Deutschen Einheit fällt dieses Jahr auf einen Samstag. Für viele im Job also kein zusätzlicher Feiertag. Das war schon bei mehreren anderen Feiertagen so in diesem Jahr.
1: Nächstes Jahr fallen Fronleichnam und Christi Himmelfahrt im Mai auf einen Wochentag und Allerheiligen im November. Rund um Ostern ist wie jedes Jahr viel Urlaub zu holen.
2: Wir hatten eben schon eine Meldung zu mehr Hochschulabschlüssen und dazu passt jetzt das hier.
1: 350 Schülerinnen und Schüler in NRW bekommen Post von Ministerpräsident Wüst und Schulministerin Feller. Sie haben nämlich im Abi die Bestnote 1,0 geschafft. Dazu gibt's eine Urkunde und einen 20-Euro Buchgutschein.
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2: Heute Nachmittag ist es meistens sonnig, kaum Wolken und kein Regen. Dazu in Monschau 18 Grad, Meerbusch und Bad Salzuflen kommen auf 20 und in Siegen und Lünen kommen wir auf 21 Grad.
1: Morgen erst Nebel, dann kommt die Sonne raus zwischen 16 bis 22 Grad. Sonntag ähnlich, ab und zu kann es auch Regen geben.
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2: Und da fangen wir an mit der A2 Hannover Richtung Dortmund. Die ist zwischen Bad Alsen und Veltheim wegen Unfall gerade gesperrt. Wahrscheinlich noch mindestens 2 Stunden. Gerade haben wir 7 Kilometer Stau ab Rehren. Und weil ein LKW die Mittelplanke da durchbrochen hat, gibt es auch 9 Kilometer Stau in Richtung Hannover. Dann die A44 Mönchengladbach Richtung Aachen. Zwischen Kreuz Aachen und Aachen-Brand 2 Kilometer Stau, 10 Minuten plus. A59 Duisburg Richtung Dienstlaken. Zwischen Kreuz Duisburg und Kreuz Duisburg Nord 10 Minuten auch da oben drauf. 4 Kilometer stockend. A61 Mönchengladbach Richtung Koblenz. Die ist zwischen Grafschaft Ringen und Dreieck Bad 9a gesperrt. Auch da muss ein LKW geborgen werden. 6 Kilometer Stau. Und dann haben wir noch eine Reihe von Sperrungen dieses Wochenende. Da guckt ihr am besten nach in der 1Live-App.
4: 350 Leute haben bei uns im Sektor ein Abi gemacht mit 1,0.
1: Ja.
2: Ich nicht.
1: Ich auch nicht.
4: Und als Dankeschön gibt es diesen Buchgutschein.
1: Mhm. Zum Beispiel, den kann man aber auch spenden.
4: Ach toll.
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4: Da, und dann lernen wir wieder mal, unsere Eltern hatten alle recht, wenn sie gesagt haben, Kinder, ihr lernt nicht für die Schule, ihr lernt für den Buchgutschein vom Ministerpräsidenten.
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What goes around, comes around in 1 Live. Justin Timberlake übrigens offensichtlich gerade fleißig dabei, seine Ehe mit Jessica Biel wieder zu kitten. Sind jetzt in Paris gesehen worden für so ein richtig schönes Liebeswochenende. Apropos gesehen worden, Justin Bieber ist vor ein paar Tagen auch gesehen worden. Und zwar in Los Angeles, in einem Park. Und da saß der einfach auf so einer Teekiste. Also auf so ein Teekisten-Trommelding und hat sich da hingehockt und hat einfach mal so ein kleines Gratis-Konzert völlig spontan gespielt. Die Leute fanden es richtig gut. Justin Bieber jetzt zusammen mit Kid Laroi und Stay in 1 Live.

0: und alle Deutschlehrer so, deinetwegen bin ich Kilimanjaro. Aber anderes Thema. Summer Jam in 1 Live. Wir müssen über Lola Young reden. Die Frau hat nämlich Probleme, und zwar beim Atmen. Sie sagt, dass sich Atmen für sie mittlerweile anfühlt wie harte Arbeit.
1: And breathing feels like a chore. Feels like hard work.
0: Ja, kann es also sein, dass sie ihren Überhit Messy bald gar nicht mehr schmettern kann? Fragen wir mal Brunja Becker aus dem 1Live Pop-Team. Was hat Lola Young denn? Also ist sie krank?
2: Sie ist süchtig nach Vapen und das auch schon seit Jahren.
0: Und deswegen hat sie Lungenprobleme?
2: Ja, das hat sie jetzt auf TikTok erzählt, dass sie mal jemand davor gewarnt hat, dass sie durch Vapen irgendwann Lungenprobleme bekommt, dass sie das aber immer so abgetan hat. Aber sie sagt jetzt, der Tag ist leider gekommen. Sie sagt, ihre Lungen fühlen sich an, als wären sie batteriebetrieben.
1: My lungs feel like they're battery-powered. Like they're just one big battery.
2: Ja, und weil Atmen so schwer geworden ist, möchte sie auch gern bezahlt werden dafür.
1: Feels like I should be paid for breathing.
0: Okay, das klingt jetzt alles schon wirklich sehr ernst, muss man sagen. Oder macht sie da einen Witz?
2: Also es ist schon sehr ernst, aber sie erzählt das noch ganz locker. Ich glaube schon, dass ihr der Ernst der Lage auch bewusst ist. In der Vergangenheit hatte Lola ja auch schon andere Suchtprobleme. Und da hat sie auch irgendwann gemerkt, dass das gar nicht gesund für sie ist. Fast genau vor einem Jahr jetzt hat sie ja auch schon diese Pause gemacht, um sich um ihre Gesundheit zu kümmern und sich darauf zu konzentrieren.
0: Dann soll sie das bitte weitermachen?
2: Ja.
0: Weil, Brünje, wir wissen, Gesundheit ist unser höchstes Gut.
2: Richtig.
0: So, jetzt müssen wir das für Lola Young noch ins Englische übersetzen und dann haben wir es, oder?
2: Machen

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3: Um 12:30 geht's los mit der 2 Hannover Richtung Dortmund. Die ist zwischen Bad Alsen und Veltheim weiter wegen einem Unfall gesperrt. Wahrscheinlich dauert das noch 1,5 Stunden. Aktuell 8 Kilometer Stau ab Rehren. Und weil da ein LKW ja durch die Mittelleitplanke gekracht ist, gibt's auch 7 Kilometer Stau in Richtung Hannover. Dann die 3 Köln Richtung Frankfurt zwischen Lohma und Siebengebirge. 10 Minuten plus 5 Kilometer stockend. Wir sind auf der 4 von Olpe nach Köln zwischen Gummersbach und Bielstein. 3 Kilometer Stau, das macht 10 Minuten mehr. Die 44 Mönchengladbach Richtung Aachen zwischen Kreuz Aachen und Aachenbrand. Viertelstunde obendrauf, 3 Kilometer Stau. Da ist auch ein LKW-Unfall passiert, nur eine Spur ist frei. Die 59 Duisburg Richtung Dienstlaken zwischen Kreuz Duisburg und Kreuz Duisburg Nord. 10 Minuten extra, 3 Kilometer Stau. Und nochmal die 59 Köln Richtung Bonn jetzt zwischen Dreieck Holmer und Flughafen Köln-Bonn. 10 Minuten plus, 3 Kilometer Stau.
1: Katharina, stehen deine Essenspläne fürs Wochenende? Wir müssen ja heute einkaufen.
3: Oh, kacke, nee. Stehen nicht. Aber ja, ich werde mir jetzt Gedanken machen. Sehr Vielen gut. Dank.
1: Bitte.
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1: Ich denke schon seit heute Morgen nach, weil muss ja gleich eingekauft werden. Morgen hat ja kein Supermarkt auf. Was gibt's am Wochenende zu essen? Ich habe jetzt mal gesagt, für morgen gibt's so eine Spaghetti Carbonara. Könnte ich wohl mal ausprobieren? Die andere Frage ist, am Sonntag darf er schon Kürbissuppe? Ist jetzt Kürbissuppenwetter oder ist noch nicht? Ist draußen mit genickt. Gut, dann ist Sonntag Kürbissuppe.

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1: Langes Wochenende, was machen wir da? Klar, kann man irgendwie rumhängen, man kann ein paar Serien gucken. East of Eden haben wir euch vorgestellt. Ab heute auf Netflix, Florence Pugh spielt da eine Prostituierte. Wir gucken auch gleich noch auf Coven Academy. Auch das eine neue Serie, so ein bisschen Richtung Harry Potter. Aber Leute, es gibt am Wochenende ja auch noch die gute alte Tante ARD Mediathek.
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1: Und da haben wir euch mal was reingestellt. Generation Gag, nicht vom Radio hören, sondern ganz neu, jetzt auch mit Kameras zum Gucken in der ARD Mediathek. Shootingstar Björn Morgenstern ist euer Host in dieser Staffel. 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
3: 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Und ich fliege nicht oft, ich wusste nicht genau, was abgeht. 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Niemand wusste Bescheid. Ich musste alles selber machen, an Maschinen. 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In meiner Logik dachte ich, ich fliege in Deutschland los, wo es legal ist. 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Daneben den Grinder, daneben die Longpapes, Feuerzeug. Und dann habe ich den Rucksack, so wie er war, durch dieses Laufband, durch die Maschine gejagt. Und ich dachte, wird schon passen. Der Rucksack ist nicht auf der anderen Seite wieder rausgekommen. Die haben die Maschine angehalten, den Rucksack hochgehalten und waren so, von wem ist der hier? Und ich dachte nur so, okay, da habe ich nicht gerechnet, so schnell. Und dann musste ich zu so einem Fenster und dann haben die an so einer Scheibe unten, haben die das alles so vor mir ausgebreitet. Und ich war richtig gut drauf, ne? Ich stand da nur und dachte, geil, bauen wir noch einen, oder? Was machen wir? Voll geil. So, ich meine, denkt dran, hier drin ist Rauchverbot, aber ich gehe gern raus mit euch, wir können gern teilen.
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Blink 182 und All the Small Things. 1 Live Original an diesem Freitag, kurz vorm Wochenende. Kann man übrigens gut nutzen, das Wochenende und den Freitag, um liebe Männer nochmal Blumen mit nach Hause zu bringen, ne? Der Mann, der jetzt kommt, muss das nicht. Alex Warren spielt euch gleich seinen aktuellen Track Emerald Eyes. Und das ist mittlerweile der dritte Song nach seinen Welthits Ordinary und Fever Dream, wo er einfach singt, wie doll der verliebt in seine Frau ist. Und jetzt erzählt er uns eben in Emerald Eyes auch noch von ihren smaragdgrünen Augen. Wow.

0: geschafft gestern, oder? 2:0 gegen Serbien. Jürgen Klopp so, yes, wir können's. 3 Spiele hat Jürgen Klopp mit den Jungs noch im Adidas-Trikot bei der Nationalmannschaft. Ab Januar kommt dann der neue Ausrüster Nike. Und die Infos melden gleich für euch um 13 Uhr. Nike steckt in der Krise. Warum? Die Antwort um 1. Davor noch Shakira und Burna Boy.
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1: 13 Uhr ist es, wir sind Katharina Niesen
2: und Mathis Jungblut. Die Bundeswehr in Deutschland soll größer werden. Dafür braucht es mehr Soldaten und auch Soldatinnen. Doch Frauen sind immer noch selten in den Kasernen. Eine ARD-Doku zeigt jetzt, wie sie teilweise behandelt werden. Es geht um Mobbing und um Diskriminierung.
1: Das hat zum Beispiel Laura erlebt.
3: Man hat sowieso nur in so einem gesamten Raum vielleicht zwei Frauen drin sitzen und dann äußert ein Hörsaalfeldwebel: Mach mal die Beine zu, es stinkt hier nach Fisch. Und alle lachen. Dann traut man sich auch nichts dagegen zu sagen.
1: Zum Teil werden in der Doku auch heftige Fälle von sexuellen Übergriffen erzählt.
3: Dann legte er sich dazu und fing an, mich anzufassen. Und dachte, wenn ich einfach nur sage, dass er bitte gehen soll, sollte es ihm doch vermitteln, dass ich nichts möchte. Und stattdessen ging seine Hand an meine Kehle und er drückte zu.
1: In einer Umfrage haben mehr als die Hälfte der Soldatinnen gesagt, dass sie schon mal sexuelle Gewalt erlebt haben.
2: In der Doku kommen 4 Frauen zu Wort. Sie erzählen von ihren Erfahrungen und darüber, wie ihre Beschwerden zum Teil unter den Tisch gekehrt wurden.
1: Fachleute sagen, das liegt auch daran, dass es zum Teil immer noch eine Macho-Kultur in der Bundeswehr gibt und es gerade in Führungspositionen zu wenig Frauen gibt. Nur 2 der 220 Generäle sind Frauen.
2: Die Doku könnt ihr in der ARD-Mediathek schauen. Und dann gucken wir nach Frankreich. Da eskalieren weiter Proteste für bessere Schulen.
1: Gestern wurden unter anderem 40 Schulleiter verletzt. Was die dem Bildungsminister zu den Angriffen gesagt haben, erklärt Reporterin Julia Borutta.
4: Die Menschen, die mich da angegriffen haben, die kannte ich nicht. Die waren nicht von unserer Schule. Sprich, der Bildungsminister vermutet, dass diese Bewegung der Schüler jetzt unterlaufen, unterwandert wird, gekapert wird von Randalierern, die eben einfach Stress machen wollen.
2: 400 Schulen sind heute in Frankreich zu, um weitere Gewalt zu verhindern. Da gibt's Online-Unterricht.
1: Wenn man nach Lieblingssneakern oder Sportklamotten fragt, kommt von vielen bestimmt Nike. Das US-Unternehmen steckt allerdings in der Krise und hat ein neues Sparprogramm angekündigt.
2: In den nächsten 5 Jahren sollen umgerechnet rund 2,2 Milliarden Euro eingespart werden. Das Nike-Management will dafür auch Stellen streichen.
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1: Mit viel Sonne heute bei in Detmold und Menden bis 19 Grad, Aalen und Bedburg 20 und Kleve bis 21 Grad.
2: Morgen geht's teilweise wieder nebelig los, dann kommt auch wieder die Sonne raus später bei 16 bis 22 Grad. Sonntag kann's dann zwischendurch auch mal regnen.
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1: Geht es auf der 2 Hannover Richtung Dortmund, ist zwischen Bad Eisen und Veltheim wegen einem Unfall wahrscheinlich noch bis 2 Uhr gesperrt. Gerade gibt es 8 Kilometer Stau ab Rehren. Da ist ja ein Laster durch die Mittelleitplanke gekracht. Deshalb auch 7 Kilometer Stau in Richtung Hannover. Dann die 3 Köln Richtung Frankfurt zwischen Lohmar und Siebengebirge. Halbe Stunde plus 10 Kilometer Stau. Die 61 Mönchengladbach Richtung Koblenz ist zwischen Grafschaft Ring und Dreieckbad 9a gesperrt. Da muss auch ein LKW geborgen werden. 5 Kilometer Stau ab Kreuz Meckenheim. Die A516 Richtung Oberhausen haben wir noch, ist zwischen Oberhausen-Eisenheim und Oberhausen-Sterkrade nach einem Unfall gesperrt.
5: Sind Harry Potter-Fans anwesend?
6: Ja.
5: Ja, dann heißt es gleich:
7: Zauberstäbe bereit.
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5: Was? Es gibt was Neues von Harry Potter, habe ich gar nicht mitgekriegt. Nee, gibt nichts Neues von Harry Potter. Wir checken nur gleich eine Serie in 20 Minuten. Die ist was, wenn ihr Fans von Harry Potter seid. Coven Academy. Jetzt erstmal Sido und Icona Pop.

0: Mahlzeit am Freitag. Nicht vergessen, dieses Wochenende hat zwei Sonntage. Ja, morgen Feiertag, Tag der Deutschen Einheit, 3. Oktober. Geschäfte haben zu. Ihr kriegt alles zum doppelten Preis am Bahnhof, am Flughafen und der Tankstelle. 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
1: Richtig, bro, sympathische Freunde drüben in Holland. Da können wir mal rüber gucken, was wir so haben.

mal gecheckt. 3. Oktober, wie jedes Jahr, auch in diesem Jahr in Holland, kein Feiertag. Wir freuen uns auf euch in unserer Outlets-Sektor.

0: kann man nur lieben, oder? Die Pussycat Dolls und Snoop Dogg in 1 Live mit Buttons. Leute, weil wir Oktober haben und die Grusel-Season losgeht, ich zauber uns mal ganz schnell eine neue Fantasy-Serie herbei.
1: Willkommen an der Coven Academy.
0: Coven Academy ist ganz frisch raus. 1 Live Serienfrau Brunja Becker hat es für euch schon geguckt.
2: Ja.
0: Was passiert denn an dieser Academy?
2: Da werden Hexen ausgebildet.
0: Ach.
2: Hauptfigur Briar ist eine, weiß aber am Anfang noch nichts davon. Und nach dem Tod ihrer Mutter wird sie in ein Internat in New Orleans gesteckt. Und das sie erstmal total bescheiden findet. Aber dann checkt sie, dass da was Besonderes passiert.
3: Der Grund, warum ihr hier seid, ist, die Kunst des Zauberns zu erlernen.
2: Ja, und da in dieser Academy entdeckt Briar, dass sie auch eine Hexe ist.
0: Oh.
2: Ja, und dann hat sie doch Bock, sich da ausbilden zu lassen und mit den anderen Hexen den Zirkel gegen das Böse zu gründen.
0: Ah, das Böse. Ich habe noch kurz gewartet, bis das Böse auch kommt.
2: Ja,
0: die kämpfen
2: natürlich.
0: Also gegen eine Gefahr.
2: Ja, und zwar gegen Vampire.
0: Natürlich!
2: Dummerweise steht Briar aber auch auf einen von denen.
0: Ah.
3: Wenn du dich auf einen Vampir einlässt, gefährdet uns das alle.
2: Ja, und auf einen anderen Hexer steht sie aber auch. Also da gibt's auch eine richtig schöne Dreiecksbeziehung.
0: Ist das die offizielle Formulierung? Hexer?
2: Gut. Ja.
0: Also ich finde, es klingt irgendwie, ja, es klingt wie in einer Mischung von Harry Potter, Twilight und Wednesday.
2: Ja, check ich. Und soll's aber auch sein. Also die Filmcrew hat schon in den Interviews gesagt, Coven Academy soll eine Liebeserklärung an das Fantasy-Genre sein. Also es ist gewollt, dass einen die Serie an ganz viele andere, so ältere Sachen auch erinnert. Was auch dazu passt, ist, dass die Staffel 21 Folgen hat.
0: Was? 21?
2: Ja.
0: Das ist ja wirklich wie früher.
2: Ja.
0: Also mittlerweile hat doch so eine Staffel nur noch 8 oder 10.
2: Ja, aber ich muss auch dazu sagen, dass die kürzeste Folge 12 Minuten lang ist.
0: Hä?
2: Ja, und die längste 23 Minuten.
0: Was soll das denn jetzt für eine Serie sein, sag mal?
2: Ja, das ist eine, die für das Disney-Fernsehen halt gemacht wurde. Aber dadurch ist sie auch richtig leicht so wegzusnacken.
0: Ist sie denn auch gut? Also es klingt ja irgendwie so ein bisschen trashig.
2: Ja, das ist sie auch. Also hier hörst du schon an den fancy Zaubersprüchen, die benutzen.
3: Blut zu Asche im Wind geboren. Verletzt du das Kind, ist deine Seele verloren.
2: Ja. Also das ist jetzt keine High-End-Produktion. Aber nicht jede Serie muss ja irgendwie weltbewegend sein. Manchmal will man auch eine leichte, süße Serie sehen, die perfekt jetzt so in diesen Gruselherbst passt. Und da ist Coven Academy perfekt.
0: Moment, ich habe auch noch einen Zauberspruch.
2: Ja.
0: Blut zu Asche. Gucken du musst. Coven Academy auf Disney+.
2: Super.
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4: Um 13:30 geht's los mit der 1 Dortmund Richtung Osnabrück zwischen Münster-Hiltrop und Münster-Nord. Eine Dreiviertelstunde dauert's länger. 5 Kilometer Stau, da hat's einen Unfall gegeben und ist nur eine Spur frei. Die 2 Hannover Richtung Dortmund ist zwischen Bad Eilsen und Veltheim weiter gesperrt nach einem Unfall. Das dauert wahrscheinlich noch eine halbe Stunde. Gerade 8 Kilometer Stau ab Rehren, da ist ein LKW durch die Mittelleitplanke gebrochen. Deshalb 7 Kilometer Stau auch in Richtung Hannover. Die 3 Köln Richtung Frankfurt zwischen Lohmer und Siebengebirge 20 Minuten plus 10 Kilometer stockend. Die 59 Duisburg Richtung Dienstlaken zwischen Duisburg-Düssern und Kreuz-Duisburg-Nord 5 Kilometer Stau, das macht eine Viertelstunde mehr. Nochmal die 59, jetzt Köln Richtung Bonn zwischen Dreikolmer und Köln-Wahn 10 Minuten extra, 5 Kilometer stockend. Die 61 Koblenz Richtung Mönchengladbach zwischen Miel und Kreuz-Bliesheim 10 Minuten plus 5 Kilometer stockend. Und auch die 61 Mönchengladbach Richtung Koblenz ist zwischen Dreieckbad Neuenahr und Dreieck Sinzig wegen Bergungsarbeiten gerade gesperrt. 4 Kilometer Stau ab dem Kreuz Meckenheim.
5: Trotzdem euch gutes Durchkommen Richtung Wochenende.
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5: Und was war das für ein Wochenende vor 8 Wochen, oder? Da war 1 Live San Remo auf dem Flughafen in Weeze, ein Tippi-Toppi-Festival mit euch zusammen. Was für eine gute Zeit. Und natürlich läuft schon die Planung für San Remo im nächsten Jahr. 2 Headliner stehen schon fest, Crow und Annemarie Kantereit. Und ich verrate euch gleich den 3. Denn der ist heute draußen. Könnt ihr schon mal ein bisschen überlegen?

0: Bruno Mars, Uptown Funk, 1 Live ist hier. Es ist jetzt, glaube ich, das erste offizielle richtige Herbstwochenende, oder? Aber auch wenn draußen Herbst ist, wir gucken schon mal auf den Festivalsommer 2027. Denn auch dann gibt's wieder das fantastische... Yes, und spätestens seit dem letzten San Remo im August wisst ihr schon, wer nächstes Jahr Headliner unter anderem ist. Wir stellen euch Crow auf die Bühne. Annen Mai Kantereit werden mit dabei sein beim 1 Live San Remo Festival 2027. Und seit heute wissen wir, auch Provinz sind am Start.
1: Fick dich, James Blake.
0: Ich liebe die Jungs ja, ne? Muss man halt einfach sagen, die können Gas geben, die können melancholisch. Bei denen kannst du eskalieren. Kannst auch ein bisschen kuscheln. Das wird schön mit Provinz.
2: Es ist irre, wie ihr abgeht, Mann.
0: Ja, genau das könnte Sänger Vincent wieder von der Stage beim Airport Weeze im nächsten Sommer runterrufen. Am 13. und 14. August findet das 1 Live San Remo statt. Und ihr habt schon Bock, Leute.
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4: Wir haben nur geile Nachbarn hier.
5: Es sind einfach alle voll offen und so lieb. 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
6: Ich kann das nicht anders beschreiben, ehrlich gesagt. Einfach nur geil.
0: Es ist einfach nur geil. Das finden auch die Jungs von Provinz. Deswegen kommen sie schon zum zweiten Mal. Die haben 2023 schon mal am Start gespielt. Und die lieben es einfach, live auf der Bühne zu stehen. Wobei sie uns gesagt haben, das war nicht immer so. Gerade so am Anfang ihrer Karriere, die ersten Live-Auftritte, da ist nicht alles so gelaufen, wie sie sich das erhofft hatten.
7: Dann kam jemand vom Label her und meinte, ja, es war so 2 von 10. Und wir so, hä? Das war doch extrem gut.
8: Ja.
7: Das ist auch stark.
8: Ja, krass. Zwar erdend. Und dann haben wir geübt.
7: Ja, und dann haben wir angefangen zu üben.
0: Und das hat sich gelohnt. Und deswegen machen wir sie zum dritten Headliner beim 1 Live San Remo Festival 2027. Provinz sind am Start. Tickets bekommt ihr jetzt schon, bevor sie weg sind, überall da, wo es Tickets gibt. Und wir tanzen jetzt schon mal den Walzer mit Provinz.
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0: Ab Hai, Trippin in 1 Live.
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2: Und Trippin, eure Fahrtrichtung Wochenende geht gleich weiter mit WTF, Wolters toller Freitag. Mit den Wolter Twins. Ich bin Simon Beek. Habt ein fantastisches Wochenende, Leute.

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1: 14 Uhr, wir sind Katharina Niesen
2: und Mathis Jungblut. Und wir schauen nochmal auf den heftigen Vorfall in einem Flugzeug, den ihr vielleicht in den letzten Tagen mitbekommen habt. Vor 2 Tagen wurde ein Pilot auf einem Flug von Dubai nach Israel von seinem Co-Piloten angegriffen. Der wollte wohl die Maschine abstürzen lassen. Jetzt hat sich der Pilot zum ersten Mal geäußert.
1: Er sagt, dass er während des Messerangriffs mit letzter Kraft die Cockpit-Tür aufgemacht hat, weil ihm klar war, dass sonst viele Menschen sterben. Durch die Tür konnten dann Passagiere rein und den Angreifer überwältigen und einige haben den Flieger später auch gelandet.
2: Warum der Co-Pilot angegriffen hat, ist weiter unklar. Weil viele Menschen aus Israel in dem Flieger waren, spricht der israelische Ministerpräsident Netanyahu von einem Terroranschlag gegen jüdische Menschen. Beweise dafür gibt's aber nicht.
1: Der Angreifer ist mittlerweile im Abflugland, den Vereinigten Arabischen Emiraten, in Gewahrsam. Gegen ihn wird ermittelt.
2: Dann geht's um eine Doku über die Bundeswehr und wie unfassbar Frauen da teilweise behandelt werden. Wir hören mal, was eine Anwältin sagt dazu, warum viele Opfer das nicht melden.
3: Weil natürlich derjenige, über den ich mich dann beschwere, wenn es der Vorgesetzte ist, vielleicht auch derjenige ist, der mich nachher beurteilt, ne? Oder dafür sorgt, dass ich auf Weiterbildungen gehen kann etc. pp.
1: In der Doku werden wirklich heftige Sachen erzählt, unter anderem über sexuelle Übergriffe. Bundeswehrverantwortliche werden auch gefragt, wie sie das ändern wollen.
2: Dann geht's mal wieder um einen riesigen Laden, den es ja in vielen Innenstädten noch gibt. Die Warenhauskette Galeria ist mal wieder pleite. Insolvenzantrag zum mittlerweile 4. Mal in 6 Jahren.
1: In den Läden soll erstmal alles weiterlaufen wie normal. Trotzdem bedeutet das für die 12.000 Jobs wieder Unsicherheit.
2: Wir hatten eben schon eine Meldung zu mehr Hochschulabschlüssen. Dazu passt jetzt das hier.
1: 350 Schülerinnen und Schüler in NRW bekommen Post von Ministerpräsident Wüst und Schulministerin Feller. Sie haben nämlich im Abi die Bestnote 1,0 geschafft. Dazu gibt's eine Urkunde und einen 20-Euro-Büchergutschein.
2: Die normale Kartoffel ist nicht mehr auf der 1. Die Ernte dieses Jahr wird wohl so schlecht wie seit 8 Jahren nicht mehr. Insgesamt kommen wohl rund 1,8 Millionen Tonnen vom Feld.
1: Das sind fast 30% weniger als letztes Jahr. Fachleute sagen, das liegt unter anderem an Hitze und Trockenheit. Aber es werden auch weniger Kartoffeln angebaut.
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2: Heute Nachmittag ist es meistens sonnig, es gibt kaum Wolken und gar keinen Regen. Dazu in Schleiden und Remscheid 18 Grad, Solingen und Dortmund kommen auf 19 und in Höxter kommen wir auf 20 Grad.
1: Morgen erst Nebel, dann kommt die Sonne raus zwischen 16 und 22 Grad. Sonntag ähnlich, ab und zu kann es auch ein bisschen Regen geben.
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2: Die geht los auf der A1 Dortmund Richtung Osnabrück zwischen Münster-Hiltrup und Münster-Nord. 5 Kilometer Stau, eine halbe Stunde obendrauf. Die A2 Hannover Richtung Dortmund ist zwischen Bad Eilsen und Veltheim wegen LKW-Unfall wahrscheinlich noch bis heute Abend gesperrt. Gerade haben wir da 10 Kilometer Stau ab Lauenau. Deswegen gibt es auch 7 Kilometer Stau in Richtung Hannover. Dann sind wir auf der A3 Köln Richtung Frankfurt zwischen Lohmar und Siebengebirge. 10 Kilometer stockend an einer Baustelle, 20 Minuten mehr einplanen. Und dann haben wir noch zum Schluss die A61 Mönchengladbach Richtung Koblenz. Die ist zwischen Dreieckbad 9a und Dreieck-Sinzig wegen Bergungsarbeiten gerade gesperrt. 6 Kilometer Stau ab dem Kreuz Meckenheim.
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4: Sektor, es ist Freitag und ihr hört eure neue Lieblingsradioshow WTF, Wolters toller Freitag, Prädikat unverdaulich. Und wir sind Dennis und Benny Wolter und haben jeden Freitag von 14 bis 18 Uhr nur eine einzige Aufgabe, ja, euch mit Schwung und guter Laune ins Wochenende zu schieben, oder Dennis?
5: Und das gelingt mit einer Melange aus Megamusik, rasanten Rubriken und müffelnden Moderatoren. Das gilt nur für dich, für
4: ja, mich auf jeden Fall nicht. Ich habe seit Tagen kein Deo aufgelegt.
5: Das ist fein, das ist ein Experiment oder was sowas?
4: Ja, ich mache gerade so bei Galileo Big Pictures mit und möchte den größten Schweißfleck Deutschlands erstellen.
5: Ja, wir stimmen euch ein mit Bar-Song von Shabusi.

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1: Eure WDR-Kultklopse tragen euch ins Wochenende und wir haben drei wichtige Infos für euch an der Stelle. Info 1 ist, wir hatten ja letzte Woche Premieren-Sendung.
2: Ja, war toll.
1: Und dann waren wir nach der Show mit Kultredakteur Basti noch feiern.
2: Ja.
1: Und das war wirklich sehr illustre Abend.
2: Ich habe mit Basti das allererste Mal Austern gegessen.
1: Ja, das haben wir wirklich
2: gemacht. Was kann ich mir persönlich nicht leisten, aber Basti hat uns eingeladen.
1: Richtig, war super lecker und er ist irgendwie danach mit dem E-Roller irgendwie...
2: Er ist ziemlich abgeschmiert, sagen wir so. Er ist ziemlich abgeschmiert.
1: Halblegal über die Straße nach Hause gefahren. Info 2 hat auch Basti eben recherchiert. Ingo Appelt, der stand mal auf der schwarzen Liste der Al-Qaida. Das stimmt tatsächlich.
2: Ja.
1: Hätte ich so auch nicht gewusst. Info 3 ist...
2: Obwohl ich da die Al-Qaida schon verstehe in irgendeiner Art und Weise.
1: Mittlerweile sind beide 1Live-Herrenklos gesperrt. Also wenn ich hier auf Toilette muss, wenn ich groß muss, wenn ich 2 muss, dann muss ich quasi durch den Empfang durch und da irgendwo hingehen.
2: Du musst warten, bis jemand einen Summer betätigt und dann kannst du erst wieder in das Studio rein. Das ist ein bisschen blöd.
1: Und um die Technik im 1Live-Palast kümmert sich heute wieder Vollgas Volker.
2: Volker, super, ruf mal was rein. Schreib mal was. Sag mal ja.
3: Oh mein Gott.
2: Ja, finde ich klasse. Ansonsten, Dennis, würde ich auch anbieten, du drückst ja mittlerweile auch ein paar Knöpfe, dass du auch mal was hier drückst.
1: Jetzt gerade nicht, aber gleich.
2: Ja, ja, liebe Freunde, machen wir weiter.
1: Kann ich einfach so Knöpfe drücken oder passiert irgendwas?
2: Doch, natürlich kannst du einfach Knöpfe drücken. Was Volker hier macht.
1: Ja, aber der weiß, was er tut.
2: Die paar Regler.
1: Super.
2: So, machen wir weiter mit dem Song, mit dem ich es 2007 ja fast in den DSDS-Recall geschafft hätte. Beauty and the Beat von Justin Bieber und Nicki Minaj.

0: Das war Unfaithful von Rihanna. Und ganz kurze Side Note. Ja. Dennis und ich habe in der 7. Klasse mal eine PowerPoint-Präsentation gemacht zum Thema Tschernobyl und haben dann unter diese PowerPoint-Präsentation diesen Song gelegt.
1: Ja, wir haben so Google-Bilder, so Tschernobyl-Opfer und so
0: genau.
1: gesucht. Und dann haben wir quasi unter die traurigen Bilder diesen Song über Fremdgehen gesetzt.
0: Genau.
1: Wir haben für die Mappe dazu eine 1- bekommen und für die Präsentation eine 2+.
0: Es gab Tränen in unserem Klassenraum, weil natürlich keiner wusste, was Unfaithful bedeutet, sondern hat nur diese melodischen, traurigen Klänge mitbekommen. Und das hat mich heute gerade eben schon wieder so ein bisschen emotional angefasst. Ihr hört WTF, passend zu diesem Monolog, Wolters toller Freitag. Und ja, dann ist das Wochenende naht. Und darum spielen wir jetzt ein Spiel. Und zwar Erkennst du die Stadt? Und darum geht's. Die 1Live-Redaktion hat uns Google-Bewertungen rausgesucht, die alle von verschiedenen Orten aus derselben Stadt sind. Was wir wissen ist, die Stadt liegt im Sektor. Mehr wissen Dennis und ich aber auch nicht. Durch die Bewertungen müssen wir rausfinden, um welche Stadt es geht. Und jede Bewertung für sich enthält angeblich immer einen Tipp, um welche Sektorstadt es geht. Der Name der Stadt ist natürlich aus den Antworten klassisch rausgepiept.
1: In der ersten Runde geht es um den Hauptbahnhof mit 928 Rezensionen und einer durchschnittlichen Bewertung von 3,1. Ich würde sagen, ist das ein eher kontrovers diskutierter Sektor Bahnhof. Und deswegen hat die 1Live-Redaktion keine Kosten und Mühen gescheut und uns eine 1-Stern, eine 3-Sterne und eine 5-Sterne-Bewertung rausgesucht. Und ich drücke das jetzt selber.
0: Dennis, also wenn fährt selbst hört, ab.
1: Dann gibt es hier Peitschenhiebe. Ich drücke mal selber drauf. Ab geht's. Hier ist Runde 1. 1-Stern-Bewertung.
2: Eine der schlechtesten Bahnhöfe, an denen ich jemals war. Immer wieder dreckig und versifft. Alles kaputt. Der Bahnhof sieht schön sehr alt und verranzt aus. Und so, als ob niemand den Bahnhof mehr pflegt. Es stinkt auch oft nach Urin, was es nicht besser macht. Und komische Leute sind auch unterwegs. Abgesehen vom Freilichtmuseum ist die Stadt auch nicht wirklich schön. Schrecklichster Bahnhof.
1: Schön alt und verranzt, genug von Ginger Wollersheim.
0: Sag mal,
1: sag mir jetzt an der Stelle noch nichts. So,
0: nee, ich bin noch nicht so oft auf Freilichtbühnen unterwegs.
1: Das trifft auch auf sehr viele Bahnhöfe zu im Sektor, diese Beschreibung.
0: Ja, vor allem dieser Uringeruch, obwohl der uns heute Morgen ja auch hier am 1Live-Palast entgegenge.
1: Ja, weil die Toiletten sind ja kaputt.
0: Ist, deswegen
1: macht man jetzt mittlerweile in den Gang.
0: Natürlich.
1: Vor Volkers Büro wird hier gepinkelt.
0: Ja, die 1Live-Geschäftsführung muss dann auch Wasser lassen vor der Eingangstür. Das ist auch absolut verständlich und auch gewünscht.
1: Jetzt kommt die 3-Sterne-Bewertung. Ab geht's.
3: Der einst gammeligste Bahnhof im Lande wird gerade renoviert. In 10 Jahren, durchschnittliche Bauzeit für einfache Projekte in Deutschland, wird man dort bequem ein- und aussteigen können. Schon jetzt gibt's Bäcker, Supermarkt und Fastfood. 3 Sterne.
1: Ja, okay. Das ist toll. So Fastfood auch ganz wichtig.
0: Ja, ich bin ja ein Frühstücksmensch.
1: Ich liebe ja so Schweineohren, ne?
0: Echt?
1: Okay.
0: Klasse.
1: Gut, wir gehen in die 5-Sterne-Bewertung rein. Mal gucken, was uns das der Lösung näher bringt.
4: Ein wunderschöner Bahnhof bei Nacht. Am Gleis 14 befindet sich auch Natur. Man kann wunderschöne weiße Blumen sehen. In der Nacht gibt es eine schöne Lichterschau. Die Lichter flackern sehr bezaubernd und vor dem Bahnhof ist immer etwas los. Hier wird es auch nicht langweilig. Wenn man abends nichts zu tun hat, dann ist der Bahnhof eine große Empfehlung. 5 Sterne auch für die netten Menschen, die hier am Bahnhof sitzen. Man kann ja auch sehr gut entspannen.
1: Gut, das hört sich erstmal sehr cool an. Wir machen uns mal Gedanken und wir suchen ja eine Stadt und im nächsten Song, ja, da wird's eine Ecke größer, da geht's nämlich um ein Universum. Hier sind Coldplay und BTS mit My Universe.

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8: Um 15:30 sind 230 Kilometer Stau. Hier steht ja am längsten die 1 Münster Richtung Dortmund zwischen Kamener Kreuz und Kreuz Dortmund und nach Viertelstunde kommt obendrauf 7 Kilometer stockend. Die 2 Hannover Richtung Dortmund ist zwischen Bad Eilsen und Feldheim wegen eines LKW-Unfalls immer noch gesperrt. Wahrscheinlich dauert es doch bis heute Abend. 10 Kilometer Stau ab Launau gerade, deshalb auch 7 Kilometer Stau in Richtung Hannover. Die 3 Frankfurt Richtung Oberhausen zwischen Königsforst und Kreuz Leverkusen 8 Kilometer stockend. Sollte nicht länger als eine Viertelstunde mehr sein. Dann die 3 Köln Richtung Frankfurt zwischen Lohme und Siebengebirge, 10 Kilometer Stau, halbe Stunde obendrauf. Die 57 Köln Richtung Krefeld zwischen Bovard und Krefeld Zentrum, auch eine Viertelstunde länger, 7 Kilometer Stau. Die 59 von Duisburg nach Dienstlaken zwischen Duisburg-Hochfeld und Kreuz Duisburg-Nord, 20 Minuten extra, 6 Kilometer Stau. Und als letztes sind wir noch auf der 61 Mönchengladbach Richtung Koblenz, ist zwischen Dreieckbad Neuenahr und Dreieck Sinzig wegen Bergungsarbeiten gerade gesperrt, 6 Kilometer Stau ab Kreuz Meckenheim.
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9: Guten Tag, Sektor. Ja, ich habe ein paar Infos rausgesucht. Dennis, möchtest du es hören?
10: Ich will nämlich gern weiter.
9: Deutschland hat ein Kartoffelproblem. 30% weniger Kartoffelertrag. Und dieses Inselwissen hat mir nicht zufällig den Spitznamen Mr. Know-It-All eingebracht, Dennis. Und ja, den passenden Song, den habe ich extra für dich hier in das Live reingebracht auf einer Festplatte. Den gibt es jetzt zu hören für euch, Sektor. Und zwar toll gesungen von Teddy Swims.

0: gehört WTF, Wolters toller Freitag, der Marzipanmasse unter den deutschen Radioshows. Und wir spielen mit euch Erkennst du die Stadt? Und darum geht's. Die 1Live-Redaktion hat uns Google-Bewertungen rausgesucht, die alle von verschiedenen Orten aus derselben Sektorstadt sind. Und wir beide müssen am Schluss herausfinden, um welche Stadt geht's. In Runde 1 ging's um den Hauptbahnhof und Jasmin tippt zum Beispiel auf den Bahnhof in Ibbenbüren. Und der gute Carsten aus Dortmund sagt, es ist der Bahnhof in Duisburg. Sektor, ratet gerne unbedingt mit, helft uns, eure Tipps in den 1Live Messenger.
1: Genau, Runde 2, jetzt geht es so um die Stadt an sich. Mhm. Da gibt es von der Redaktion eine kleine Anmerkung. Die Rezension, die jetzt gleich kommt, ist eigentlich nur lustig und sie hilft auch nicht. Ist ganz toll.
0: Na toll.
1: Deswegen kommt hier einfach ein Tipp, der uns hier mitgegeben wurde. Die Stadt wird auch das Tor zum Sauerland genannt. Und das wusste die Redaktion auch nicht. Ehrlich gesagt sind wir beide geografisch nicht so gut bewandert. Das hilft uns wirklich auch sehr, dass der Tipp...
0: Ich finde mich noch nicht mal in meiner eigenen Badewanne zurecht.
1: Wir spielen jetzt mal ab. Das ist hier der Tipp. Bitteschön.
2: Die Stadt... Fahrradunfreundlichste Stadt Deutschlands. Schon bei der Ankunft am Bahnhof wird man fast totgefahren. Rasender Busfahrer. An einer Fußgänger-Radfahrüberquerung wurde ich zudem während meiner grünen Ampelphase fast überfahren. Auf dem späteren Rückweg, bergab, wo man auch als Radfahrer schneller wird, wird man von BMW-3ern existenziell bedroht und es wird versucht, einen durch lautes Motoraufheulen einzuschüchtern und von der Straße zu drängen. Einfach sehr, sehr primitiv, diese Autofahrer in dieser unwirtlichen Autostadt. Mein Tipp, diese Stadt meiden und einen großen Bogen drumherum machen.
0: Das ist die neue On-Air-Stimme in 1Live übrigens.
1: Freut euch auf September.
0: Also mir hilft das jetzt nicht so weiter. Ja, deswegen müssen wir ein bisschen überlegen. Wir checken das ab.
1: Eure netten Mäuse hier, wir wünschen euch erstmal viel Spaß bei einem tollen Song. Und zwar heißt der DTMF und ist vom Weltstar.

0: lieber Sektor, ihr hört WTF, Wolters toller Freitag, der Jürgen Klopp unter den deutschen Radioshows. Wir haben sogar, ich würde sagen, ja, vom
1: cooler Gag.
0: Ja.
1: Komm zur Sache.
0: Ich bin gerade durcheinander, weil es so heiß ist hier im Studio. Wir haben die Heizung angemacht. Wir rätseln gerade immer noch, welche Sektorstadt sich hinter diesen Google-Bewertungen versteckt. Und bisher haben wir schon zwei Runden gespielt. Ja. Und jetzt geht's in die dritte und finale Runde.
1: Neben mir steht Kultredakteur Lukas Gabowski-Schneider.
0: Und du hast ja komplett auf sein Gehalt verzichtet, übrigens. Danke nochmal.
1: Jetzt geht's um was geht's in der dritten Runde?
2: Es geht um die Universität, die es in dieser Stadt gibt. Und an dieser Universität gibt es echt ein paar berühmte Absolventen. Es gibt zum Beispiel Jens Spahn, Esra Sedlacek und Oliver Kahn. Die haben alle an dieser Uni studiert. Hm. Und noch eine weitere Besonderheit hat diese Uni. Es ist eine Fernuni in Deutschland. Und ich würde sagen, wir feuern einfach mal die Google-Bewertung ab.
3: Mhm. Weib stimmt nicht. Es kommt kein Studentenfeeling auf. Wechselt in eine kleine Stadt und lebt dort gemütlich die 3 bis 6 Jahre, die man für den Bachelor braucht.
2: Also kein großer Fan, kann man, glaube ich, okay, sagen. Ja. Also, und ich möchte wirklich sagen, also viele 1Live-Hörerinnen und Hörer haben uns die richtige Antwort schon reingeschickt. Privat wurden mir auch viele richtige Antworten geschickt. Ihr seid jetzt unter Druck.
0: Ich habe, glaube ich, eine Idee.
1: Mach, Benni, sag es.
0: Ich habe eine Idee. Ich muss aber sagen, ich habe, so, als ich denn das Thema Urin gehört habe, habe ich so ein bisschen gegoogelt hier. Ich habe so Hauptbahnhof und Urin angegeben und so, welcher Hauptbahnhof am meisten stinkt. Und da wurde mir der Hauptbahnhof Hagen angezeigt. Also wir haben mein Guess, und ich möchte wieder jetzt mitsprechen, Hagen.
2: Ihr lockt Hagen ein?
0: Wir locken Hagen ein.
2: Seid ihr euch sicher?
0: Ich bin mir hundertprozentig sicher.
2: Volker, ist es richtig?
0: Ja!
1: Das Tor zum Sauerland?
2: Ja, scheinbar schon.
1: Das hab ich nie gehört.
2: Das habe ich halt, das stand bei Google, das wird schon stimmen. Hagen ist richtig. Super. Glückwunsch, Männer.
0: Danke schön. Glückwunsch, und wir drei hier im Studio und die Rüden, die feiern jetzt den kommenden Song, und zwar Lovers on the Sun von David Guetta und Sam Martin.

0: Hate That I Made You Love Me war das, Ariana Grande, sag ich mal so. Die nächste Stunde ist auch vollgepackt mit tollen Programmen. Wir haben zum Beispiel den Moderator der 1Live-Comedy nach XXL bei uns. Ozan Yaran ist bei uns. Er ist auch schon im Haus, hab ich schon gesehen.
1: Ja, er ist schon reingekommen. Es gibt ja Menschen, die haben eine gewisse Aura und ja. Ozan hat auf jeden Fall eine Aura, die hat mir persönlich eine Gänsehaut in den Nacken verschafft. Also Sektor, es wird unglaublich spannend und es wird unglaublich schön, denn wir kümmern uns auch um Musik und der kommende Song ist extra für euch und zwar gibt's jetzt vor den Infos noch Green Day mit Wake Me Up When September Ends.
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1: 15 Uhr, ihr hört Katharina Niesen
2: und Mathis Jungblut. Zuerst haben wir noch einen Punkt für die Feierabend-To-Do-Liste heute. Einkaufen, denn morgen ist Feiertag, der Tag der Deutschen Einheit. Deswegen wird auch das ganze Wochenende in Bremen gefeiert.
1: Viele, die normal arbeiten, sagen aber wahrscheinlich, leider ist der Feiertag morgen. Denn es gibt nicht zusätzlich frei dadurch. Und das ist nicht das einzige Mal in diesem Jahr. Auch Allerheiligen im November oder die Weihnachtsfeiertage liegen dieses Mal zum Teil auf einem Wochenende.
2: Nächstes Jahr wird das leider nicht viel besser. 2027 liegt zum Beispiel der 1. Mai auf einem Sonntag und auch bei späteren Feiertagen im Juni gibt es keinen zusätzlichen freien Tag.
1: Aber wer jetzt schon seinen Urlaub plant, kann sich an den Feiertagen im Mai zum Beispiel längere Auszeiten holen. Fronleichnam und Christi Himmelfahrt liegen immer auf einem Donnerstag.
2: Es wird weiter versucht zu klären, was genau in einem Flugzeug von Dubai Richtung Israel vorgestern passiert ist, beziehungsweise warum.
1: Der verletzte Pilot hat jetzt zum ersten Mal was erzählt und bestätigt, dass der Co-Pilot ihn wohl angegriffen hat. Er wollte das Flugzeug offenbar abstürzen lassen. Passagiere konnten das aber verhindern.
2: Dann gucken wir nach Frankreich. Da eskalieren weiter Proteste für bessere Schulen. Gestern wurden unter anderem 40 Schulleiter verletzt.
1: Was die dem Bildungsminister zu den Angriffen gesagt haben, erklärt Reporterin Julia Borutta.
3: Die Menschen, die mich da angegriffen haben, die kannte ich nicht. Die waren nicht von unserer Schule. Sprich, der Bildungsminister vermutet, dass diese Bewegung der Schüler jetzt unterwandert wird, gekapert wird von Randalierern, die eben einfach Stress machen wollen.
1: 400 Schulen sind heute zu in Frankreich, um weitere Gewalt zu verhindern. Da gab es Online-Unterricht.
2: Ein Trend geht weiter. Die Zahl der Hochschulabschlüsse ist letztes Jahr weiter gestiegen. Das Statistikbundesamt sagt, fast 530.000 Leute haben Bachelor, Master, Doktor oder sonst was gemacht.
1: Weiter mehr Frauen als Männer. Jeder 10. Abschluss war Lehramt.
2: Naturschützer sind enttäuscht von einer Konferenz in Australien. Da ging es um ein neues Walschutzgebiet im Meer zwischen Afrika und Südamerika. Wird aber nichts draus, weil nicht genug Länder dafür sind.
1: Vor allem die, die mit Walfang Geld verdienen, sind gegen strengere Regeln. Es sollen aber zum Beispiel Schiffsrouten angepasst werden, damit nicht mehr so viele Wale bei Zusammenstößen sterben.
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2: Mit viel Sonne heute Nachmittag, nur ab und zu ziehen mal ein paar Wolken durch. Lüdenscheid kommt auf 18 Grad, Hattingen und Paderborn auf 19 und in Eschweiler und Coesfeld kommen wir auf 20 Grad.
1: Morgen geht's teilweise wieder neblig los, dann kommt wieder die Sonne raus bei 16 bis 22 Grad. Sonntag kann es zwischendurch auch mal regnen.
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2: Die A2 Hannover Richtung Dortmund ist zwischen Bad Alsen und Veltheim wegen Bergungsarbeiten bis zum Abend noch gesperrt. Da gibt es gerade 15 Kilometer Stau ab Lauenau und deshalb auch nochmal 7 Kilometer Stau in Richtung Hannover. Dann sind wir auf der A52 Düsseldorf Richtung Essen zwischen Tiefenbruch und Essen-Kettwig 10 Kilometer stockend, 20 Minuten plus. A57 Köln Richtung Nimwegen zwischen Kreuz Karst und Krefeld-Gartenstadt. Eine halbe Stunde dauert es da länger, 10 Kilometer Stau. A59 Duisburg Richtung Dienstlaken zwischen Kreuz Duisburg Süd und Duisburg Marxloh, da braucht ihr eine halbe Stunde länger, 15 Kilometer Stau. Und zum Schluss haben wir noch die A61 Mönchengladbach Richtung Koblenz zwischen Kreuz Meckenheim und Grafschaftring, 20 Minuten obendrauf, 5 Kilometer Stau.
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4: Sektor, was reimt sich auf Freitag? Natürlich Ostern Jahre an. Der Kultkomedian ist in dieser Stunde zu Gast bei euren Lieblingsknirpsen und wir plaudern mit ihm unter anderem über die 1 Live Comedy nach XXL. Seine Rolle dabei, der hat nämlich eine riesengroße, wichtige Rolle und natürlich auch, wir sind ja hier am Freitag, über seine Wochenendpläne und jetzt ist erstmal gemeinschaftliches Wippen am Schreibtisch angesagt und zwar mit Bruno Mars und I Just Might.

0: 1 Live Comedy Nächte XXL stehen an. Und bei uns im Studio ist niemand Geringeres als der Mann, der die Dinger oder das Ding moderieren wird. Ozan Yaren bei uns. Wie geht's dir?
1: Mir geht's super, Jungs. Danke für die Einladung. Wie geht's euch?
0: Uns geht's sehr gut. Wir sind natürlich absolute Businessmänner, deswegen.
2: Ich hab mir heute die Krampfadern ziehen lassen.
0: Alles gut. Sag mal, wie geil wird's denn bei den Comedy Nächten?
1: Es wird unglaublich geil. Es ist die größte Comedy Mixshow Europas. Und ich freue mich sehr darauf, mit so vielen Menschen einfach eine geile Zeit zu haben.
0: Das ist eine Klasse. Du bist 2023 ja selbst bei der XXL aufgetreten und damals, glaube ich, ich habe selber gezählt, vor 13.000 bis 14.000 Menschen. Was ist dir da so besonders im Kopf geblieben?
1: Das erste Mal, dass es zu groß ist. Dass es einfach zu groß ist, weil ich habe echt, also, ja, alles hat geschwitzt. Ne?
0: Ist
1: und
0: das so?
1: War, ja.
0: Auch also so am Rücken runter, man hätte
1: alles
0: so
1: komplett, Arschwasser komplett gelaufen. Es ist einfach zu big. Zu big, zu groß, das mache ich nicht.
0: Weißt du schon, wie dein Opening aussieht? Also wir wissen ja, der Basti Bielendorfer ist ja zum Beispiel mal mit dem E-Roller auf die Bühne gefahren. Hast du schon eine
1: Idee? Ja, aber weil Asti.
0: Gibt's nach der Sendung den Asti?
1: Nee, weil Basti ja körperlich halt, er kann ja nicht anständig laufen, weil er ist ja wirklich Let's Dance, wenn ihr den gesehen habt. Der kann auch nicht tanzen, der kann gar nichts.
0: Ja.
1: So, ich werde ganz normal wie ein normaler Mensch
0: auf die Bühne gehen. Wie ein Gentleman alter Schule.
1: Genau.
0: Einfach auf die Bühne
1: so werde ich es machen.
0: Ozan, du bist ja noch ein bisschen hier. Wir quatschen gleich über das Line-Up bei der Comedy-Nacht XXL. Und vorher gibt es noch Rage & Bone Man mit Human.
2: Rage & Bone, nicht Rage.
0: Rage & Bone Man bin ich und Rage & Bone Man hat einen tollen Song, der ist Human. Und der wird dich gefolgt von Juju und Raf Camora mit Komm näher. Hier in 1 Live.
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0: Ozan, beschreib mal die Comedy-Nacht XXL mit drei Worten.
1: Geil, unglaublich, überwältigend.
0: Das kann ich so unterschreiben. Hier ist, wir hören mal den Bumper der Comedy-Nacht.
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0: Darum geht's, ja. Die 1 live Comedy-Nacht XXL steht an und die Nächte stehen an. Und Ozan Yaran ist der Moderator. Ozan, es sind ja viele dabei, die schon öfter aufgetreten sind. Aber auch ein paar Newcomer. Was sagst du denn zum Line-Up generell? Sag mal.
1: Das Line-Up ist super, es ist wirklich für jeden was dabei. Und bei den Newcomern freue ich mich besonders, weil es wirklich sehr unterschiedliche Menschen sind. Ne? Sehr, sehr unterschiedliche Menschen. Mhm. Und da bin ich echt gespannt, wer wen genau da abholt.
0: Auch so oldschool, also Johann König ist ja auch irgendwie dabei. Und den kenne ich ja noch aus meinen Zeiten, als ich 11 war. Wie bereitest du dich denn als Moderator vor? Oder bereitest du dich überhaupt vor?
1: Ja, also ich gehe das tatsächlich sehr oft im Kopf durch. Mhm. Wann, wie, wo, was passiert. Mhm. Bereite mich vor, hab Plan A, Plan B, Plan C. Mhm. Und dann schaue ich mir die Kandidaten an.
0: Sehr gut. Kurz und knapp, worauf freust du dich am meisten?
1: Auf die über 50.000 Menschen.
0: Oh ja, super. Oh. Wir uns natürlich auch, Dennis. Wir werden in der ersten Reihe mit natürlich mit am Startzelt und jubeln. Wir haben extra Plakate für dich
3: gebastelt.
0: Ozan, vielen Dank dir für deinen Besuch hier bei uns im 1 Live Palast. Und Sektor, ihr kriegt auch noch Tickets zum Beispiel für Oberhausen. Alle Infos dazu zu den XXL Comedy Nächten findet ihr auf 1live.de oder in unserer 1 Live App. Und jetzt gibt's coole Mucke für euch, und zwar Rudimental und Khalid mit All I Know.

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3: Es ist 3:30 und es geht los auf der A1 Euskirchen Richtung Dortmund zwischen Kreuz Köln West und Kreuz Leverkusen. 9 Kilometer stocken, 20 Minuten plus, dann nochmal die A1 Köln Richtung Euskirchen zwischen Gleuel und dem Kreuz Bliesheim. 20 Minuten dauert es da länger, 9 Kilometer stockend. Die A2 Hannover Richtung Dortmund ist zwischen Bad Eilsen und Veltheim wegen Bergungsarbeiten bis heute Abend noch gesperrt. Da gibt es gerade 15 Kilometer Stau ab Lauenau und nochmal 7 Kilometer Stau in Richtung Hannover. Dann sind wir auf der H3 Frankfurt Richtung Oberhausen zwischen Königsforst und Kreuz Leverkusen. 15 Kilometer Stop and Go, eine halbe Stunde braucht ihr da länger. Dann die A57 Köln Richtung Nimwegen zwischen dem Kreuz Karst und Krefeld-Gartenstadt. 10 Kilometer Stau, eine halbe Stunde länger. A59 Duisburg Richtung Dienstlaken zwischen Duisburg Zentrum und Kreuz Duisburg Nord. Auch da dauert es eine halbe Stunde länger, 6 Kilometer Stau. Und zum Schluss haben wir noch die A61 Mönchengladbach Richtung Koblenz zwischen Meckenheim und Grafschaft Ring. 20 Minuten obendrauf, 5 Kilometer Stau wegen Bergungsarbeiten.
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4: Ja, die gute Nachricht, Lars Klingbeil rechnet mit schneller Einigung bei Zuckersteuer. Und die schlechte Nachricht ist, dass Vollgas Volker, unser Mann in der Technik, der kümmert sich hier um, dass die Sendung funktioniert. Der hat ebenso gesagt, er hilft uns gerne bei der Sendung, aber er hat auch genug andere Sachen zu tun, falls wir ihn nicht mehr brauchen.
5: Aber es gibt's gar nicht, wir können das gar nicht ohne Volker machen.
4: Volker muss dabei sein.
5: Und ich habe auch noch genug andere Sachen zu tun.
4: Lieber Sektor, bei uns gibt's gleich noch Geschenke, also unbedingt dranbleiben.
5: Und vorher nicht für Volker.
4: Nee, für ihn nicht. Und vorher gibt's von euren German Boys noch American Girls von Harry Styles.

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1: Wir schenken euch Plätze auf der Gästeliste für die Show von Giant Rooks. Das, was bedeutet, wenn übersetzt?
2: Das möchte ich jetzt im Radio nicht sagen.
1: Okay. Am Montag hier in Köln und die Giant Rooks kriegen geschenkt, dass sie ein Konzert spielen dürfen. Haben sie uns hier auf jeden Fall im 1Live-Interview gesagt.
3: Ich glaube, es ist einfach etwas, was man nie für selbstverständlich nehmen sollte, weil es einfach ein großes Geschenk ist, dass wir quasi mit dem, was wir lieben, ja, unseren Lebensunterhalt verdienen können und Menschen auf unsere Konzerte kommen.
1: Ja, wir sorgen für euch dafür, dass ihr dahin gehen könnt. Und die Giant Rooks, die sind live eine 10 von 10. Und die Jungs, die schaffen das, dass man Gefühle hat und die legen für euch, also das Gefühl hat, die legen für euch jetzt die Show ihres Lebens hin. Da ist ganz, ganz viel Energie auf der Bühne. Das ist crazy, Bro.
2: Genau, das ist crazy, ist total lit. Und die Giant Rooks haben ja auch schon öfter für uns live gespielt. Zum Beispiel bei Absolut Sektor in Münster. Und da haben die Fans Sänger Fred on Stage auch gehypt.
4: Ich glaube, dass Fred unglaublich viel Stimmung macht und das ist einfach extrem Bock macht, allein den da oben grinsen zu sehen, das halt war richtig cool.
1: Ja, und dass Fred am Montag wieder grinst, das ist wohl safe, denn sie lieben es nämlich, Shows im Sektor zu spielen.
3: Hier im Sektor erfahren wir immer eine wahnsinnige Unterstützung. Wir spielen jetzt auch hier, glaube ich, im Sektor 5 Konzerte oder so.
5: Ja, so viel haben wir auch noch nie gespielt.
3: Ja, ne? Ja. Weil es einfach voll krass ist, weil wir hier auch merken, so die Leute reagieren irgendwie auch nochmal anders auf uns und das ist super schön.
1: Voila, geil.
2: 100% Grinsebacken, ey.
1: Ja, ey, voll geil. Was ihr tun müsst, Sektor, um am Montag bei der Show in Köln dabei zu sein, hört ihr um kurz nach 4 hier in 1Live bei uns. Und jetzt kommt für euch Mako und The Chainsmokers für euch mit In- und Auswendig.
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0: Mein liebstes Raw ist Afros Raw. Ihr hört Wolters toller Freitag hier in 1 live, der einzigen Radioshow Deutschlands mit Pfiff.
1: Ja.
0: Heute ist die Folge 2 dieser tollen Show. Mhm. Und deswegen können wir natürlich euch noch gar nicht alle tollen Rubriken gezeigt haben, die unsere 80-köpfige Redaktion, die von Einsparungen des WDRs nicht betroffen ist.
1: Im Gegenteil, es gab Gehaltserhöhungen.
0: Genau, wir suchen noch 160 Leute. Genau, deswegen können wir euch noch gar nicht alle Kategorien und neuen Showformate zeigen. Jetzt kommt nämlich ein neues Format. Da sind wir ganz froh. Und das heißt Wolters Wilder Westen. Das ist nämlich unser News-Format mit einer absurden, lustigen oder vielleicht hoffentlich bald auch erotischen Nachricht aus dem Sektor. Und bevor du sie vorliest, lieber im Sektor, könnt ihr uns natürlich auch mal schreiben. Wenn ihr irgendeine News gelesen habt, euch geschickt worden ist von eurem Boomer-Vater, einfach im 1Live-Messenger rüberschicken und wir lesen das dann.
1: Wir waren übrigens letztens bei unserer Oma und da hat uns wirklich so ein Video gezeigt von zwei Hunden. Das war ganz klar KI.
0: Zwei Hunde mit Krawatten, die einen Walzer tanzen.
1: Da hat sie gesagt, guck mal, wie schön. Das geht doch eigentlich gar nicht. Da müssen wir noch ein bisschen mehr aufklären, glaube ich, bei uns privat.
0: Apropos, das geht doch eigentlich gar nicht. Haben wir folgende Schlagzeile gefunden beim Durchblättern der Tageszeitung. XXL-Transporter steckt 21 Stunden fest wegen Straßenschild. Und das ist in Paderborn passiert. Und da waren drei Schwertransporter unterwegs im Kreis Höxter, Dennis. Das ist ja heftig,
1: das
0: oder?
1: Das kann uns nicht passieren. Wir haben ja beide keinen Führerschein. XXL-Transporter, du
0: sind wir selber.
1: Du schreiben uns gern selbst. Richtig. 21 Stunden feststecken. Nee.
0: Also deswegen habe ich keinen Führerschein. Ja. Ich möchte nicht irgendwo feststecken. Irgendwo, erst recht nicht wie in einem Straßenschild. Ich halte mich zurück. Ich bin Promi-Pendler. Ich fahre vorne beim Zugführer mit.
1: Heute kam alles pünktlich. Der Schaffner war ganz lieb. Der hat gesagt, wir schenken Ihnen eine Minute Freizeit, weil wir eine Minute zu früh in den Kölner Hauptbahnhof eingefahren sind. Das war ganz toll.
0: Das fände ich auch schön. Und lieber Sektor, wir machen auch ganz gern Geschenke. Und zwar einerseits die tolle Musik, die wir hier spielen.
1: Wann hast du mir denn das letzte Mal was geschenkt? Mal ganz spontan gefragt.
0: Das muss ich jetzt ein bisschen brainstormen, das weiß ich ehrlich gesagt.
1: Doch, du hast mir Pfefferminz gegeben.
0: Pfefferminz habe ich dir geschenkt und einen Schlüsselanhänger. So eine kleine Diddelmaus.
1: So. Auch wieder voll modern, ne, Diddelmäuse. Auch, dass die Blätter wieder so duften. Der Sektor
0: ich
1: weiß
0: auch immer so dicke
1: rede.
0: Füße, wenn ich viel laufe. Sektor, Wolters Wilder Westen. News, die uns auf jeden Fall zu Tränen rühren. Und diese Tränen trocknet jetzt The Weeknd mit Save Your Tears.

0: Ihr hört Wolters toller Freitag. Was viele gar nicht wissen ist, Benny und ich, wir sind KI generiert, uns gibt's gar nicht.
1: Deswegen, hallo.
0: Wie geht's Ihnen?
1: Mir geht es blendend. Und
0: ja,
1: Ihnen?
0: Auch sehr gut. Ja, mir geht's auch sehr gut. Und ich habe gestern Fußball geguckt, habe dieses Ergebnis genauso getippt.
1: Sehr gut. Genauso gut wie das Ergebnis ist das Programm in 1 Live. Viel Spaß.
0: BG.
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1: 16 Uhr haben wir es. Hier sind Wiebke Dumpe
2: und Mathis Jungblut. Seit gestern gibt's wieder den Tankrabatt. Der Staat verzichtet auf 17 Cent Steuern pro Liter für Benzin und Diesel. Gestern hatten sich deswegen zum Teil schon lange Schlangen an Tankstellen gebildet, an denen die Preise besonders stark gefallen waren.
1: Aber wie schon beim letzten Mal ist nicht sicher, ob der Tankrabatt komplett bei den Kundinnen und Kunden ankommt oder ob die Ölkonzerne einen Teil behalten. Ob das so ist, beobachtet das Bundeskartellamt. Und das hat jetzt gesagt, bislang ist der Rabatt bei den Leuten zum großen Teil angekommen. Im Schnitt ist der Preis gestern um 13 Cent gefallen.
2: Es gibt aber auch weiter Kritik am Tankrabatt. Zum Beispiel, dass für Autofahrer Geld da ist, für den ÖPNV aber offenbar nicht. Denn das Deutschland-Ticket wird im nächsten Jahr teurer.
1: Der Rabatt gilt erstmal bis Ende des Jahres. Damit der Preis danach nicht wieder durch die Decke geht, soll es einen Spritpreisdeckel geben. Wie der aber konkret aussieht, ist noch nicht klar.
2: Es gibt mehr zu den drei Männern aus NRW, die gestern in Unna und Hagen in Gewahrsam genommen wurden. Die Ermittler sagen, dass ein zum Islam konvertierter Deutscher und zwei Syrer konkrete Anschlagspläne hatten, beeinflusst von der islamistischen Terrormiliz IS.
1: Die drei wurden schon länger überwacht. Die zwei Syrer sind erstmal wieder frei.
2: Es gibt nochmal Streit wegen des Walrettungsversuchs im Sommer. Timmy, könnt ihr euch vielleicht daran erinnern?
1: Eine Tauchfirma hat Klage eingereicht gegen die Millionärin, die als Geldgeberin aufgetreten ist. Die Firma will 1,35 Millionen Euro haben, zum Beispiel für das Bergungskonzept und Technik. Die Geldgeberin sagt, sie ist unzufrieden mit dem Ablauf und will Aufklärung.
2: Dann gibt's eine Meldung zu Folgen von einem Vulkanausbruch in Indonesien. Ist vor einem Monat einer passiert und jetzt sind ganz in der Nähe zwei neue Inseln aufgetaucht.
1: Der Vulkanausbruch hatte 8 Flughäfen in der Region lahmgelegt durch Lava und Asche. Hunderttausende Passagiere kamen tagelang nicht weg.
2: Morgen wird an die Wiedervereinigung von Ost- und Westdeutschland erinnert. Und weil der Tag der Deutschen Einheit ein Feiertag ist, sind die Geschäfte morgen zu.
1: Dieses Jahr fallen einige Feiertage aufs Wochenende. Allerheiligen im November ist ein Sonntag und der zweite Weihnachtsfeiertag ein Samstag.
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2: Heute Nachmittag ist es meistens immer noch sonnig. Es gibt kaum Wolken und noch 18 bis 20 Grad.
1: Morgen startet der Tag erst mit Nebel. Später kommt immer häufiger die Sonne raus. Dazu in Attendorn und Monschau bis 20 Grad. Münster und Bielefeld schaffen 21 und in Essen bis 22 Grad. Am Sonntag ein paar Wolken. Ab und zu kann es auch regnen. Zwischen 17 und 21 Grad.
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2: Geht los auf der A1 Köln Richtung Euskirchen zwischen Gleuel und dem Kreuz Bliesheim. Da dauert es eine halbe Stunde länger, 7 Kilometer Stau. Die A2 Hannover Richtung Dortmund ist zwischen Bad Eilsen und Feldheim wegen Bergungsarbeiten noch bis zum Abend gesperrt. Da gibt es gerade 15 Kilometer Stau ab Bad Eilsen. Deshalb auch nochmal 8 Kilometer Stau in Richtung Hannover. Dann sind wir auf der A3 Frankfurt Richtung Oberhausen. Zwischen Königsforst und Dreieck-Langfeld, da braucht ihr eine Viertelstunde länger, halbe Stunde Stau, glaube ich. A46, Düsseldorf Richtung Wuppertal zwischen Hahn-Ost und Wuppertal-Wichlinghausen. Eine halbe Stunde plus, mehr als 10 Kilometer Stau und das war's.
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3: Ja, ihr hört WTF Wolters toller Freitag mit euren fleischgewordenen Fertiggerichten. Dennis und Benny Wolter.
4: Da kann man schon mal so ein bisschen in Stottern kommen bei den ganzen Zahlen.
3: Ja, ich habe mein T-Shirt hochgezogen und das sieht die Info leider.
4: Ja, das
3: habe ich hier durcheinander gebracht.
4: Crop Top.
3: Genau. Wir bringen euch nicht nur ins Wochenende, sondern auch auf die Gästeliste der Giant Rooks. Mehr dazu in dieser Stunde. Spoiler, wird ziemlich wild. Und jetzt gibt's für euch erstmal Topic und Becky G.

0: Undressed. I don't wanna get undressed either. Egal, anderes Thema. Wir schicken euch zu den Giant Rooks.
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0: Am Montag spielen sie eine Show in Köln im Palladium und wir haben für euch noch zwei Plätze auf der Gästeliste freigeräumt und extra für unsere persönliche Lieblingsband aus der Weltstadt Hamm. Und wenn ihr dabei sein wollt, müsst ihr erst ein Ründchen mit uns zocken, mit uns spielen, denn wir spielen mit euch. Aufgepasst, haben sie gemacht oder haben sie nicht? Also wir nennen euch gleich einen Fakt über die Giant Rooks und ihr sagt uns, ob sie das gemacht haben oder eben nicht, also wahr oder falsch. Und die Aussage hört ihr jetzt natürlich noch nicht, damit ihr Mäuse natürlich nicht googelt. Aber wenn ihr sagt, das kriegt ihr safe hin, dann meldet euch jetzt rein unter 0800 5678 111.
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0: Das war der Weltstar Jason Derulo, so fast verplappert. Ihr hört Wolters toller Freitag. Das ist die Radioshow mit dem höchsten Bodycount in Westeuropa. Das gilt auf jeden Fall nicht für Benny und mich, sondern nur für Volker, der schon ganz viel rum...
1: Vollgas gegeben.
0: Genau, richtig. Und True Crime ist ja immer noch ganz beliebt und sehr aktuell. Und auch das, was bei uns im Sektor passiert, das müssen wir auch mal besprechen. Und deswegen gehen wir wieder ganz schnell rein in unser neues News-Format.
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0: Und der Westdeutsche Rundfunk hat Folgendes über das Kapitalverbrechen berichtet. Ich spiele ab.
2: In Halver im Märkischen Kreis erwischt die Polizei ein Paar mit 124 Hundekotbeuteln. Als die Beamten den Mann und die Frau ansprechen, tun die so, als ob sie kein Deutsch verstehen. Dann versuchen sie mit einem ungewöhnlichen Argument, den versuchten Diebstahl noch zu rechtfertigen. Sie würden Hundesteuer zahlen und hätten deshalb ein Recht auf die Beutel. Das sieht die Polizeistreife in Halver anders und schreibt eine Anzeige wegen Diebstahls.
0: Ja, Dennis und ich möchten uns an dieser Stelle offiziell entschuldigen. Wir waren's. Und der Hintergrund, ja, die Toiletten im 1Live-Palast sind immer noch defekt. Und deswegen haben wir den Code aller 1Live-Kollegen und Kolleginnen gesammelt und wollten den einfach entspannt im Park entsorgen.
1: Wäre lustig, witzig, wahr wäre.
0: Wir werden uns nach der Sendung hier vor dem WDR, werden wir uns stellen neben der Mausstatue, werden wir dann auf den Knien wartend auf die Polizei uns dann stellen.
1: So machen wir es. Ich freue mich auf ein Leben im Knast.
0: Ich auch.
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8: Gleich halb 5, A2 Hannover Richtung Dortmund. Zwischen Bad Nenndorf und Lauenau 20 Minuten plus 4 Kilometer Stau. Dann die A2 Hannover Richtung Dortmund. Die ist nämlich zwischen Bad Eilsen und Feldheim wegen Bergungsarbeiten bis zum Abend gesperrt. Mehr als 15 Kilometer Stau ab Bad Eilsen und dann auch nochmal 8 Kilometer Stau in Richtung Hannover. A3 Frankfurt Richtung Oberhausen. Zwischen Königsforst und Leverkusen-Opladen 1,5 Stunden plus 15 Kilometer stockend. A3 Köln nach Oberhausen. Zwischen Kreuz Breitscheid und Duisburg Wedau 20 Minuten länger, 4 Kilometer Stau. A40 Dortmund Richtung Duisburg, zwischen Bochum-Hamme und Essen-Frohnhausen 20 Minuten plus 10 Kilometer stockend. A46 Düsseldorf Richtung Wuppertal, zwischen Wuppertal-Sonnborn und Wuppertal-Oberbarmen auch 1,5 Stunden plus 10 Kilometer Stau. Und noch die 61 Koblenz nach Mönchengladbach, zwischen Swisttal und dem Kreuz Bliesheim 1/4 Stunde on top, 6 Kilometer Stau.
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9: Salü, hallo und was geht
10: ab? Bonjour.
9: Die Giant Rooks, die geben ein richtig geiles Konzert am Montag im Kölner Palladium und wir verlosen 2 Plätze auf der Gästeliste. Wir nennen euch gleich einen Fakt über die Giant Rooks und ihr sagt dann, ob die das gemacht haben oder nicht, also wahr oder falsch. Wir sagen natürlich noch nicht, um was es geht, damit ihr nicht googelt. Aber wenn ihr sagt, ihr kriegt das hin, dann ganz schnell jetzt noch reinmelden unter der 0800 5678 und dreimal die 1. Los, traut euch. Jetzt für euch Olivia Dean. So easy, in Klammern, to fall in love. BG.

0: Wir schicken euch zu den Giant Rooks.
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0: Wir, am Montag spielt die tolle Kultband eine Show im Kölner Palladium und wir haben noch zwei Plätze auf der Gästeliste freigeräumt und für unsere Lieblingsband aus Hamm, da muss man natürlich erstmal zocken, damit wir da irgendwie die Gästeliste Plätze freimachen. Deswegen spielen wir Haben sie gemacht oder haben sie nicht. Wir nennen gleich einen Fun Fact über die Giant Rooks und unser Kandidat sagt uns dann, ob sie es gemacht haben oder nicht, also wahr oder falsch. So, Christian aus Wuppertal ist am Start. Hallo Christian.
2: Hallöchen zusammen.
0: Bist du motiviert?
2: Ich bin sehr motiviert. Das kommt gerade sehr gelegen.
0: Ja, guck mal, wie großer Fan bist du?
2: sehr großer Fan. Die Giant Rooks haben ein bisschen was für mich gemacht.
0: Was haben die gemacht? Was haben sie denn gemacht? Ja. Steuerunterlagen oder was haben sie für dich gemacht?
2: Das wäre eigentlich auch mal ganz nett, aber das ist so, die haben so ein paar Songs geschrieben, die meine Freundin und ich sehr gerne zusammenhören, die uns so ein bisschen zusammengebracht haben auch. Also,
0: okay, Christian.
2: No pressure, aber das soll am Montag gut werden.
0: Okay, Christian. Haben Giant Rooks Folgendes gemacht oder nicht? Die Band hat eine Live-Session in einem Wohnzimmer aufgenommen und veröffentlicht.
2: Das haben sie gemacht wohl.
0: Das ist völlig richtig.
2: Damit
0: haben sie gemacht. Christian, haben sie gemacht.
2: Mega.
0: Zu ihrem Song Chapels erschien 2015 ein Video, das die Band bei einer Wohnzimmer-Performance zeigt. Christian, du hast es geschafft.
2: Mega, freu mich sehr.
0: Mega
2: cool.
0: Geil, das ist mega geil. Christian,
2: aber richtig.
0: Viel Spaß beim Konzert. Und immer schön knutschen mit deiner Freundin, ne, beim Konzert.
2: Ja, machen wir.
0: So, und zum Einstimmen gibt es jetzt für euch Giant Rooks mit Slow Dance for a Minute.
2: Super, danke.

0: 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Ihr hört Wolters toller Freitag, eure Show mit den Unehrlich Brothers, Dennis und Benny Wolt. Sehr gut, Benny. Wir haben ja vorher schon das Geheimnis von 124 gestohlenen Kotbeuteln gelöst. Und in unserer neuen Rubrik Wolters wilder Westen war das.
1: Genau.
0: Aber das Verbrechen, das ruht bekanntlich nie. Und deswegen müssen wir noch einmal eintauchen in die Welt des
1: es ist doch nicht wahr.
0: True Crime mit der folgenden Meldung, bitteschön.
2: Die Polizei in Lippstadt ermittelt in einem kuriosen Fall von Sachbeschädigung. Am Sonntagmorgen ist eine Frau von einer Nachbarin darüber informiert worden, dass ihr Auto beschädigt sei. Als die Frau an ihrem Polo ankommt, findet sie keine Kratzer oder Beulen, sondern eine Spitzhacke. Die steckt mittig in der Motorhaube ihres Autos. Das ist ansonsten laut Polizei intakt. Bislang hat sie keine Hinweise darauf, wer die Spitzhacke in das Auto gedroschen hat oder warum. Sie bittet jetzt um Zeugenhinweise.
0: Ich habe nichts gesehen. Sektor, wir suchen den spitzhackenden Spitzhacker. Das ist wie bei Aktenzeichen XY. Ja. Wir sind quasi Rudi Zerne.
1: Das ist immer eine Spitzhacke. Was machen wir nochmal?
0: Wie bei Minecraft. Das ist so eine spitzige Hacke.
1: Und das packt man, okay.
0: Das haben sie, wurde dann von irgendjemandem in diese Motorhaube gehauen. Dann
1: steckte das nur noch da drin.
0: Deutschlands Sektor, wir brauchen wieder eure Hinweise. Wer hat den spitzhackigen Spitzhacker gesehen?
1: Wir rücken das Land wieder zusammen durch eine einzige Aufgabe.
0: Schaut mal in die Schubladen eures WG-Mitbewohners.
1: Jeder eurer Freunde, von euren Freunden kann es gewesen sein. Niemand ist erstmal unschuldig.
0: Man kann den Leuten denn immer nur vor den Kopf.
1: Verdächtige Volker an der ersten Stelle.
0: Genau, Volker ist Volker.
1: Guckt komischerweise weg, wenn es darum geht.
0: Ja, und er kriegt Gänsehaut, wenn ich das Wort Spitzhacker erwähne. Das ist natürlich sehr kurios. Also Sektor, wir brauchen euch. Schreibt uns im 1 Live Messenger. Kennt ihr jemanden? Hat euer Stiefvater gestern Morgen ganz komisch geguckt? Schreibt's uns, sagt's uns. Wir fragen uns, wer war's? Und ich weiß ganz sicher, wer es auf jeden Fall nicht war. Ein ganz, ganz großer, guter Bekannter von mir macht tolle elektronische Musik. Das ist Tiesto. Und den gibt's jetzt auch mit Lay

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1: Um 17 Uhr, hier sind Wiebke Dumpe
2: und Mathis Jungblut. Gestern sind drei Männer in Hagen und Dortmund festgenommen worden, offenbar weil sie Anschläge geplant hatten. Jetzt gibt es mehr Details über sie. Es sind zwei Syrer und ein Deutscher. Der Verfassungsschutz hatte die Männer schon länger beobachtet.
1: Die drei haben offenbar eine Nähe zur Terrorgruppe IS. Als sie immer radikaler und ihre Anschlagspläne konkreter wurden, gab der Verfassungsschutz einen Hinweis an die Polizei und die hat die Männer dann gestern festgenommen.
2: Was genau die drei Verdächtigen geplant haben sollen, ist noch nicht bekannt. Bei der Festnahme gestern wurden aber auch unter anderem Unterlagen und Festplatten aus den Wohnungen mitgenommen. Die Polizei wertet diese Daten jetzt aus.
1: Zwei von den drei Männern sind mittlerweile wieder frei, denn offenbar sieht das Gericht die Anschlagsgefahr als nicht so groß an wie die Ermittler vorher. In NRW dürfen Leute in so einem Fall 2 Wochen festgehalten werden, aber nur dann, wenn ein Richter sagt, dass es einen Terrorverdacht gibt.
2: Seit gestern gilt wieder ein Tankrabatt in Deutschland und laut Bundeskartellamt ist der Sprit dadurch schon günstiger geworden. Gestern im Schnitt um 13 Cent im Vergleich zum Vortag.
1: Der Staat gibt einen Nachlass bei der Energiesteuer, die bei der Lieferung des Sprits anfällt. Wenn das komplett an die Kunden weitergegeben wird, ist am Ende ein Rabatt von 17 Cent drin.
2: Besser als gut ist exzellent. Hochschulen mit diesem Label bekommen Millionen Fördergelder. Jetzt ist klar, wer zur Exzellenzuniversität upgegradet wird.
1: Es sind unter anderem die Uni Köln und zusammen die TU Dortmund und die Uni Bochum. Auch die Unis im Rhein-Main-Gebiet, Freiburg und Jena können sich jetzt exzellent nennen.
2: In Spanien ist es für viele Leute genauso schwierig wie hier an Wohnungen mit günstigen Mieten zu kommen. Die linke spanische Regierung wollte was dagegen machen. Die Regeln wurden aber durch die Stimmen von Konservativen und Rechten abgelehnt.
1: Die Regierung wollte unter anderem Zwangsräumungen für Leute in sozialen Notlagen erstmal stoppen und strengere Regeln für Kurzzeitvermietungen.
2: In Paris gibt es eine weltberühmte Straße, den Champs-Élysées, und da laufen die Vorbereitungen für ein besonderes Ereignis am Wochenende. Die Straße wird gesperrt für eine Dackelparade. Da werden Spenden gesammelt.
1: Sowas gibt es nicht nur in Frankreich. In Deutschland waren vor 2 Jahren in Regensburg fast 1200 Dackel dabei.
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2: Mit viel Sonne heute Nachmittag, nur ab und zu ziehen Wolken durch, 18 bis 22 Grad.
1: Morgen kommt nach und nach die Sonne durch, es bleibt meistens trocken. In Nettersheim und Bad Münstereifel bis 19 Grad, in Warburg und Gummersbach 20 und in Hamm morgen maximal 21 Grad. Am Sonntag so ähnlich, zwischendurch kann es mal regnen.
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2: A2 Dortmund Richtung Hannover zwischen Hamm und Hamm-Üntrop 6 Kilometer Stau, 20 Minuten plus. Dann nochmal die A2 Hannover Richtung Dortmund, die ist zwischen Bad Eilsen und Veltheim wegen Bergungsarbeiten bis zum Abend noch gesperrt. Mehr als 15 Kilometer Stau ab Bad Nenndorf und deshalb auch nochmal 8 Kilometer Stau in Richtung Hannover. Dann die A3 Frankfurt Richtung Oberhausen zwischen Königsforst und Leverkusen-Opladen. Da braucht ihr eine halbe Stunde länger, 15 Kilometer Stop and Go. Und zum Schluss haben wir noch die A42 Dortmund Richtung Kamp-Lindfort zwischen in Gelsenkirchen, Bismarck und Kreuz Essen Nord. Eine halbe Stunde obendrauf, 9 Kilometer Stau.
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3: Ja, Wolters toller Freitag. Kurz WTF peitscht euch frivol ins Wochenende. Und Sektor, keine Sorge, Dennis und ich präsentieren euch natürlich auch in dieser Stunde unsere absoluten Lieblingslieder. Ja, außerdem betreten wir gemeinsam mit euch die Wolterkammer und Kultredakteur Lukas Grabowski-Schneider bringt Dennis und mich an unsere Grenzen. Kurzer Spoiler, wir haben tierische Angst.
4: Ich hab Angst.
3: Passend dazu gibt's jetzt für euch Dauchi mit dem Superhit Anxiety. Ah.

0: Willkommen in der Volta-Kammer!
1: Ja, genau. Dennis und ich machen oft und absichtlich Moderationsfehler. Und vorher gibt es noch Rage and Bone Man mit Human.
2: Rack and Bone, nicht Rage.
1: Ja, genau. Und deswegen
2: lernst du es einfach nicht.
1: Und deswegen, ich lasse mich verbiegen. Und deswegen straft uns die Redaktion völlig zu Recht ab. Und heute hat sich Kultreporter Lukas was ganz besonders ausgedacht. Lukas, was hast du uns mitgebracht?
3: Ich habe hier so ein kleines, feines Gerät im Internet bestellt, auf einer dubiosen Webseite, die ich nicht nennen möchte, die den Wehensimulator.
1: Ah, das ist spannend.
3: Also ich habe hier dich gerade verkabelt.
1: Ja. Ich stehe mit offener Hose vor dem Moderationspult.
2: Das hat aber nichts mit dieser Sendung zu tun.
3: Nein, das war privat. Ja. Das machen wir später noch. Ja. Ich habe dir so 4 Saugnäpfe angeklebt.
1: Ja. Zwischen die Bauchrollen, genau, richtig.
3: Genau, irgendwo dazwischen war noch Platz. Und da habe ich hier so ein Gerät in der Hand und das soll jetzt gleich elektronische Stromstöße aussenden, die angeblich Perioden- oder sogar Wehenschmerzen nachempfinden sollen.
1: Das klingt super. Und damit dieses Unterfangen auch professionell abläuft, haben wir Hebamme Steffi aus Wuppertal hier bei uns im 1Live-Palast. Steffi, wie geht's dir?
4: Moin. Gut, und dir?
1: Immer gut. Eigentlich frag mich mal jemand, wie es mir geht.
4: Dir geht's gut, aber dem anderen geht's nicht gut.
1: Ich wollte gerade sagen, die haben schon Angst, die schwitzen schon in allen möglichen Körperritzen. Steffi, was genau sind eigentlich Wehen und warum tun die so weh? Halte ich kurz.
4: Also, Wehen, Kontraktionen, Uterus, so Muskulatur und im Prinzip kannst du dir das vorstellen wie einen richtig krassen Muskelkater, der eine Minute lang anhält, sich immer wieder zusammenbildet. Dann hast du 2 Minuten Pause und dann geht's wieder los.
1: Denn es Muskelkater ohne Muskeln ist überhaupt möglich. Das werden wir
2: schon los. Also, Lukas drückt gerade schon an.
1: Genau, ich wollte sagen, du warst schon mal testen.
3: Ja, ich habe jetzt mal auf Stufe 2 gestellt, von 15.
2: 2 ist auf jeden Fall unangenehm in Ordnung.
1: Ich kenne deinen Blick, Dennis.
3: Unangenehm in Ordnung, das heißt, ich soll eine höher gehen?
2: Nee, es ist unangenehm, aber noch.
1: Okay. Mach nochmal einen höher, Lukas.
3: Wie würdest du dieses Gefühl dann beschreiben?
2: Ich entdecke gerade meinen Kink. Wow!
1: Okay, das Lukas, noch nicht die höchsten Stufen.
2: Welche Stufe ist das jetzt?
3: Das ist jetzt Stufe 6.
2: Oh, ja, Alter!
3: Also man sieht auch schon, wie dein Bauch vibriert.
1: Stopp noch nicht! Ich will doch nicht, dass ihr da die alles abfahrt, was das Gerät da alles kann.
2: Sieh mal Alien, wenn dieses Alien aus dem Bauch kommt.
3: Ich gehe mal auf Massage.
1: Wunderbar. Gleich drehen wir den Wehensimulator so richtig auf und bringen Dennis zum Schreien. Sektor, besser als Schreien. Ist auf

0: It's raining, lieber Sektor. Willkommen in der Wolterkammer. So. Kultreporter Lukas hat einen Venensimulator mitgebracht und der klebt jetzt an Dennis Probiplauze. Auch bei uns im Mainz-Live-Palast, Hebamme Steffi. Sag doch mal was, Steffi, hallo.
1: Moin.
0: So, aktuell können wir sagen, steht der Simulator auf Stufe 6 von 15 und Dennis hat schon Schweißausbrüche.
2: Das tut echt weh.
0: Kurze Zeitinfo, der Redaktionsrekord liegt bei 7. Ja. Steffi, erstmal ganz kurz, wie ist Dennis' Körperhaltung aktuell?
1: Ja, ziemlich entspannt noch. Super. Da geht noch was.
3: Das ist auch erst Stufe 2, möchte ich sagen.
0: Ich wollte gerade sagen, Lukas, erzähl mal ein bisschen was. Was hast du vor?
4: Ich möchte hier die Experte wissen. Atme mich so richtig.
0: Dennis, wir machen das gleich mit dem Wegatmen. Erstmal möchte ich Lukas noch mal was sagen lassen.
3: So, also pass auf, hier sind 8 verschiedene Modi sind hier drauf. Wir sind jetzt bei Stufe 4 von 15. Es gibt verschiedene Modi. Wir haben das gestern getestet, ich mit meiner Freundin. Und die hat gesagt, Akupunktur. Oho. Der Modus Akupunktur ist der am nächsten ähnlich kommende zu Regelspätzen.
0: Dann machen wir die nochmal.
3: Fünf. So, und jetzt ist der Redaktionsrekord bei 7 geteilt. Bist du noch bereit für eine weitere Stufe?
0: So, Steffi, jetzt kannst du ihm mal sagen, wie atmet man diese Venen weg?
1: Er macht das eigentlich schon ziemlich gut, vor allem mit dem Tönen, das ist super. Ich würde dir allerdings empfehlen, vielleicht ein bisschen langsamer zu atmen, dass du so zwischen jedem Atemzug mal ein paar Sekunden Pause versuchst zu machen.
3: Wir sind bei 10, das ist Weltrekord.
0: Stopp. Aber atmen, Dennis, hör auf Steffi.
1: Genau, atme mal tief in den Bauch. 2 Sekunden warten und ausatmen. Nein, langsamer.
0: Stopp.
3: Okay, wir waren bei Stufe 11. Also das ist wirklich
0: krass. Das ist super. Respekt.
3: Super. Wie würdest du diese Experience beschreiben?
0: Ich hätte gerade fast gebrochen.
1: Aber er sieht aus wie eine Frau im Kreißsaal. Also genau dieser Gesichtsausdruck, wenn die Wehe vorbei ist. So siehst du aus.
0: Guck mal, Dennis, jetzt kannst du dich mal da reinfühlen. Da.
4: Wie du da sitzt. Erstmal, warum sitzt du da in deiner Jogginghose mit deinem Ausschnitt?
0: Ja, das wurde mir vertraglich zugesichert, dass ich meinen Lieblingsstuhl von zu Hause mitnehmen darf.
4: Oh, mein
0: aber erstmal natürlich. Wie hat er sich Fazit? Wie hat er sich geschlagen?
1: Ich finde es ziemlich gut, aber das mit der Atmung, das üben wir jetzt gleich eben nochmal einmal, wenn der Song eingespielt wird, dass du es gleich besser machen kannst. Genau. Das ist ausbaufähig.
0: Lukas, vielen Dank.
3: Und die Wehe kommt zurück.
0: Nein! Genau. Dennis, eins kann ich versprechen, solltest du jemals schwanger werden, dann vernasche ich deine Plazenta höchstpersönlich. Das verspreche ich dir. Steffi, vielen Dank fürs dabei sein. Und jetzt gibt's für euch Calvin Harris und Sam Smith mit Promises.

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1: Vector Express mit Chiago. 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
2: Geht um 17:30 los mit der A1 Köln Richtung Euskirchen zwischen Kreuz Köln Nord und Kreuz Köln West. Eine halbe Stunde mehr. Ein Plan 6 Kilometer Stau hat einen Unfall gegeben. Dann die 2 Dortmund nach Hannover zwischen Bönen und Hamm-Üntrop. 15 Minuten obendrauf. 7 Kilometer stockt. A2 Hannover nach Dortmund zwischen Bad Nenndorf und Lauenau. Auch eine Viertelstunde länger. 5 Kilometer Stau. Die A2 Hannover Richtung Dortmund ist zwischen Bad Eilsen und Feldheim wegen Bergungsarbeiten gesperrt. Mehr als 15 Kilometer Stau ab Bad Nenndorf. Dann D3, Frankfurt Richtung Oberhausen, zwischen Königsforst und Leverkusen-Opladen dauert es 20 Minuten länger, 10 Kilometer stockend. A52, Essen nach Düsseldorf, zwischen Essen Süd und Breitscheid 6 Kilometer Stau, das dauert eine Viertelstunde länger. A61 noch Koblenz Richtung Mönchengladbach, zwischen Swisttal und Kreuz Bliesheim, eine Viertelstunde mehr, ein Plan, 7 Kilometer stockend.
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3: Sektor. Dennis hat gerade den Wehen-Simulator-Redaktionsrekord gebrochen. Stufe 11 von 15. Applaus, Dennis.
4: Gerne.
3: Super.
4: Gerne. So.
3: Und Hebamme Steffi ist immer noch bei uns hier im 1Live-Palast und hat sich den Wehen-Simulator jetzt auch angeklebt. Und als Mama erkennt sie natürlich echte Wehenschmerzen und checkt gleich, wie nah kommt das Gerät aus dem Billig-Online-Shop an echte Wehenschmerzen ran. Der große Check, Sektor, gleich nur bei WTF.
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0: Die haben gerade das allererste Mal vorhin die Volta-Kammer gespielt. Eine tolle Rubrik aus dem WTF, Voltas toller Freitag-Universum. Ausgedacht von Kultreporter Lukas. Und wir haben hier auch jemanden bei uns im Studio, und zwar die Hebamme Steffi. Und wir haben einen Wehensimulator, beziehungsweise einen Simulator bei uns, genau, im Studio, der so ein bisschen Unterleibsschmerz und Wehen simuliert.
1: Genau, so jetzt. Also wir sind ja auch hier Typen, wir können das ja alles gar nicht nachempfinden.
0: Genau.
1: Das anfühlt bei Frauen jetzt nicht nur natürlich ein Kind zu kriegen, sondern auch die Unterleibsschmerz. Deswegen, du hast alles angelegt, wie ich eben, und jetzt wird du das gleich mal ein paar Knöpfe drücken. Dann kannst du es ja mal auf deine Reise, Schmerzreise mitnehmen.
2: Okay, noch ist es süß.
3: Ich bin bei 3.
0: Ja.
3: Ich würde jetzt auf 6 einfach mal schlagartig hochgehen.
0: Ja.
1: Okay, ist das Unterleib, ist das so Unterleibschmerzmäßig oder ist das schon, geht das in die Wehenrichtung?
2: Also, um ehrlich zu sein, ist es eher wie ein unangenehmes EMS-Training.
0: Ja.
2: Oh, ey, okay.
3: Das ist jetzt die 7, das ist quasi der vorhin eingestellte Redaktionsrekord.
0: Ja. Ich
3: muss sagen, du vibrierst schon so ein bisschen.
0: Ja, ja, voll.
3: Stimmt. Wir haben ja das Codewort ausgemacht, ne? Das Codewort war Volta-Kammer. Ich gehe einfach nochmal einen Schritt weiter.
2: Mach mal.
3: Auf 8.
1: Spiel nicht den Helden.
3: Wow. 9, also ein Schmerzensschrei wie vorhin. 9.
1: Gar nicht, ich war schon am Ende.
3: 10.
0: Ja, weil sie richtig atmen kann, weil sie ein Hebamme ist.
2: So ist es.
3: Sie
0: Man kann alles
3: weg.
0: Wegatmen.
1: Krass.
3: So, jetzt sind wir bei 11. Das ist quasi der Rekord. Wir gehen jetzt dahin, wo noch kein Mensch zuvor war hier. Meinst du, du schaffst bis zum Ende?
2: Weiß ich nicht, war mal 13.
3: Gottes Willen. Sie hat übrigens gesagt, ich darf das machen und ich werde auch nicht verklagt, wenn sie
0: okay.
3: jetzt hier gleich.
0: Mhm.
3: Aus dem 14?
2: Mach.
3: Und jetzt kommt die letzte Stufe, meine Damen und Herren.
2: Was ist 15?
3: Das ist jetzt 15. Mehr geht nicht.
1: Das ist ja. Das ist wirklich.
3: Ich hab einen Timer auf 15 Minuten jetzt eingestellt.
0: Ja, richtig.
2: Also eine Minute unter Geburt, wenn du wirklich kurz vor Mitschieben bist, dauert. Eine Wehe unter Geburt dauert eine Minute. Also könntest du eine Minute laufen lassen, dann hätten wir die Challenge damit wirklich perfekt.
1: Ich konnte ja gar nicht mehr sprechen. Das ist ja krass, wie du das machst. Wirklich.
2: Wo bist du denn gerade? Immer noch 15?
3: Das ist jetzt die mehr höchste Stufe.
2: Okay.
1: Das ist ja wunderbar.
2: Also ich würde mal ganz klar sagen, wir Frauen sind definitiv das stärkere Geschlecht.
1: Das habe ich nie bezweifelt an der Stelle.
0: Auf jeden Fall. Steffi, was würdest du sagen? Ist das dieses Gerät aus dem Amazon, aus dem Online-Shop? Kann man sich das zulegen, wenn man mal diese Unterleibsschmerzen als Mann mal austesten möchte?
2: Ach, weiß ich nicht. Ich glaube, das Geld ist woanders besser
0: investiert. Genau. Achtung, auf die Atmung achten. So, Steffi, vielen Dank, dass du den Weg hier in den 1 Live-Palast auf dich genommen hast. Lukas, vielen Dank auch dir an dieser Stelle für dieses investigative Ding.
3: Für diese tolle Bestellung, danke.
0: Super.
3: Gerne.
0: Und ich würde sagen, eins ist mal klar, WTF, geht durch Mark und Bein, und passend dazu gibt es jetzt einen Song von Nico Santos und Topic und Fireboy DML, und zwar Buddy.

0: Sektor, wir hoffen, wir konnten euch heute schmerzfrei ins Wochenende schicken.
1: Es vibriert immer noch hier bei mir.
0: Ja, ist das Bauch. Wie bist du angerufen? Decke. Von Oliver Pocher. An dieser Stelle machen wir gerne Promo für den Beruf Hebamme. Ja, danke an alle Hebammen in Deutschland. Ich finde euch total großartig.
1: Ja, wir Dennis, finden euch großartig. Auch. Ich finde es ganz toll. Holt ganz viele Babys auf diese Welt. Wir brauchen ganz viele coole Babys.
0: Das ist wohl wahr.
1: Ja, macht euch ein wunderschönes Wochenende. Wir hören uns auf jeden Fall nächste Woche ab 14 Uhr am Freitag wieder.
0: Genau, was machen wir beide heute noch?
1: Ich gehe heute griechisch essen, ganz frei.
0: Oh, lecker, lecker, lecker. Und ich gehe griechisch tanzen. Vollgas Volker, was machst du? Ja, guck mal, wer mit Volker heute abhängen möchte, meldet sich einfach bei MySelfMessenger.
1: Nur noch 100111.
0: Bis nächste Woche, gleiche Stelle, gleiche Welle. Und jetzt gibt's für euch Levels von Avicii. Tschüss!

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1: 18 Uhr haben wir es. Hier sind Wiebke Dumpe
2: und Mathis Jungblut. In den USA oder in England gibt es ja Elite-Unis. Stanford, Harvard oder Oxford sind weltbekannt. Aber woran erkenne ich eigentlich, dass eine Uni hier in Deutschland ziemlich gut ist? Am Stempel Exzellenz-Uni.
1: Dieser Titel wird alle 7 Jahre vergeben. Entschieden wird zum Beispiel danach, ob eine Uni international was Wichtiges zur Forschung beiträgt. Es wird auch überprüft, ob eine Uni das Label behält. Heute war es wieder soweit.
2: Ab Anfang nächsten Jahres gelten in NRW die Unis Köln, Aachen, Bonn und ein Verbund aus der Ruhr-Uni Bochum und der TU Dortmund als exzellent. In Deutschland insgesamt sind es 15, dazu gehören zum Beispiel auch Hochschulen in Berlin und München. Und das hier bedeutet das für die ausgewählten Unis.
1: Vor allem Geld. 15 Millionen Euro pro Uni. Außerdem ist der Titel natürlich auch gut für das internationale Image. Und das führt dazu, dass zum Beispiel bekannte Forscherinnen und Forscher an die Exzellenzunis kommen.
2: Die hohen Spritpreise sind ja seit Beginn des Iran-Kriegs ein Dauerthema. In Deutschland gibt es seit gestern wieder den Tankrabatt und mit den Preisen könnte es noch weiter runtergehen.
1: Denn die Staatengruppe G7 will 100 Millionen Barrel Diesel und Rohöl aus ihren Reserven freigeben. Und wenn mehr auf dem Markt ist, wird es in der Regel billiger. Zu den G7 gehören unter anderem Deutschland, Frankreich, die USA und Kanada.
2: In Hagen und Dortmund sind gestern 3 Männer festgenommen worden. Sie sollen Anschläge geplant haben. 2 Syrer sind wieder frei, denn ein Gericht glaubt nicht, dass von ihnen eine Gefahr ausgeht.
1: Der Hauptverdächtige ist ein zum Islam konvertierter Deutscher aus Ona. Der 33-Jährige bleibt in Gewahrsam.
2: In Frankreich sind die Schülerproteste auch heute teilweise in Gewalt umgeschlagen. 2 Polizisten wurden laut Behörden von Schülergruppen krankenhausgreif geschlagen.
1: Reporterin Julia Borutta sagt, dass es heute aber auch viele friedliche Demos gab.
3: Auch an Schulen übrigens, wo es keinen Notstand gibt. Denn viele Schülerinnen und Schüler solidarisieren sich mit denjenigen, die in weniger privilegierten Vierteln unter Unterrichtsausfall und Lehrermangel leiden und jetzt auch besonders harte Polizeieinsätze erleben.
1: Die Schüler demonstrieren seit Tagen für bessere Schulen und Bildung.
2: Es gibt mehr Geld und zwar für den deutschen Wintersport. Der Bund gibt den Spitzenverbänden über 30 Millionen Euro, damit die Sportlerinnen und Sportler sich besser auf die Olympischen Winterspiele 2030 vorbereiten können.
1: Viel Geld geht an Trainer und Trainerinnen, aber auch für die Sportwissenschaft und die Entwicklung von Geräten gibt es Geld.
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2: Auch heute Abend ist kein Regen in Sicht, aber es kühlt recht schnell ab auf 14 bis 16 Grad.
1: Morgen kann es erst trüb sein, später wieder viel Sonne. In Herford und Waldbröl bis 20 Grad. Bonn und Rheine schaffen 21. Und in Duisburg sind morgen maximal 22 Grad drin. Am Sonntag wieder sonnig bis 21 Grad.
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2: Die geht los auf der A1 Euskirchen Richtung Köln zwischen Kreuzköln West und Kreuzköln Nord. 7 Kilometer stocken, eine Viertelstunde plus. Dann nochmal die A1 Köln Richtung Euskirchen zwischen Kreuzköln Nord und Kreuzköln West. Eine halbe Stunde dauert es da länger nach einem Unfall. 7 Kilometer Stau. Die A2 Hannover Richtung Dortmund ist zwischen Bad Eilsen und Veltheim wegen Bergungsarbeiten weiter gesperrt. 15 Kilometer Stau ab Bad Nenndorf. Und dann sind wir zum Schluss noch auf der A3 Arnheim Richtung Köln zwischen Dienstlaken Süd und Kreuz Oberhausen West. Eine Viertelstunde mehr einplanen, 7 Kilometer stockend.
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4: Mit mir Markus Fröhle heute ohne Madeleine Sabel, aber dafür habe ich, ja, den besten Ersatz. Eli Oaks ist hier, hallo.
5: Was geht ab?
4: Ja, du bist mal wieder hier zum Interview, das freut uns sehr.
5: Ja.
4: Sag uns doch warum, also außer, dass wir dich gefragt haben, ob du kommen willst.
5: Weil es schön hier ist.
4: Ja, weil es schön hier ist.
5: Ja, sehr schön ist es hier.
4: Und weil du im Sektor bist, in Köln, aus einem Grund, ne?
5: Genau, ich bin heute im Bootshaus, meine erste Headline-Show im Bootshaus.
4: So, und wann wirst du spielen, wann sollen wir kommen? Also natürlich kommen wir alle direkt um 11, aber...
5: Genau, von 2 weg.
4: Von 2 weg.
5: Genau, ja. Da geht's los. Genau.
4: Also wir haben schon vorhin kurz, als bevor die Sendung losging, drüber gesprochen, wie Eli Oaks das so macht mit dem Live-Spielen. Weil es gibt viele DJs, die schlafen zum Beispiel vor den Shows. Aber du sagst einfach, ich komme mit 3 Stunden Schlaf klar, oder wie ist das?
5: Ja, ich kann leider nicht so gut vor der Show schlafen. Also Bei mir funktioniert das nicht. Ich bin da, glaube ich, auch dann innerlich zu nervös dafür. Und ich ziehe da einfach durch. Wenn die Show vielleicht wenn sie um 7 in der Früh wäre, dann würde ich davor schlafen, aber gerade zum 2 wird durchgezogen.
4: Ey, schön, dass du hier bist. Wir werden, also ich glaube, bei deinen Shows ist auch so High Energy, das täte nicht gut, wenn du davor geschlafen hast. Wir sprechen gleich drüber, über deine Shows, über deinen Sommer, wie er war, und spielen ganz viele Songs von dir. Jetzt aber erstmal noch Milky und Mallgrab.

0: ist hier mit mir, Markus, und mit dem Mann, der, wie ich finde, die spaßigsten DJ-Sets macht.
1: Das ist schön zu hören.
0: Ich möchte jetzt gar nicht so rumschleimen. Das würde meine Kollegin Maddie, wenn sie hier wäre, würde das besser erzählen können. Aber wir waren nach dem San Remo, als du auch bei uns zum Interview zu Gast warst, waren wir danach ein bisschen bei dir. Du hast ja, glaube ich, von 1 bis 2 oder von 0 bis 1 oder so gespielt. Und wir waren da mit der ganzen Crew. Und Maddie meinte zu mir, Markus Fröhle, ich habe dich noch nie so tanzen sehen.
1: Oh wow, ja, geil. Was für ein Kompliment.
0: Hitdichte war richtig am Start. Es war eine gute Energy da, ne? Und das ist dir, glaube ich, auch wichtig, dass die ganze Zeit Peak-Level ist, oder?
1: Absolut, absolut. Also mir wurde auch schon manchmal empfohlen, ey, chill mal auch während dem Set, dass sich die Leute so eine Minute erholen können. Aber und bei mir ist eher so, lass durchziehen. Vor allem in einer Stunde. Ja. Wenn die Set-Time nur eine Stunde ist, dann ist so voll drauf. Ich will das auch, dass jeder die beste Zeit seines Lebens hat.
0: Ja, ich meine, wir sind ja eh alle so aufmerksamkeitsgestört mittlerweile und können uns nicht mehr lange konzentrieren. Deswegen, ich habe das voll gefühlt in dem Moment, weil ich dachte, eine Minute um, geil, nächster Hit, den ich irgendwie kenne in einem geilen Edit. Das macht schon Spaß irgendwie. Aber ja, du musst dieses Level, diese Energy ja nicht nur bei den Sets durchhalten, sondern den ganzen Sommer über, deine ganze Touring-Phase über. Wie war jetzt der Sommer? Wie erschöpft bist du? Weil du hast ja enorm viel gemacht mit Tomorrowland und so und auf der ganzen Welt gespielt. So.
1: Also der Sommer war crazy intensiv. Es waren schon sehr viele Wochen mit bis zu 5 Shows die Woche. Mhm. Oft eben Doppelshows, quer durch Europa mit teilweise, ich glaube einmal waren wirklich 3 Länder an einem Tag. Mhm. Und das kickt rein, aber ich fühle mich super, weil ich so sehr auf mich selbst geachtet in dieser Zeit. Und das Ding ist, bei mir geht es voll weiter. Also es gibt gerade keine Pause. Meine erste Pause ist zu Weihnachten, kurz eine Woche. Ja. Genau. Und sonst wird durchgezogen. Aber es funktioniert.
0: Was ist vielleicht das, was am krassesten im Kopf geblieben ist aus dem Sommer? Und was ist das, worauf du dich jetzt am meisten freust, was noch kommt?
1: Also tatsächlich, die meisten Festivals in Deutschland waren übelst krank. Also Nibiri, Sonne, Mond, Stern, Perukaville, glaube ich, waren somit unter die... Also, unfassbar krass.
0: Geil.
1: Perukaville, Mainstage, komplett voll. Also ich habe noch nie so viele Menschen vor mir gesehen. Ja. Übelst heftig. Und Nibiri, so...
0: Besondere Atmosphäre da mit dem See.
1: Sehr besonders, so, ne? Richtig, richtig geil, ja.
0: Und jetzt, was kommt, worauf freust du dich da?
1: Ich spiele jetzt gerade sehr viele Headlines in neuen Städten. Ich komme jetzt gerade aus Antwerpen, erste Headline-Show dort. Es kommt jetzt so Kopenhagen, Paris, solche Sachen.
0: Geil.
1: Und es ist immer, Headlines ist nochmal ein bisschen ein anderes Thema, weil du spielst dann tendenziell noch mehr eigene Nummern und die Leute kennen es dann alle, weil die kommen dann wirklich nur wegen einem selbst zu schauen. Das ist übel, das ist krasse Gefühl. Und darauf freue ich mich schon sehr.
0: Geil. Wir quatschen gleich weiter und spielen jetzt auch erstmal eine eigene Nummer, wie du sagst. Self-

0: 1 Live Go ist hier. Heute mit einem besonderen Gast. Eli Oaks ist hier. International erfolgreich. Wir haben vorhin schon drüber gesprochen, wo er überall gespielt hat. Ist auch eigentlich gut, dass du so einen internationalen Namen gewählt hast, weil du heißt ja nicht eigentlich Eli Oaks.
1: Das heißt Elias Graus.
0: So, und warum eigentlich damals Eli Oaks und nicht Eli Eiche? Oder?
1: Genau aus dem Grund, weil es war irgendwo schon so ein bisschen das Ziel, irgendwann mal eventuell internationale Karriere zu haben, was jetzt tatsächlich wirklich passiert ist.
0: Ja,
1: genau, dementsprechend war echt die Namenswahl schon so ein bisschen vorausgeplant.
0: Ja, geil. Genau. Wobei Eli Eiche, bin ich jetzt dran hängen geblieben, wenn es irgendwann mit dem Auflegen nicht mehr läuft, damit könnte so eine Mallorca-Karriere auch funktionieren.
1: Stimmt.
0: Mit dem Namen.
1: Dann sitze ich irgendwann in 20 Jahren als Elias Eiche dann hier.
0: Genau. Aber da hast du keinen Sweet Spot für, oder?
1: Nee.
0: Ich auch nicht.
1: Ist auch meins.
0: Gut, ist auch gut. Wir sind ja auch in der Dance-Sendung und wir spielen deine Mucke und keine Malle-Mucke. Und wir sprechen noch mal kurz über deinen Auftritt heute im Bootshaus. Du hast schon vorhin gesagt, ich habe geschwärmt von deinem Set, es war ein einstündiges, jetzt spielst du, glaube ich, heute Nacht anderthalb oder zwei Stunden?
1: 1,30.
0: 1,30.
1: Genau.
0: Trotzdem so hitgeladen und so high energy?
1: Voll.
0: Trotzdem
1: voll.
0: Keine Pausen?
1: Okay. Nee, voll durch.
0: Okay, ja. Und dann habe ich noch gesehen, bist du auch noch in Bielefeld noch in ein paar Tagen, glaube ich. Hast du da jemals gespielt? Also ich frage so ein bisschen, weil das ist ja alles unser Sektor so, NRW quasi. Wie sind deine Erfahrungen mit den Leuten hier? Ich meine, Perukaville, San Hemo, hast ja auch alles mitgemacht.
1: Es ist immer geil hier.
0: Ja?
1: Es ist immer übelst geil. Also ich habe immer krasse Shows hier gehabt. Eigentlich noch nie eine schlechte.
0: Würdest du sagen, die Shows hier sind besser als bei dir in der Heimat, in Österreich?
1: Ihr strahlt nicht nach Österreich aus, ne?
0: Nee. Nur über Internet oder so.
1: Also ich spiele ja auch tatsächlich öfter hier. Ich spiele es sehr, sehr selten in meiner Heimat, auch weil es wenig, also wir haben in Tirol kaum Clubs und sehr wenig Festivals.
0: Aber schöne Berge.
1: Wir haben sehr schöne Berge und bei uns die großen Partys sind meistens so Après-Ski-Dinger.
0: Ja, okay.
1: Ich bin jetzt einmal in meiner Heimat im Winter. Aber genau, ich spiele öfter hier wie in Österreich.
0: Gut, ja. Das nehmen wir als klares Statement und spielen Running Around. Du bist noch

0: Das ist Eli Oaks in 1 Live Go mit Running Around, der auch hier am Start ist, weil er heute Abend im Bootshaus in Köln spielt.
1: Jawohl.
0: Und wir haben ja immer, Leute, in 1 Live Go ein Thema, über das wir sprechen. Und bei mir ist es jetzt aufgekommen, ich war in der Heimat in Norddeutschland und es wurde wieder Plattdeutsch gesprochen. Hast du schon mal, Eli, Plattdeutsch gehört? So?
1: Ich hab schon mal gehört, aber ich könnte es nicht nachmachen.
0: Es ist sowas, also wenn ich sage, set die Doll und vertell mir was, dann heißt das, setz dich doch und erzähl mir was. So, das stand immer auf unserer Bank auf dem Bauernhof, stand das auf Plattdeutsch und drauf, so von wegen, setz dich. So, und ich dachte, wir sprechen heute mit dem 1Live-Sektor darüber, was für Dialekte ihr da draußen so könnt. Und da bist du natürlich der perfekte Gast als Österreicher, oder?
1: Genau.
0: Also versteht man dich noch, wenn du so, ist Wiener Schmäh ist nur in Wien, ne?
1: Wiener Schmäh ist nur in Wien, ich rede Tirolerisch. Ich kann Tirolerisch.
0: Okay, dann stelle ich nochmal 2, 3 Fragen und du antwortest auf Tirolerisch und wir gucken, ob ich es verstehe.
1: Okay, passt.
0: Okay, Eli Oaks, schön, dass du hier bist im 1 Live House. Sag mal, was steht denn, also bei der Nordamerika-Tour, die jetzt bald ansteht bei dir, da in den USA, worauf freust du dich da am meisten?
1: Also was grundsätzlich volle Zache ist, ist, dass man überhaupt in Amerika drüben spielt, weil ja, es ist komplett ein anderes Territory und dass man dort überhaupt Fans hat, ist halt für mich selber zum Verstehen, ist es halt völlig wahnsinnig.
0: Es ist aber ein schöner Dialekt. Es
1: Danke.
0: Ist ein schöner Dialekt. Zwischendurch sind so Worte dabei, wo man direkt halt denkt, okay, es redet gerade ein Volksmusiker oder so zu einem. Deswegen ist wahrscheinlich für deinen Job ganz gut, dass du es ein bisschen abgelegt hast.
1: Oder? Es ist auch natürlich ein bisschen verwässert. Ich wohne seit 4 Jahren in Berlin und habe es mir auch bisschen mir angewohnt, schönes Deutsch zu sprechen, weil es mein Leben viel leichter macht.
0: Ja, und in Berlin redet man ja auch eigentlich eher doch Englisch wahrscheinlich, oder?
1: Ja, also schon. Ja, oder bei mir war es wirklich schon am Anfang ein Problem, nur wenn ich in Rewe rein bin, an der Kasse.
0: Ja, dann,
1: war schon, wenn ich da voll Dialekt ausgepackt habe.
0: Ja, und dann mopsen die einen auch noch so an, die sind ja auch nicht freundlich da in Berlin an der Kasse meistens, ne?
1: Geht.
0: Geht.
1: Manche schon.
0: Wir spielen aber Mucke.

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1: Um 6:30 mit 90 Kilometern Stau. Das hier sind die, wo ihr am meisten Geduld braucht. A1 Euskirchen Richtung Köln zwischen Köln-Löwenich und Kreuz Köln-Nord. 10 Minuten länger, 5 Kilometer stoppt. Dann die 1 Köln nach Euskirchen zwischen Kreuz Köln-Nord und Kreuz Köln-West. Eine Dreiviertelstunde plus 6 Kilometer Stau. Da hat es einen Unfall gegeben. A2 Dortmund Richtung Hannover zwischen Hamm und Hamm-Üntrop. 10 Minuten plus 3 Kilometer Stau. Dann die A2 Hannover Richtung Dortmund. Die ist zwischen Bad Eilsen und Feld wegen Bergungsarbeiten gesperrt. 10 Kilometer Stau ab Bad Nenndorf. A3 Köln Richtung Oberhausen zwischen Leverkusen-Opladen und dem Kreuz Hilden. 10 Minuten plus 5 Kilometer stoppend. Dann A43 Wuppertal Richtung Recklinghausen zwischen Kreuz Wuppertal-Nord und Sprockhövel. Gerade 3 Kilometer Stau, dauert 10 Minuten länger. Und wir schauen noch auf die A46 Wuppertal Richtung Düsseldorf zwischen Wuppertal-Faresbeck und Hahn-Ost. 4 Kilometer Stau, 10 Minuten plus.
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2: Mit mir Markus Fröhle und mit Eli Oaks, der die letzte halbe Stunde zu Gast war, beziehungsweise noch so gerade ist. Heute Abend später im Bootshaus, kommt gern alle vorbei. Gibt's noch irgendwas, was du loswerden möchtest an den Sektor?
3: Also genau, kommt alle ins Bootshaus. Es gibt, glaube ich, noch ein paar Tickets an der Abendkasse. Ansonsten, glaube ich, wird es ziemlich voll. Genau, aber ich habe übelst Bock, wird richtig gut. Mehr habe ich gerade gar nicht zu sagen.
2: Perfekt. Ja, vielen Dank, dass du da warst. Ich würde sagen, wir laden dich jetzt einfach regelmäßig ein. Du kennst dich jetzt hier schon gut aus im Studio. Ja. Und ich würde sagen, als letzten Schritt kannst du vielleicht den nächsten Song anmoderieren. Ist zwar keiner von dir, die haben wir schon gespielt. Oben links steht's bei dir auf dem Bildschirm.
3: Ja, und dann ich sehe es.
2: Probierst dich einfach nochmal als Radiomoderator.
3: Okay, ihr hört jetzt alle auf 1 Live Don't Believe It von John Summit und Absolutely.
2: Danke, alles gut. Sehr gut.

1 Live-Sektor, das könnte ein bisschen cringe werden. Ich will eure Dialekte hören. Schickt mir rein über den Messenger in der 1 Live-App oder WhatsApp 0221 56789111, welche Dialekte ihr drauf habt. Also ich meine, ich habe vorhin schon hier ein bisschen Plattdeutsch, da aus dem Norden, wo ich herkomme, habe ich ein bisschen gezeigt, weil da war ich jetzt für die letzten Tage. Und Eli Oaks, der DJ, der hat uns gerade hier sein bestes Tirolerisch dargeboten. Also, vielleicht zieht ihr nach und schickt mir einfach mal eine Sprachnachricht mit irgendeinem Satz auf irgendeinem Dialekt, den ihr drauf habt. Vielleicht Sächsisch, vielleicht Bayerisch oder so. Ich bin sehr gespannt. Schreibt rein, Messenger in der 1 Live App, Sprachnachricht oder WhatsApp 0221 56789111. Ich freue mich oder so. Ich freue mir oder so.

Junge, er ist ein australischer Volksheld. Dom Dollar, Alter. Kommt er aus Australien? Und der hat da was gemacht, das hat noch keiner gemacht als DJ. Ein Headline-Konzert in Melbourne, also Melbourne ist seine Heimatstadt, in dem Stadion da gespielt. 60.000 Leute da waren da und die waren alle nur für Dom Dollar, den DJ-Act da. Also ist schon irre, was bei dem gerade abgeht. Dann muss er aber zwischendurch auch nochmal aus Australien weg. Zum Beispiel für sein Eurosummer hatte eine Ibiza-Residency, also hat jede Woche da gespielt. Und ist dann jetzt auch nochmal kurz woanders hingeflogen, nämlich nach New York. Hatte einen Grund, er hat neue Musik am Start und in New York war dort so ein Billboard halt zu seinem Release, also eine große, große Leinwand, wo halt er fett zu sehen war und das wollte er sich dann doch höchstpersönlich angucken. Release, habe ich gerade schon gesagt, ein neuer Song ist rausgekommen, heute daher dieses große Billboard in New York City, Dom Dollar hat einen neuen Song am Start, zusammen mit Ibiza-DJ-Legende Solomon und mit dem britischen Rapper Skepta. Und die YouTube-Kommentare sagen es schon, Alter, Skeptas Stimme auf einen harten Housebeat, das ist einfach unfassbar geil. Danger, Danger heißt die Single, ganz neu in 1Live Go.

0: Leute, 1 Live Go liefert euch nur Banger gleich vor den Infos um 19 Uhr. Bunt mit Trippin. Und ihr schickt doch gerne eure Dialekte per Sprachnachricht über den Messenger in der 1 Live App rein.
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1: Um 19 Uhr, ich bin Wiebke Dumpe. Mit Freunden feiern und was trinken, das ist ein Setting, in dem sich die meisten wahrscheinlich erstmal sicher fühlen. In den USA soll an so einem Abend vor 2 Jahren eine Gruppenvergewaltigung passiert sein. Jetzt wird der Fall neu untersucht, eine Sonderermittlerin ist eingeschaltet worden. Mehr dazu von Denise Potzkei.
2: Eine damals 20-Jährige hat letzten Monat eine Gruppe Kommilitonen angezeigt. Sie wirft ihnen vor, sie damals unter Drogen gesetzt und vergewaltigt zu haben. Das Brisante, US-Medien berichten, dass sich die Studentin danach sogar der Universitätspolizei anvertraut haben soll. Passiert es dann aber wohl nicht wirklich was. Ein paar Studenten wurden wohl von der Uni geschmissen. Der Bezirksstaatsanwalt sagt, dass er von der Uni damals kein Dokument bekommen hat, in dem es um Vergewaltigung ging, nur eine Erklärung, da hätte aber nichts Strafbares drin gestanden. Eine Sonderermittlerin soll jetzt klären, was passiert ist. Geprüft werden zum Beispiel auch Chats, in denen die Beschuldigten darüber geschrieben haben sollen.
1: Bei Autos von Skoda könnte es Probleme bei der Lenkung geben. Deshalb ruft der Autohersteller allein in Deutschland fast 400.000 Fahrzeuge zurück. Skoda gehört zu VW genauso wie Audi und Seat. Da gab es vor ein paar Tagen schon einen Rückruf wegen des gleichen Problems. Viele Tierheime in Nordrhein-Westfalen sind überfüllt. Der Landestierschutzverband spricht von einer katastrophalen Lage, vor allem wegen viel zu vieler Katzen. Im Tierheim Düsseldorf müssen die teils in Käfige auf dem Flur, sagt diese Tierpflegerin.
3: Ob sie gefunden werden, abgegeben werden, ausgesetzt werden. Wir haben immer noch Nachläufer tatsächlich von Corona, ob man es glaubt oder nicht. Und dadurch, dass die Tierarztkosten natürlich gestiegen sind und auch Versorgungskosten allgemein, ja, das bricht den Leuten das Genick.
1: Mehr als 300 Katzen sind aktuell im Düsseldorfer Tierheim untergebracht. Ein neues Katzenhaus wird gerade gebaut. Besser als gut ist exzellent. Hochschulen mit diesem Label bekommen Millionen Fördergelder. Jetzt ist klar, wer zur Exzellenzuniversität abgegradet wird. Es sind unter anderem die Uni Köln und zusammen die TU Dortmund und die Uni Bochum. Die RWTH Aachen und die Uni Bonn hatten den Titel hier in NRW schon. Das hier wird nach dem Wochenende wichtig. Die Piloten der Bundespolizei machen ab Montag bis Mitte Dezember Schulungsflüge mit Hubschraubern. Deshalb kann es zwischen 18 und 22 Uhr laut werden. Vor allem rund um St. Augustin und Köln, aber auch in der Nordeifel, im Ruhrgebiet und im Bergischen Land und auch im Westerwald sind die Hubschrauber von der Polizei dann unterwegs.
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1: Kein Regen, es kühlt ab auf ungefähr 14 Grad. Morgen kommt nach und nach die Sonne raus, es bleibt meistens trocken. In Olpe und Nümbrecht 20 Grad, in Steinfurt und Bad Salzuflen 21 und in Bochum ist morgen bei 22 Grad Schluss. Am Sonntag geht's so ähnlich weiter.
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1: Die A1 Münster nach Köln wird ab 20 Uhr, also in einer Stunde, zwischen Kamm-Zentrum und Schwerte wegen Bauarbeiten bis Montag früh gesperrt. Dann die A2 Hannover Richtung Dortmund, die ist zwischen Bad Eilsen und Feldheim wegen Bergungsarbeiten gerade dicht, 10 Kilometer Stau ab Lauenau. A52 Düsseldorf Richtung Essen, zwischen Kreuz-Breitscheid und Essen-Kettwig 20 Minuten plus 8 Kilometer stockend. A52 Essen nach Düsseldorf, zwischen Essen-Rüttenscheid und Breitscheid eine halbe Stunde obendrauf, 5 Kilometer Stau. Und hier gibt's noch ein paar gesperrte Autobahnen wegen Bauarbeiten, die A40 in beiden Richtungen zwischen den Kreuzen Duisburg und Kaiserberg bis Montag, A52 Richtung Düsseldorf zwischen den Kreuzen Nersen und Kars bis ungefähr 23 Uhr, dann noch die 59 Richtung Düsseldorf zwischen Monheim und Düsseldorf Süd bis Mitte nächsten Jahres und die A61 Richtung Venlo zwischen Kaltenkirchen und Grenzübergang Grenzwald bis Montag früh.
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4: Mit mir, Markus Fröhle, und mit euch.
5: Ach du heulige Mokrele, mein Junge.
4: Jo, mit euren Sprachnachrichten, oder komme ich auch fast schon ins Norddeutsche, ins Hamburgerische rein. Ich will eure Dialekte. Einfach, es ist dumm. Schickt einfach nur mal eine Sprachnachricht mit Dialekten, die ihr so könnt, denn ich war im Norden bei meiner Familie, da wurde wieder Plattdütsch geschnackt, da konnte ich ein bisschen Plattdütsch schnacken, so, und deswegen habe ich mir gedacht, hey, wie wär's mal mit dem, was ihr so könnt? Schickt rein, Messenger in der 1Live-App. Kleine Sprachnachricht.

0: Vielleicht kennt ihr lieber Sektor Chain. CH4YN. Wir haben ihn euch schon mal vorgestellt hier als Newcomer. Das ist einer seiner größten Hits. Wahnsinnig guter Producer. Chain. Und der Mann hat jetzt einen Song mit der Trance-Legende Tiesto. Und der Mann ist zufällig gerade auch bei mir am Telefon. Hallo.
1: Hey.
0: Und du hast mir gerade, bevor hier die Mikros angingen, schon erzählt, du warst gestern mit Tiesto auf der Bühne. Erzähl mal ein bisschen.
1: Ja, das war völlig verrückt. Ich bin gestern nach Lissabon geflogen und durfte dann der Trance-Legende Tiesto dann auf der Bühne joinen, zusammen mit Cleopat, der natürlich den Song auch mit veröffentlicht hat.
0: Wie krass war's?
1: Es war überkrass. Es war völlig verrückt. Einfach so ein Role Model und so ein ihn auch hinter der Bühne zu erleben und so, es war völlig zum Träumen.
0: Ja, glaube ich. Also ultra geil. Leute, also Chain hat heute rausgebracht einen Song zusammen mit Tiesto und seinem deutschen DJ-Kollegen Cleopat 2000. Erzähl mal kurz, wie das zustande gekommen ist, diese Kollabo.
1: Das war tatsächlich schon relativ Anfang des Jahres irgendwie. Haben Cleo und ich uns getroffen, ein bisschen Mucke gemacht und dann habe ich so ein Vocal mitgebracht in die Session, haben den Song dann so die ersten Versionen davon irgendwie so produziert und haben das dann mit in den Festival-Sommer genommen und haben den dann so ein bisschen gespielt und die Reaktionen waren immer völlig crazy. Also den Leuten sind wirklich die Tränen geflossen und wir waren so, irgendwas ist da drin.
0: Wahnsinn.
1: Und und dann haben wir den Song an das Label eigentlich von Tiesto gepitcht.
0: Ja.
1: Also wir haben das dann dahingeschickt und meinen so, ey, wollt ihr das irgendwie zusammen mit uns machen? Wollt ihr den rausbringen? Und dann haben wir irgendwie die Zusage bekommen und einen Monat später hat dann Tiesto gesagt, er findet den Song so geil, wird gerne mit uns weiter daran arbeiten. Und dann, jetzt ist es schon wieder, ich glaube, auf jeden Fall einige Wochen ins Land gegangen, wo ich die News mit mir rumtragen musste und noch nicht erzählen konnte.
0: Dream come true. Man schickt das an Tiestos Label, hofft, dass es da released wird. Und dann sagt Tiesto, Leute, ich steig mit auf, wir machen das Ding gemeinsam groß. Und dann spielt man den Song mit ihm live. Wir wollen jetzt nicht länger warten, wir hören diesen Song. Chain, Cleopat 2000 und Tiesto mit Hard to Be Around ganz neu in 1 Live Go. Bleibt noch kurz dran, dann hören wir den zusammen.

0: Was für ein unfassbar schöner Song. Hard to be around von Tiesto, Cleopard 2000 und Chain. Chain habe ich ja gerade am Telefon. Wie war es, den Song hier live im Radio zu hören? Den eigenen?
1: Bei 1 live war natürlich immer das Schönste.
0: Sehr geil. Sag noch kurz, was hat Tiesto so erzählt gestern, als du mit ihm aufgelegt hast?
1: Er feiert den Song natürlich auch selber unglaublich. Ich glaube, jeder hat da so ein bisschen seine Gründe, warum man selbst sich manchmal so fühlt, als wenn man hard to be around. So. Mhm. Und er konnte auf jeden Fall auch sehr damit relaten, so, ob das jetzt private Gründe hat oder immer. Mhm. Das wissen wir einfach mal, aber es war auf jeden Fall richtig sweet. War auf jeden Fall emotional.
0: Ja, geil. Vielen, vielen Dank, dass du kurz mit uns gesprochen hast. Wir wünschen ganz viel Erfolg mit Hard to be Around. Und denkt dran, Leute, Chain zuerst gehört in 1 Live. Wir hören uns, mein Lieber.
1: Vielen Dank dir. Bis dann.

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1: Geht um 7:30 los mit der A1 Münster Richtung Köln. Die wird in einer halben Stunde zwischen Kamm-Zentrum und Schwerte wegen Bauarbeiten bis Montag früh dicht gemacht. Dann die A2 Hannover Richtung Dortmund. Die ist zwischen Bad Eilsen und Feldheim wegen Bergungsarbeiten gesperrt. 5 Kilometer Stau. A59 Bonn Richtung Köln zwischen Dreieck Bonn Nordost und Troisdorf 2 Kilometer Stau. Und dann gibt es noch ein paar Sperrungen wegen Bauarbeiten. Einmal die A40 in beiden Richtungen zwischen den Kreuzen Duisburg und Kaiserberg bis Montag früh. Dann die A52 Richtung Düsseldorf zwischen Kreuz Nersen und Kreuz Kars bis 23 Uhr. Die A59 Richtung Düsseldorf zwischen Monheim und Düsseldorf Süd bis Mitte nächsten Jahres. Und noch die A61 Richtung Venlo zwischen Kaldenkirchen und Grenzübergang Grenzwald bis Montag früh.
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2: Mit mir Markus Fröhle und mit einem Kölner DJ, der ganz auf der ganzen Welt abgeht gerade. Ich war zum Beispiel vor 2 Wochen kurz im Urlaub in Großbritannien, hab dort Radio gehört und dort hört man ihn, so wie man ihn hier im Radio hört, der Kölner DJ Colter. Jetzt spielen wir ihn hier mit Trap, das ist sein Song, der ihm so richtig den Durchbruch gebracht hat.

0: Ihr Rhein 2 Go. Jetzt mit einem der Club-Tracks des Jahres. Acting Tough von Dean Turnley. Der hat einen richtigen Hype damit. Kommt aus Australien, der Mann. Ich habe ihn auf einem Festival in Belgien getroffen und so ein bisschen mit ihm über den Song gequatscht. Er meinte, ey, es ist so irre, so viele große DJ-Acts haben diesen Song gespielt. Zum Beispiel Calvin Harris, als er selbst bei einer Show von Calvin Harris war.
1: Calvin Harris playing it as well when I was at his show in Ibiza. I was there and I walked in and he played my song, so it was just... This is wild.
0: Ja, das muss einfach ein krasses Feeling sein. Man muss sagen, Dean Turnley, ich gönne dem so richtig, dass der jetzt so abgeht. Ein sehr chilliger Typ, australischer Dude halt. Seine Mucke ist auch ziemlich chillig. Er beschreibt sie selbst als Second Beer, First Darts kind of Tunes. Also so Mucke für nach dem zweiten Bier an die Dartscheibe gehen, weil er eben so diesen Biergarten-Vibe liebt.
1: I've been doing this for 12 years. I kind of found through all the different kind of genres and experiences and flows of the music scene over the years, I always came back to house music, and my comfortable and my happy place is playing like early in the day in a beer garden, people smoking, you know, they're just arriving, listening, it's just starting to get a bit fun, starting the dance floor rather than ending it. So that's where it's from. Like, I've played in a lot of beer gardens, I play a lot of wax in Australia, and some really cool, like, intimate venues. That's kind of where it's from.
0: Also, Biergarten-Vibe, das ist seins, wenn die Leute noch chillig sind, wenn sie gerade erst anfangen zu tanzen und so. Der Vibe von Dean Turnley hier ist ja jetzt mit Acting Tough in

0: Rhein 12 Go. Ich habe das Ganze einfach mal Dialekte-Freitag getauft. Ich war im Norden bei meiner Familie und habe wieder Plattdeutsch gehört und dachte mir, hey, Deutschland hat doch so viele schöne Dialekte. Wir wollen mal hier ein paar hören, was so der Sektor kann. Und ich kriege eure Sprachnachrichten, zum Beispiel 0221-567-89111 per WhatsApp.
1: Klick auf, Sam. Ich bin der Max. Ich komme aus dem Oberbergischen Kreis. Aber meine Familie, die kommt aus dem Erzgebirg, im allertiefsten Osten. Und damit liebe Grüße in die Runde.
0: So, liebe Grüße zurück. Ich fange gar nicht erst an. Es gibt nämlich nichts Schlimmeres, als wenn man Dialekte irgendwie versucht nachzumachen und es nicht gut kann. Und ich lasse das. Ich erspare euch und mir diese Peinlichkeit und freue mich, wenn ihr das besser macht mit Dialekten aller Art. Schickt sie rein über den Messenger in der 1 Live-App. Jetzt hier neue Musik von MK und Poppy Bascom. Zone.

0: Einfach immer noch ein Banger, beziehungsweise diese Kombi Kevin Harris, Ellie Goulding, einfach eine Banger-Kombi, Miracle gerade hier gehört in 1Live Go. Gleich ab 20 Uhr geht's natürlich weiter, bis 0 Uhr hier 1Live Go, neue Dance-Mucke, und ab 20 Uhr haben wir dann auch halbstündlich immer ein 1Live Go Mix drin von JC Zeller, wo ihr 10 Minuten auf jeden Fall geil zusammengemischt und garantiert ohne Gebrabbel von mir neue und gute Dance-Mucke hört. So, das geht dann gleich ab den Infos um 20 Uhr los. Davor bekommt ihr noch The Bowser mit Magnetic.
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0: 20 Uhr ist es, ich bin Wiebke Dumpe. Seit gestern gibt es ja wieder einen Tankrabatt bis zu 17 Cent pro Liter für Benzin und Diesel. Gestern hatten sich deswegen zum Teil lange Schlangen an Tankstellen gebildet, von denen die Preise besonders stark gefallen waren. Mehr dazu von Mathis Jungblut.
1: Wie schon beim letzten Mal ist nicht sicher, ob der Tankrabatt komplett bei den Kunden ankommt oder die Ölkonzerne einen Teil behalten. Ob das so ist, beobachtet das Bundeskartellamt. Und das hat jetzt gesagt, bislang ist der Rabatt bei den Leuten zum großen Teil angekommen. Im Schnitt ist der Preis gestern um 13 Cent gefallen. Es gibt aber auch weiter Kritik am Tankrabatt. Zum Beispiel, dass für Autofahrerinnen und Autofahrer Geld da ist, für den ÖPNV aber offenbar nicht, denn das Deutschlandticket wird im nächsten Jahr wieder teurer.
0: Der Tankrabatt gilt erstmal bis Ende des Jahres. Damit der Preis danach nicht wieder durch die Decke geht, soll es einen Spritpreisdeckel geben. Wie der konkret aussieht, ist aber noch nicht klar. In den USA geht die Aufregung um eine mutmaßliche Gruppenvergewaltigung weiter. Eine Sonderermittlerin soll klären, was genau vor 2 Jahren an einer Elite-Uni da passiert ist. Eine ehemalige Studentin wirft 7 Mitstudierenden vor, ihr Drogen gegeben und sie vergewaltigt zu haben. Spanien steuert auf neue Massenproteste zu, und zwar wegen der Wohnungsnot im Land. Nach großen Demos hatte die Regierung neue Regeln angekündigt, um Zwangsräumungen zu erschweren und um Mieter zu entlasten. Aber die Konservativen im Parlament haben das verhindert. Jetzt rufen die Gewerkschaften zu einem Generalstreik in Spanien auf. Der ehemalige Bundeskanzler Gerhard Schröder übernimmt wieder einen Job in Russland. Er sitzt jetzt im Aufsichtsrat einer russischen Supermarktkette. Schröder hatte schon öfter Positionen in russischen Unternehmen und er ist mit dem russischen Präsidenten Putin befreundet, trotz des Krieges gegen die Ukraine. Dafür bekommt er viel Kritik. Sie hatten wohl geplant, auf einen Menschen zu schießen. Deshalb hat die Polizei in Köln einen 19-Jährigen und einen 20-Jährigen festgenommen. Die beiden sollen Schusswaffen gehabt haben, die unter das Kriegswaffenkontrollgesetz fallen. Zu den Hintergründen wurde aber wegen der laufenden Ermittlungen noch nichts gesagt.
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0: Auch heute Abend ist kein Regen in Sicht, aber es kühlt recht schnell ab. Nachts gehen die Temperaturen runter auf 12 bis 6 Grad. Morgen kann es erst neblig sein, später wieder viel Sonne bei diesen Höchstwerten. In Olpe bis 20 Grad, Dortmund und Frechen kommen auf 21 und in Aachen und Gelsenkirchen bis 22 Grad. Am Sonntag eigentlich genauso.
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0: Die A2 Hannover Richtung Dortmund ist zwischen Bad Eilsen und Feldheim wegen Bergungsarbeiten bis voraussichtlich 21 Uhr noch gesperrt. 5 Kilometer Stau. Dann die A52 Essen nach Düsseldorf zwischen Essen-Harzopf und Breitscheid. 2 Kilometer Stau. A59 Bonn Richtung Köln zwischen Dreieck, Bonn-Nordost und Troisdorf. 2 Kilometer Stau. Und dann gibt es noch ein paar Sperrungen wegen Bauarbeiten. Einmal die A1 Richtung Köln zwischen Kamenzentrum und Schwerte bis Montag früh. Die 40 in beiden Richtungen zwischen den Kreuzen Duisburg und Kaiserberg bis Montag früh. A52 Richtung Düsseldorf zwischen den Kreuzen Neersen und Karst bis etwa 23 Uhr. A59 Richtung Düsseldorf zwischen Monheim und Düsseldorf Süd bis Mitte nächsten Jahres. Und die 61 Richtung Venlo zwischen Kaldenkirchen und Grenzübergang Grenzwald bis Montag früh.
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3: Mit mir Markus Fröhle und mit einem geilen neuen DJ aus Großbritannien. Ja, das sagt man gefühlt jeden zweiten Tag über jeden zweiten englischen DJ. Aber es gibt nun mal sehr gute. Dieser hier kommt aus Essex, heißt Beef, B-E-A-V-E. Und das ist seine neue Single, sein Durchbruch 1979.

0: 1 Live-Sektor, ist euch das auch bei TikTok über den Weg gelaufen? Das ist einfach funny, oder? Ja, das ist so ein Meme bei TikTok geworden, das ganze Ding. Zu dem Song Shinjuku von Frankie Rizzardo. Hat keine Vocals, aber man singt trotzdem mit. Und ja, es geht quasi in dem Video immer wieder darum, ey, wenn ich irgendwie auf Konzerten mitfilme und dann klingt es so, dass ich es zerstört habe, weil ich mitgesungen habe. Und da können wirklich ganz, ganz viele relaten. Hör doch mal rein. Ja, dann ist das Video vom Konzert auf einmal doch nicht mehr so geil. Und es ist genauso passiert bei diesem Song. Der Song heißt Shinjuku, ist von Frankie Rizzardo, war auch sein Durchbruchssong. Das muss man mal sagen, das Ding ist richtig abgegangen, ohne dass dieser Song überhaupt Gesang hat und ist zum Meme geworden. Und alle feiern den und singen den mit, obwohl er keinen Gesang hat. Und jetzt legt Frankie Rizzardo nach, hat einen neuen Song, Marido Danza, neu, heute rausgekommen, hier in 1 Live Go von Frankie Rizzardo. Mal gucken, ob wir da auch wieder so dämlich mitsingen.
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Hier ist 1 Live Go mit euren, ja, mit euren Dialekten. Finde ich eigentlich ganz geil, dass ihr da reinschickt, was ihr so könnt. Wir hören mal rein, was reinkommt über den Messer.

0: Messenger in der 1 Live App.
1: Hey, hier ist der Rafa, grüß dich. Schon wieder Freitag oder was? Gibt's doch Kohle. Müssen wir uns mal richtig in reinstellen, richtig Batterien abklemmen.
0: Aha, also der Rafa möchte heute anscheinend ordentlich einen saufen, so habe ich das verstanden. Und ich glaube, es war auch sowas eher Ostdeutsches, Rafa. Ich kann es jetzt nicht genau raushören. Deswegen, schreibt gerne nochmal rein. Und wir haben natürlich noch irgendwie so ein bisschen die Sektordialekte vergessen. Also ihr habt die ganze Zeit eher was Osteuropäisches, sag ich schon, was Ostdeutsches dialektmäßig geschickt. Dabei haben wir im Sektor doch so viel.
2: Herrlich, ist das eine schöne Dach. Jetzt noch eine halbe Hahn und eine lecker Kölsch, dann ist er perfekt.
0: Ja, natürlich, Kölsch wurde noch vergessen. Ich würde auch gerne noch mal so einen Pottler hören oder so. Schickt mal rein, wir machen heute die große Dialekte-Sendung hier in 1 Live Go. Eine Sprachnachricht in dem Dialekt, den ihr könnt. 0221 567 89 111 oder Messenger in der 1 Live App.

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8: Um 8:30 starten wir mit der A2 Hannover Richtung Dortmund. Die ist zwischen Bad Eilsen und Feldheim wegen Bergungsarbeiten bis voraussichtlich 21 Uhr, also noch eine halbe Stunde gesperrt. 5 Kilometer Stau gibt's gerade. Die A30 Osnabrück Richtung Rheine zwischen Osnabrück-Sutthausen und Hasbergen-Gaste. 10 Minuten braucht ihr länger, 3 Kilometer Stau. Und dann gibt's noch ein paar gesperrte Autobahnen wegen Bauarbeiten. Zum einen sind das hier die A1 Richtung Köln zwischen Kammzentrum und Schwerte bis Montag früh. A40 in beiden Richtungen zwischen den Kreuzen Duisburg und Kaiserberg bis Montag. A52 Richtung Düsseldorf zwischen den Kreuzen Nersen und Kars bis etwa 23 Uhr. Dann noch die A59 Richtung Düsseldorf zwischen Monheim und Düsseldorf Süd bis Mitte nächsten Jahres. Und die A61 Richtung Venlo zwischen Kaldenkirchen und Grenzübergang Grenzwald bis Montag früh.
9: Ist immer traurig, wenn so Sperrungen kommen, die bis Mitte nächsten Jahres sind.
8: Ich war auch gerade sehr schockiert, ja.
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9: Bis Mitte nächsten Jahres läuft diese Sendung nicht, sondern bis 0 Uhr. 1 Live Go mit der neuesten Dance-Mucke. Ich bin Markus Fröhle und gebe euch jetzt Clooney und Prosta mit Good Girl. I miss you.

0: geht ja mein Indie-Rock-Herz plus Dance-Herz auf. Die Legende Solomon, der Ibiza-Star-DJ, hat die Folds geremixed, die Indie-Band. Ein Banger seit Jahren. Und er wird es auch immer bleiben, gerade gehört hier in 1Live Go. Jetzt gibt es das Neueres. Aktuelle Musik aus Großbritannien von Gorgon City und Jem Cook. Oracle.
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0: neue Musik aus Manchester. Josh Baker zusammen mit Reese from Styx, das war Souvenir. Josh Baker, muss man sagen, wirklich in UK so ultra big. Ich war in Manchester, da hängen so richtig so Wandgemälde von ihm, so über 10, 15 Meter. Der ist da wirklich ein Riesenstar. Hier in Deutschland wird er jetzt auch immer bigger. Ich habe ihn letztens getroffen und gefragt, wie sein Sommer so war. Es ist ja viel abgegangen.
1: It's been a crazy one, bro. We started off in Amnesia Ibiza, I think the end of April, and we're still there now every Thursday. Lots of festivals, a few America trips. So yeah, non-stop.
0: Ja, ihr merkt, er hat mich Bro genannt. Naja, aber es ist viel los gewesen. Ibiza und die ganzen Festivals und so. Und es bleibt auch viel los. Denn der Mann hat zusammen mit Ketema und Prosper, also drei riesige DJ-Acts, drei Tage hintereinander den Finsbury Park in Großbritannien ausverkauft. Es ist komplett irre. 100.000 Menschen kommen da. Ich glaube, UK Dance Music war nie big.

den Niederlanden. Chris Stassi mit You Know Me, gerade hier gehört in 1 Live Go. Chris Stassi wird übrigens, wenn alles gut läuft, in 2 Wochen hier am Start sein in 1 Live Go als Gast. Freuen wir uns schon sehr drauf. Also könnt ihr euch schon mal eintragen, in 2 Wochen heute Chris Stassi in 1 Live Go. Vor den Infos jetzt um 21 Uhr hört ihr noch Another, auch aus Holland.

0: 20 Uhr haben wir es. Ich bin Wiebke Dumpe. Gestern sind drei Männer in Hagen und Dortmund festgenommen worden, offenbar weil sie Anschläge geplant hatten. Jetzt gibt es mehr Details über sie. Es sind zwei Syrer und ein Deutscher. Der Verfassungsschutz hatte die Männer länger beobachtet. Mathis Jungblut hat mehr dazu.
1: Die drei Männer haben offenbar eine Nähe zur Terrorgruppe IS. Als sie immer radikaler und ihre Anschlagspläne konkreter wurden, gab der Verfassungsschutz einen Hinweis an die Polizei. Die hat die Männer dann gestern festgenommen. Was genau die drei Verdächtigen geplant haben sollen, ist noch nicht bekannt. Bei der Festnahme gestern wurden aber auch unter anderem Unterlagen und Festplatten aus den Wohnungen mitgenommen. Die Polizei wertet diese Daten jetzt aus.
0: Zwei von den drei Männern sind mittlerweile wieder frei, denn offenbar sieht das Gericht die Anschlagsgefahr als nicht so groß an wie die Ermittler vorher. In NRW dürfen Leute in so einem Fall zwei Wochen festgehalten werden, aber nur dann, wenn ein Richter sagt, dass es einen Terrorverdacht gibt. Mehr Geld für die Forschung und ein gutes Image nach außen, das verspricht das Label Exzellenz-Uni. Heute wurde bekannt gegeben, welche ein Upgrade bekommen. Eine ist die Uni Köln und das sagen Erstis dazu.
2: Das ist für mich eine große Chance, weil ich hier die beste Bildung erfahren kann, die man so haben kann, glaube ich.
3: Mehr Geld ist immer gut, gerade für die Forschung. Kommt darauf an, wie viel man davon merkt.
4: Die Spitzenforschung wird ja nicht in die Studierenden gesteckt.
0: Exzellenz-Unis werden mit bis zu 15 Millionen Euro gefördert. Auch die Kombi aus TU Dortmund und Ruhr-Uni Bochum hat das Exzellenz-Label bekommen. Es wird weiter versucht zu klären, was genau in einem Flugzeug von Dubai Richtung Israel vorgestern passiert ist, beziehungsweise warum das passiert ist. Der verletzte Pilot hat heute zum ersten Mal was erzählt und bestätigt, dass der Co-Pilot ihn wohl angegriffen hat. Er wollte das Flugzeug offenbar abstürzen lassen, Passagiere konnten das verhindern. Hier kommen noch Good News für alle, die regelmäßig tanken. Sprit könnte nämlich bald noch was günstiger werden. Seit gestern gilt in Deutschland der Tankrabatt. Laut Bundeskartellamt sind die Preise dadurch schon gesunken. Heute haben 7 wichtige Länder das Go gegeben für die Freigabe von Diesel- und Rohölreserven. Dadurch ist mehr auf dem Markt und die Spritpreise könnten weiter sinken.
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0: Am Abend und in der Nacht trocken und oft sternenklarer Himmel. Es kühlt ab auf 12 bis 6 Grad. Morgen kann es erst trüb sein, später wieder viel Sonne. In Lüdenscheid bis 20 Grad, Dortmund und Bonn schaffen 21 und in Düren und Dienstlaken bis 22 Grad. Sonntag erst neblig, später wieder Sonne, 17 bis 21 Grad.
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0: Die A2 Hannover Richtung Dortmund ist zwischen Bad Alten und Feldheim wegen Bergungsarbeiten weiter dicht. Die A42 Kamp-Lintfurt-Dortmund wird ab 22 Uhr, also in einer Stunde, zwischen Herne-Krange und Herne-Baukau in beiden Richtungen bis Dienstag früh gesperrt. Da wird an Hochspannungsleitung gearbeitet. Und hier sind noch ein paar mehr Sperrungen. Die A1 Richtung Köln zwischen Kamen, Zentrum und Schwerte bis Montag früh. A40 in beiden Richtungen zwischen den Kreuzen Duisburg und Kaiserberg auch bis Montag früh. A52 Richtung Düsseldorf zwischen den Kreuzen Nersen und Karst bis 23 Uhr. Die hier ist länger, A59 Richtung Düsseldorf zwischen Monheim und Düsseldorf Süd bis Mitte nächsten Jahres. Und dann noch die A61 Richtung Venlo zwischen Kaldenkirchen und Grenzübergang Grenzwald bis Montag früh.
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6: Vor sehr genau anderthalb Stunden habe ich euch gesagt, es gibt einen deutschen DJ, einen Sektor-DJ, einen Kölner-DJ, der gerade international ziemlich abgeht, auch auf Radiosendern in der ganzen Welt läuft, zum Beispiel in Großbritannien, wo ich selber gehört habe. Die Rede ist vom Kölner-DJ Colter. Hier ist seine zweite aktuelle Single, die richtig abgeht nach Trapped. Hey Everybody.

0: gehört, 1 Live Go. Das ist Be The One von Adam Port und S.G. Lewis. Richtig chilliger Song. Und jetzt werden wir ein bisschen flotter. Wir haben Musik von Überrest. DJ aus der Schweiz, der in Deutschland lebt, in Berlin und eng ist mit Felix Lobrecht, der ja als Azel mittlerweile auch auflegt. Und die beiden haben auch Musik zusammen, da kommt wohl was. Jetzt aber erstmal Überrests schnellen, geilen Banger, der auf vielen Festivals lief. Hier ist Disturbing Paradise.
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Tiesto macht wieder Trance. Die Trance-Legende. Wir haben heute schon einen neuen Song von ihm gehört mit den deutschen Producern Cleopard und Chain. Das ist ein anderer Song von ihm, auch wieder mit deutscher Beteiligung. Es ist nämlich ein Remix von Kukos Track Voicemail. Also Tiesto und die Deutschen, das funktioniert gerade richtig gut.

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1: Um 9:30 die A2 Hannover Richtung Dortmund ist zwischen Bad Eilsen und Feldheim wegen Bergungsarbeiten weiter dicht. Dann die A42 Kamp-Lindfort-Dortmund wird ab 22 Uhr, also in einer halben Stunde, zwischen Herne-Krange und Baukau in beiden Richtungen bis Dienstagmorgen dicht gemacht. Da wird an Hochspannungsleitungen gearbeitet. Und dann gibt es noch folgende Autobahnsperrungen wegen Bauarbeiten. A1 Richtung Köln zwischen Kamm-Zentrum und Schwerte bis Montag. Dann die A40 in beiden Richtungen zwischen den Kreuzen Duisburg und Kaiserberg auch bis Montag. A52 Richtung Düsseldorf zwischen den Kreuzen Neersen und Karst bis ungefähr 23 Uhr. A59 Richtung Düsseldorf zwischen Monheim und Düsseldorf Süd bis Mitte nächsten Jahres und noch die 61 Richtung Venlo zwischen Kaldenkirchen und Grenzübergang Grenzwald bis Montag.
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2: Mit mir Markus Fröhle. Ich könnte Madonna sein. Das sagt nicht ich, sagen die beiden, Barry Can Swim und Sammy Virgie. So heißt die Single I Could Be.

0: Dieser Song lässt uns doch alle immer noch schlucken. Inner Bloom von Rufus Du Sol. Gerade hier gehört 3 Minuten 53. Ein epischer Banger, der immer noch so emotional ist und der in ganz, ganz, ganz vielen Sets jedes Jahr wieder auftaucht auf Festivals, auf Konzerten, auf DJ-Sets, weil er eben so geil ist und weil man den auch geil remixen, mash-uppen kann. Also Rufus Du Sol gerade gegeben. Und jetzt sind wir beim Thema Remix eigentlich ganz richtig angekommen. Adela ist ja der neue Popstar. Sie hat eine neue Single am Start, Nicole Kidman. Und davon hören wir den Hills Remix.
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Ich habe jetzt neue Musik für euch, die ist ein komplettes Brett. Und zwar von dieser Stimme. Sam Harper. Sie ist die Stimme von diesem Song und auch von dem nächsten, der kommt. Und der ist zusammen mit dem DJ-Duo DJ Heartstring. Die sind ja komplett geil am Start im Moment, beziehungsweise schon seit 3-4 Jahren machen die so emotional aufgeladene, schnelle, trancy Dance-Musik. Und die haben ein neues Album angekündigt. Ihr erstes Album, Sentimental Ultra, kommt am 13. November. Und das passt perfekt so, weil dieses Sentimentale, dieses Emotionale, das haben sie in ihren Songs und die sind trotzdem ultra geil, ultra schnell. Also Sentimental Ultra passt perfekt. Sie haben sich für den Song nicht nur Sam Harper an den Start geholt, sondern auch Spritz. Spritz ist ein Ire, DJ, der in Berlin lebt, hat auch schon Songs mit Jazzy am Start gehabt. Und jetzt halt eben mit DJ Heartstring und mit Sam Harper. Das ist die neue Single, habe ich heute schon rauf und runter gehört. Sentimental Ultra von DJ Heartstring, Spritz und Sam Harper.

0: Um 22 Uhr mit Wiebke Dumpe. In den USA oder in England, da gibt's ja Elite-Unis. Stanford, Harvard oder Oxford sind weltbekannt. Aber woran erkenne ich eigentlich, dass eine Uni hier in Deutschland ziemlich gut ist? Am Stempel Exzellenz-Uni. Dieser Titel wird alle 7 Jahre vergeben und heute war es wieder soweit. Mehr dazu von Mathis Jungblut.
1: Entschieden wird zum Beispiel danach, ob eine Uni international was Wichtiges zur Forschung beiträgt. Es wird auch überprüft, ob eine Uni das Label behält. Ab Anfang nächsten Jahres gelten in NRW die Unis Köln, Aachen, Bonn und ein Verbund aus der Ruhr-Uni Bochum und der TU Dortmund als exzellent. In Deutschland insgesamt sind es 15. Dazu gehören zum Beispiel auch noch Hochschulen in München oder in Berlin.
0: Exzellenz-Unis bekommen vor allem Geld, bis zu 15 Millionen Euro pro Uni. Außerdem ist der Titel natürlich auch gut für das internationale Image. Und das führt dazu, dass zum Beispiel bekannte Forscherinnen und Wissenschaftler an die Exzellenz-Unis kommen. Es gibt mehr Details zu einer gescheiterten Hinrichtung in den USA. Da sollte eine Frau per Giftspritze getötet werden und überlebte das. Laut ihren Anwälten kam das Gift nicht vollständig in ihren Blutkreislauf, weil der Zugang in die Vene nicht korrekt lag. Viele fordern die Abschaffung der Todesstrafe in den USA, zum Beispiel Amnesty International und der UNO-Menschenrechtskommissar. In Hagen und in Dortmund sind gestern 3 Männer festgenommen worden. Sie sollen Anschläge geplant haben. 2 Syrer sind wieder frei, denn ein Gericht glaubt nicht, dass von ihnen eine Gefahr ausgeht. Der Hauptverdächtige ist ein zum Islam konvertierter Deutscher aus Unna. Der 33-Jährige bleibt in Gewahrsam. Bei Autos von Skoda könnte es Probleme bei der Lenkung geben. Deshalb ruft der Autohersteller allein in Deutschland fast 400.000 Fahrzeuge zurück. Skoda gehört zu VW, genauso wie Audi und Seat. Da gab es vor ein paar Tagen schon einen Rückruf wegen des gleichen Problems. Seit heute Abend leuchtet die Essener Innenstadt wieder. Das Essen Light Festival ist gestartet. In der Innenstadt sind 13 Lichtinstallationen aufgebaut. Für die im Dom sollte man laut Veranstalter am besten ganz in Weiß kommen.
2: Das haben wir vor 2 Jahren hier gesehen, haben sich Leute schön hingelegt, ihre Instagram-Fotos, Videos und alles gemacht, weil auf der weißen Kleidung reflektiert dann natürlich das Licht richtig und man ist Teil eines Kunstwerks.
0: Das Lichtfestival in Essen läuft bis nächste Woche Sonntag. Jedes Jahr kommen mehr als 100.000 Leute dahin.
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0: Auch heute Abend ist kein Regen in Sicht, aber es kühlt recht schnell ab. Nachts gehen die Temperaturen runter auf 12 bis 6 Grad. Morgen kann es erst neblig sein, später wieder viel Sonne bei diesen Höchstwerten. In Herford und Remscheid bis 20 Grad, in Brühl bis 21 und in Eschweiler und Essen sind morgen 22 Grad drin. Am Sonntag eigentlich genauso.
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0: Die A1 Münster nach Dortmund ist zwischen Kammzentrum und Kreuz Dortmund-Unna wegen einer Fahrbahnerneuerung bis Montag früh gesperrt. Die A2 Hannover Richtung Dortmund ist zwischen Bad Eilsen und Porta Westfalica bis auf Weiteres wegen LKW-Bergungsarbeiten dicht. Dadurch 8 Kilometer Stau, wenn ihr könnt, fahrt drumherum. Die A40 Duisburg-Essen ist zwischen Kreuz Duisburg und dem Kreuz Kaiserberg wegen Bauarbeiten in beiden Richtungen bis Montag dicht. Die A42 Emscher Schnellweg Kamp-Lindfort-Dortmund ist zwischen Herne-Krange und Baukau in beiden Richtungen bis Dienstag früh gesperrt. Die A52 Mönchengladbach Richtung Düsseldorf ist dicht zwischen dem Kreuz Nersen und Karst. Wegen Fahrbahnerneuerung noch ungefähr 1 Stunde. Die A59 Köln Richtung Düsseldorf ist zwischen Monheim und Dreieck Düsseldorf Süd wegen Bauarbeiten dicht. Und die A61 Mönchengladbach Richtung Venlo. Die ist gesperrt zwischen Kaldenkirchen und Grenzwald wegen Bauarbeiten bis Montag früh.
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4: Mit neuer Musik vom 26-jährigen britischen DJ Tommy Phillips. Kommt aus Northampton und das ist seine Single Sun is Shining. Ich bin Markus Fröhle. Schönen Freitag.

0: Ihr hört 1Live Go und nein, ich bin nicht Markus Fröhle. Mein Name ist DJ Maxi. Ich habe Markus ganz kurz in die Pause geschickt, damit ich euch sagen kann, dass es heute Abend ab 0 Uhr eine neue Ausgabe der Hip-Hop-Session hier in 1Live gibt. Ich würde mich sehr freuen, wenn ihr dranbleibt. Wie gesagt, ab 0 Uhr habe ich wieder 60 Minuten neuesten Hip-Hop-Sound für euch im Mix. Und wo wir schon beim Mixen sind, ich wünsche euch jetzt ganz viel Spaß mit dem 1Live Go Hip-Hop-Mix. Und als erstes gibt es den Tune, der aktuell auf Social Media sowas von durch die Decke geht. Von Quavo und Takeoff, Hotel Lobby. Erster Song jetzt im Mix und wir hören uns später ab 0 Uhr.
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19 Jahre ist es her. Da hat das Elektro-Duo Chromeo diesen Song rausgebracht. Fancy Footwork. Dieser Song ist aus irgendwelchen Gründen, man weiß es ja manchmal nicht, bei TikTok wieder viral gegangen. Und was macht man, wenn ein Song bei TikTok viral geht? Man muss sich draufsetzen und remixen. Das hat DJ Chris Lorenzo gemacht, zusammen mit Chromeo, mit dem Original.

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0: Hier ist 1 Live Go. Josh Dickens, das klingt irgendwie nach einem Autor, ist aber ein DJ. Und zwar der DJ von diesem Song. My Hums 2022 war der Durchbruch von Josh Dickens, der bürgerlich so heißt, aber als DJ nennt er sich Joshua. Hätte auch noch eine andere Karriere einschlagen können, war nämlich in seiner Jugend Fußballspieler bei Chelsea und bei Brighton, also bei Premier League Verein, hat sich dann aber auf die Musik fokussiert und da sind wir auch froh drüber, denn es kommen geile Banger raus. So wie der nächste von ihm heute rausgekommen, So Sweet, neu von Joshua.
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0: Ein harter Job für mich heute am Freitagabend. Denn ich muss irgendwie, ja, gegen das ankämpfen, was ihr letzte Woche hier erlebt habt und versuchen, in diese, ja, wie sagt man, großen Fußstapfen zu treten. Denn es war... Es war eine Dance-Sendung am Freitagabend, ja, das kennt ihr so wie heute Abend, aber es war Europe's Biggest Dance Show, wo sich eben 12 Radiosender aus 11 Ländern zusammengeschaltet haben und Europas größte Dance-Party gefeiert haben. Hier war JC Seller für euch am Start und hatte sehr, sehr prominente Gäste, nämlich David Guetta und Martin Horger, die ihr neues Projekt Man Machine vorgestellt haben. Und die haben gesagt, ey, wir wollen Elektro wieder zurückbringen.
1: When we started to work on Electro, which is like 2 years ago, no one was doing this, but we felt like it was in the air. And we wanted to own it. We didn't want to look like, oh, they made a record, it was an accident. We wanted to create a proper project.
0: Ja, die wollten ein richtiges Projekt machen. Die wollten Electro, diese Musikrichtung, wieder fett auf die Karte packen. Und ihr könnt euch das ganze Ding anhören. Die ganze Dance Show, Europe's Biggest Dance Show, in der 1 Live App oder in ARD Sounds. Da könnt ihr euch das geben. Klingt wirklich richtig fett. Und wir gönnen uns jetzt eben Man Machine, David Guetta und Martin Horger. The past, the present, the future.
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1: Die Nachrichten mit Christian Schwiezke. Guten Abend. Die Kaufhauskette Galeria hat zum vierten Mal in 6 Jahren Insolvenz angemeldet. Der Antrag ging am Vormittag beim Amtsgericht Düsseldorf ein. Tobias Reckmann, WDR Wirtschaft, sagt, das Problem sei vor allem, dass Galeria für die heutige Zeit kein passendes Konzept hat.
2: Also wann geht man noch bewusst eigentlich zur Galeria? Ich glaube, wir haben alle die Tendenz, eher in Fachgeschäfte zu gehen oder letztendlich hat jede große Marke heute ihre eigenen Filialen. Dann kommt der Onlinehandel noch mit dazu, also Online-Shopping. Und dann ist es so, zweiter wichtiger Grund, Galeria betreibt sehr große Läden in sehr teuren Innenstadtlagen. Da geht also richtig viel für Miete drauf. Und dritter Punkt, der Einzelhandel ist natürlich auf Masse angelegt. Das heißt, wenn ich viel Verkaufsfläche habe wie Galeria, dann brauche ich auch richtig viel Publikum, damit sich das rechnet.
1: Die Polizei hat in Köln 2 Männer aus Bulgarien festgenommen, die offenbar geplant haben, einen Menschen zu töten. Sie sind 19 und 20 Jahre alt. Anna Jonicek dazu, was man bisher zu dem Fall weiß.
3: Die beiden sollen im Stadtteil Mülheim wohnen. Einer der mutmaßlichen Täter wurde in seiner Wohnung festgenommen, der andere vor seiner Wohnanschrift. Auch ist bekannt, dass sie für ihre Tat Waffen einsetzen wollten, die unter das Kriegswaffenschutzgesetz fallen. Das wäre dann sowas wie Maschinengewehre oder automatische Waffen. Auch spricht die Kölner Polizei von möglichen Auftraggebern, nennt aber wegen der laufenden Ermittlungen keine weiteren Details.
1: Und das ist heute auch Thema. Die Bundesregierung hat klargestellt, dass sie an der Einführung einer Zuckersteuer festhält. Ein Sprecher sagte, die betroffenen Ministerien würden sich jetzt abstimmen. An den Tankstellen in Deutschland könnten die Preise in den nächsten Tagen noch einmal ein bisschen sinken. Die G7-Staaten haben entschieden, Ölreserven freizugeben. Bei den teils gewaltsamen Schülerprotesten in Frankreich hat die Polizei seit Montag mehr als 5000 Menschen festgenommen. Fast 9 von 10 waren laut dem französischen Innenminister minderjährig. Ab Montag kann es in NRW abends immer mal wieder etwas lauter werden. Die Bundespolizei startet für ihre Piloten Schulungsflüge bei Dunkelheit. Der Arnsberger Wald soll ein sogenannter Schwammwald werden. Ein vertrocknetes Moor bei Warstein wird wieder in seinen natürlichen Zustand zurückversetzt. Olaf Ickenmeier vom Regionalforstamt Arnsberger Wald erklärt einige Vorteile.
4: Wir stellen hier ja jetzt, ich sag mal, einen natürlichen Urzustand wieder her. Und das wiederum ist dann auch gut für den Artenschutz, weil gerade eben diese Feuchtwälder, die wir dann hier langfristig etablieren wollen, davon haben wir nicht mehr so viele in Deutschland.
1: Die Arbeiten für den Schwammwald im Arnsberger Wald dauern bis Ende nächsten Jahres. Das Wetter in Nordrhein-Westfalen. In der Nacht ist es meist sternenklar. Am Morgen kann sich dann Nebel bilden. Morgen startet der Tag teilweise trüb. Später kann sich auch die Sonne durchsetzen. In Wermelskirchen morgen 20 Grad, in Gütersloh 21 Grad und in Moers 22 Grad. Das war WDR aktuell.
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5: Mit mir Markus Fröhle und jetzt mit Silver Bumper aus England. Harry Eagle heißt er eigentlich, war auch schon ein geiler DJ-Name, finde ich, aber Silver Bumper hat er sich genannt. Da in Großbritannien, da nennen sie ihn die ganze Zeit nur The Golden Kid of Dance Music und man checkt, warum. Er ist gerade voll gefragt, alle großen Namen machen was mit ihm. Hier ist seine Single On Tonight.

krass. Finde ich immer noch wild, dass wir Celine Dion hier in einer Dance-Sendung spielen. Das ist die Neuauflage von A New Day von ihr mit Sebastian Ingrosso. Und jetzt gehen wir quasi rüber vom Dancefloor auf den etwas entspannteren Hip-Hop-Floor. Ach, was rede ich? Ich kann nicht sagen entspannt und dann Young St. Paul spielen. Er ist ja schön auch immer sehr dancey unterwegs, hat sich Bowser dazu geholt. Young St. Paul hat ja eine EP rausgebracht und das hier ist die Hauptsingle daraus. Es geht nämlich auch ums Feiern. So, und natürlich gehen wir ja nicht in den chilligen Bereich. Nein, wir bleiben im dancey Bereich. Hier ist der 1LiveGo Hip-Hop-Mix mit Young St. Paul.

Das war der 1LiveGo-Hip-Hop-Mix. 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Hier ist er jetzt mit Say Something mit Becky Hill.

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1: Mit mir Markus Fröhle für die letzten 31 Minuten 1 Live Go an diesem Freitagabend habe ich euch einen besonderen Song. Also, er läuft jetzt nicht die nächsten 31 Minuten, sondern die nächsten 3 Minuten 48. Es gibt noch ein paar mehr Songs bis 0 Uhr, aber zum Start in diese 31 Minuten ist es der perfekte Song, um euch nochmal richtig Stimmung zu machen. Jetzt vielleicht das Taxi zu bestellen, um loszufahren zur Party oder nochmal rumzuhoppen oder vielleicht einfach die Party bei euch zu Hause so richtig starten zu lassen. Michael B.B. und Ketama, Mystery of Raw.
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0: 1 Live Go Mix von JC Zeller. Wir starten rein mit Adam 10 und Raphael. Adam 10 und Raphael sind jeweils DJs aus Tel Aviv. Adam 10 dort schon eine prägende Figur gewesen, die Underground-Szene dort aufgebaut. Und Raphael, er ist ein Newcomer-Talent. Die beiden haben eine neue Single am Start, heißt Beat Goes On. Gehen wir uns jetzt hier am Freitagabend.
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Ding. Und dieser Song wird schon lange erwartet, ist zusammen mit dem niederländischen DJ D-Stone. Noise Keeper heißt die Single. Gibt's jetzt hier in 1 Live Go. Ganz neu von Chloe Kaye.

Leute, das ist doch bei TikTok euch schon mal reingespült worden. Von diesem Song. Wie es sich dann anhört, wenn man sich die Videos von einem Konzert nachher nochmal gibt und merkt, okay, ich habe die ganze Zeit dumm mitgesungen. Das Ding ist viral gegangen. Der Song, zu dem da so dumm mitgesungen wurde, ist Shinjuku von Frankie Rizzardo. Den gibt es hier jetzt zum Abschluss von 1Live Go. Ich verabschiede mich, Markus Fröhle mein Name. Ab

wieder in aller Munde ist, hört ihr den heute auch als allererstes. Quavo und Takeoff mit Hotel Lobby. Erster Song für heute Abend. Ihr hört die Hip-Hop Session in 1 Live. Mein Name ist DJ Maxi und ich wünsche euch jetzt ganz viel Spaß in den kommenden 60 Minuten.

featured Compton F und O Weekstar auf dem Track On the West Side. Und falls ihr nochmal nachschauen möchtet, wie alle Künstlerinnen, Künstler und Tracks heißen, die heute hier laufen, dann lege ich euch die Playlist auf 1live.de/streams wärmstens ans Herz. Dort müsst ihr nur noch auf die Hip-Hop-Session klicken und könnt ganz in Ruhe nachschauen, wie alle Künstlerinnen, Künstler und Tracks heißen, die heute hier laufen. Und ich mache weiter mit neuem Sound von Sam Payne. Mehr davon als seine neue Single und genau die hört ihr jetzt. Sam Payne mit mehr davon, brandneuer Sound hier für euch in der Hip-Hop-Session in 1live.

Sido habt ihr gerade gehört mit seiner aktuellen Single Vogue. Produziert wurde das Ganze im Übrigen von seinem langjährigen Weggefährten DJ Desu. Der zeichnet sich auch verantwortlich für die Scratches am Ende des Tracks. Das Ganze ist die zweite Single-Auskopplung bzw. der zweite Vorbote für das am 27. November erscheinende neue Sido-Album Frieden. Da kann man sich auf jeden Fall drauf freuen. Und bis dahin spiele ich euch neuen Sound von Vic Mensa. Der hat vergangene Woche ein neues Album an den Start gebracht, beziehungsweise ein neues Mixtape. Inani Tape heißt das gute Stück und aus diesem hört ihr jetzt den Track Orange Soda. Vic Mensa mit Orange Soda, neuer Sound, jetzt hier für euch in der 1Live Hip-Hop Session.

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1: Die Nachrichten mit Michael Theis. Guten Morgen. Die Kaufhauskette Galeria hat zum vierten Mal in 6 Jahren Insolvenz angemeldet. Der Antrag ging beim Amtsgericht Düsseldorf ein. Tobias Reckmann, WDR Wirtschaft, sagt, das Problem sei vor allem, dass Galeria für die heutige Zeit kein passendes Konzept hat.
2: Also wann geht man noch bewusst eigentlich zur Galeria? Ich glaube, wir haben alle die Tendenz, eher in Fachgeschäfte zu gehen, oder letztendlich hat jede große Marke heute ihre eigenen Filialen. Dann kommt der Onlinehandel noch mit dazu, also Online-Shopping. Und dann ist es so, zweiter wichtiger Grund, Galeria betreibt sehr große Läden in sehr teuren Innenstadtlagen. Da geht also richtig viel für Miete drauf. Und dritter Punkt, der Einzelhandel ist natürlich auf Masse angelegt. Das heißt, wenn ich viel Verkaufsfläche habe wie Galeria, dann brauche ich auch richtig viel Publikum, damit sich das rechnet.
1: Die Polizei hat in Köln 2 Männer aus Bulgarien festgenommen, die offenbar geplant haben, einen Menschen zu töten. Sie sind 19 und 20 Jahre alt. Anne Jaunacek dazu, was man bisher zu dem Fall weiß.
3: Die beiden sollen im Stadtteil Mülheim wohnen. Einer der mutmaßlichen Täter wurde in seiner Wohnung festgenommen, der andere vor seiner Wohnanschrift. Auch ist bekannt, dass sie für ihre Tat Waffen einsetzen wollten, die unter das Kriegswaffenschutzgesetz fallen. Das wäre dann sowas wie Maschinengewehre oder automatische Waffen. Auch spricht die Kölner Polizei von möglichen Auftraggebern, nennt aber wegen der laufenden Ermittlungen keine weiteren Details.
1: Und auch das ist Thema in dieser Nacht. Die Bundesregierung hat klargestellt, dass sie an der Einführung einer Zuckersteuer festhält. Ein Sprecher sagte, die betroffenen Ministerien würden sich jetzt abstimmen. An den Tankstellen in Deutschland könnten die Preise in den nächsten Tagen noch einmal ein bisschen sinken. Die G7-Staaten haben entschieden, Ölreserven freizugeben. In Nordrhein-Westfalen können sich weitere Unis Exzellenzuniversität nennen. Der Wissenschaftsrat hat die Uni Köln sowie im Verbund die Ruhr-Uni Bochum und die TU Dortmund in die Spitzengruppe der Hochschulen aufgenommen. Der Musiker Reinhard May hat einen Rekord aufgestellt. Er ist der älteste deutsche Sänger mit einem Nummer-1-Album in den Verkaufscharts. Der 83-Jährige steht mit seinem neuen Werk Schatzhauser in dieser Woche an der Spitze. Das Album ist auch in anderer Hinsicht noch besonders. Zum ersten Mal in seiner langen Karriere hat Reinhard May die Musik komplett alleine eingespielt. Nur mit Gitarre und ohne Band. Und das war WDR aktuell. Und so wird das Wetter in Nordrhein-Westfalen. Die Nacht ist meistens klar, bei Tiefstwerten von 12 bis 6 Grad. Gegen Morgen kann sich Nebel bilden. Der Samstag startet dann teilweise trüb, später gibt es aber oft Sonnenschein. In Lüdenscheid dazu bis 20 Grad, in Bonn 21, in Düren maximal 22 Grad. Und auch am Sonntag gibt es erst Nebel, später oft Sonne. Und auch die neue Woche bringt ruhiges Herbstwetter. Am Montag erst Nebel, dann Sonne und Wolken, 18 bis 22 Grad. Die Zeit gleich 1.03 Uhr.
4: Die junge Nacht, wir schauen auf die Straßen. Die A1 Münster Richtung Dortmund ist zwischen Kammzentrum und Kreuz Dortmund-Unna wegen einer Fahrbahnerneuerung noch bis Montag früh gesperrt. Die A1 Trier Richtung Saarbrücken ist zwischen Eppelborn und Illingen wegen eines defekten Pkw gerade gesperrt. Die A9 Halle-Leipzig Richtung Nürnberg ist zwischen Begnitz und Weidensees wegen Aufräumarbeiten auch gerade noch dicht. Die A36 Braunschweig Richtung Wolfenbüttel ist zwischen Kreuz Braunschweig-Süd und Braunschweig-Heidberg wegen einer Nachbaustelle gesperrt. Bitte folgt der Umleitungsbeschilderung. Die A40 Duisburg Richtung Essen ist zwischen Kreuz Duisburg und Kreuz Kaiserberg wegen Bauarbeiten in beiden Richtungen bis Montag noch gesperrt. Die A42 Emscher Schnellweg Kamp-Lindfort Richtung Dortmund ist zwischen Herne-Krange und Herne-Baukau in beiden Richtungen bis Dienstag früh gesperrt. Da wird an einer Hochspannungsleitung gearbeitet. Die A59 Köln Richtung Düsseldorf ist zwischen Monheim und Dreieck Düsseldorf Süd wegen Bauarbeiten auch gerade gesperrt. Die A61 Mönchengladbach Richtung Venlo ist zwischen Kaltenkirchen und Grenzwald wegen Bauarbeiten bis Montag früh gesperrt. Und die A81 Stuttgart Richtung Heilbronn. Der Engelberg-Tunnel ist wegen Wartungsarbeiten bis Sonntag jeweils zwischen 20 und 10 Uhr vormittags in beiden Richtungen gesperrt. That's it!
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4: Mit Sebastian Röpke, ey, cool, dass ihr dabei seid. Voll stark. Ey, Leute, Nummer hier ins Studio ist die 0221 56789 111. Der Max hat sich schon gemeldet vorhin und hat geschrieben, dass er Nachtportier in Düsseldorf ist. Schicht geht von 22 bis 6 Uhr. Er ist gerade an der leeren Lobby und macht gerade Pommes für Zimmer 214. Ich wusste nicht, dass man als Nachtportier nicht nur der Nachtportier ist, sondern auch der dann die Pommes macht. Okay, er schreibt aber danke, dass ihr mich wach haltet. Gruß an alle Nachtschichtler. Ja, Grüßchen zurück. Melde dich gerne mal rein und erklär mir, warum du jetzt auch noch die Pommes zu machen hast. Ich dachte, da gibt es jemanden in der Küche, der Nachtschicht hat für diesen Zimmerservice. Hä? Naja, Leute, wir gehen rein. Bad Bunny. Hier ist die junge Nacht der ARD. Hi.

0: 1.14 Uhr, ihr hört die Junge Nacht der ARD. Leute, habt ihr Bock?
1: Machen wir eine Spritztour?
0: Ja, eine Fast and Furious Serie hat jetzt nämlich offiziell grünes Licht vom Filmstudio bekommen. Und ihr wisst, was grünes Licht bedeutet.
2: Bei grün wird durchgestartet.
0: Aber bevor wir jetzt richtig durchstarten, möchte ich von Brynja Becker aus dem Junge Nachtteam erstmal wissen, was wird das für eine Serie, bitte?
3: Eine ganz offizielle aus dem Franchise. Aha. Und Vin Diesel ist höchstpersönlich als Producer am Start. Oh. Also hinter den Kulissen zwar, aber immerhin. Der hat jetzt bei einem Event gesagt, die Filme liegen uns so sehr am Herzen, aber wir haben erkannt, dass die Fans mehr wollen.
0: Okay, und ich glaube, die Fans sind froh, dass Vin Diesel dabei ist. Wie kann ich mir die Serie so inhaltlich denn vorstellen?
3: Also es wird neue Charaktere geben, eine ganz neue Familie also. Und die Serie soll wieder mehr zurück zu den Straßenrennen gehen. Also die Dom, also Vin Diesel im ersten Film auch so geliebt hat.
2: Für mich zählen bloß noch die Viertelmeilenrennen. Nur in diesen knapp 10 Sekunden. Bin ich frei.
0: Brumm, brumm. Ja, okay, klingt alles ganz funny. Ich glaube, ist auch eher so, ja, Fanservice ein bisschen die Serie. Wann kommt die denn dann? Weil grünes Licht bedeutet ja nicht direkt, dass die schon abgedreht ist.
3: 2028 sehr wahrscheinlich. Und bis dahin gibt es ja noch den neuen Film, Fast Forever, der 11. und letzte Film. Der kommt am 17. März 2028 dann noch vorher raus.
0: Ich habe vergessen, dass der Fast Forever heißt. Fast Forever, Spitzenfilmtitel, liebe ich. Ja, und wenn ihr Fast and Furious Fans seid, neue Serie. Also, die kommt 2028 erst, aber das wird dann euer Jahr. Ah, Dati, take me there. 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

0: go. 1.22 Uhr haben wir es gleich gehört, die junge Nacht der ARD. Und das am Samstag. Ich musste vielleicht kurz einmal nachschauen, welcher Wochentag. Ich hatte gestern schon Nacht, ich habe die kommende Nacht, ich habe die Nacht darauf, also bis Montag. Und deswegen, ich bin gerade richtig schön nice im Tunnel drin. Ihr aber auch und das viel mehr als ich. Ja, mich hat sich reingemeldet über die 0221 567 89 111 und schreibt Moin Moin. Wollt mich auch mal melden, bin auch noch wach und am Schuften, aber schon seit 13.30 Uhr. Grüße an alle Überstunden. Den Gruß fand ich sehr funny. Ich habe gefragt, so okay, seit mittags das crazy, was machst du denn überhaupt? Und er hat gesagt, ja, sagen wir mal so, ich mache so lange, mich die Kraft weiterträgt, aber voraussichtlich wird es so definitiv 6 Uhr oder auch mal länger, mal schauen. Ich bin in der Recycling-Industrie tätig. Ich wollte Industry, deswegen habe ich mich gerade kurz ausgeschaltet. Also Recycling, okay. Und da macht man ja meistens Nachtschichten. Wir haben einen jungen Nachthörer, ich glaube Kevin, der baggert auch nachts irgendwie Metall von A nach B, ist auch Recycling. Da wird viel nachts gemacht. Ich finde es aber auch, also ich habe das natürlich auch wieder romantisiert und gesagt, hey, nachts mit dem Bagger ein bisschen was von A nach B schaufeln. Eigentlich der Jungstraum Nummer 1. Baggern! Yay! Ja, aber ey, Micha, krass fürs Durchhalten. Also so lange würde ich es auf jeden Fall nicht schaffen. Ich bin da schnell bei Mimi. Und hier in der Sendung bin ich auch schnell bei La. Kommt jetzt von Mako zusammen mit den Chainsmokers. Das ist immer noch eine wilde Mischung. Deutscher Rapper und ja, diese großen DJ-Stars haben zusammengefunden und wirklich in einer Session diesen Track zusammen gemacht. Und die Chainsmokers wissen bis heute nicht, was da eigentlich genau gerappt wird. In- und auswendig bekommt ihr jetzt hier in der jungen Nacht der ARD.
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0: halb zwei, hier ist die junge Nacht. Wir schauen mal schnell auf die Straßen. A1 Münster Richtung Dortmund ist zwischen Kamenzentrum und Kreuz Dortmund-Unna wegen einer Fahrbahnerneuerung noch bis Montag früh gesperrt. Die A36 Braunschweig Richtung Wolfenbüttel ist zwischen Kreuz Braunschweig Süd und Braunschweig Heidberg wegen einer Nachtbaustelle gesperrt. Ihr sollt bitte den Umleitungsbeschilderungen folgen. Kriegt ihr hin, ich glaube an euch. A40 Duisburg Richtung Essen ist zwischen Kreuz Duisburg und Kreuz Kaiserberg wegen Bauarbeiten in beiden Richtungen noch bis Montag gesperrt. Die A42 Emscher Schnellweg Kamp-Lindfort Richtung Dortmund ist zwischen Herne-Kranger und Herne-Baukau in beiden Richtungen noch bis Dienstag gesperrt. Da wird an Hochspannungsleitungen mit Hochspannung gearbeitet. Die A59 Köln Richtung Düsseldorf ist zwischen Monheim und Dreieck Düsseldorf Süd wegen Bauarbeiten immer noch gesperrt. Die A61 Mönchengladbach Richtung Venlo ist zwischen Kaltenkirchen und Grenzwald wegen Bauarbeiten bis Montag früh gesperrt. Und die A81 Stuttgart Richtung Heilbronn. Der Engelbergtunnel ist wegen Wartungsarbeiten bis Sonntag jeweils zwischen 20 Uhr abends und 10 Uhr morgens in beiden Richtungen gesperrt. That's it!
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0: Yo, mit Sebastian Röpke, hi, und ihr seid auch part of the show. Nummer hier im Studio ist die 0221 567 89111. Lara Sophie hat sich gemeldet, ist auch in der Nachtschicht, und sie meinte, also wir haben jetzt hier Pizza bestellt. Ich so, okay. Sie so, ja, wir haben eine Familienpizza genommen, weil wir sind 4 Leute. Oh geil, mit 4 Leuten auf der Arbeit Pizza bestellen, herrlich. Ich meinte so, ja, sie meinte, ey, willst du ein Stück? Und ich so, ja, was denn drauf? Was denn drauf? Und sie so, Salami, Thunfisch, Pilze. Finde ich gut, ist okay, eine Mischung. Ist relativ random, aber schon geil, weil ist halt viel. Da passiert dann auch viel beim Abbeißen. Aber mein Way to go ist es leider nicht. Meine räudigste Pizza-Selbstbelegung ist halt immer nach wie vor Sauce Hollandaise statt Tomatensauce. Dann irgendein Fleisch, Gyros, Hack und dann Jalapenos. Ja. Ich habe keine Bikini-Figur, ich frage mich warum.

1:38 hier, die junge Nacht der ARD. Ja, ey, Leonie hat einen neuen Track draußen und es ist der erste Solo-Track des Jahres 2026, was schon fast zu Ende ist. Co-Ops gab's auf jeden Fall, sonst war es ein bisschen still. Ja, vielleicht ist der neue Track ja auch die Antwort, heißt Way Too Late und es geht auf jeden Fall um eine emotionale Befreiung nach einer Trennung.

1.48 Uhr, ihr hört die junge Nacht der ARD und wir hatten gestern schon liebe Grüße aus Australien und jetzt hat sich Wesi reingemeldet und schreibt: Hello, I'm listening to your show right now and I'm enjoying it. I came from London, UK and I'm listening via EBU, das European Broadcast Union Network. Would love a nice shout out as you are keeping me company during the night. I hope to visit Cologne one day on holiday. Yes, you have to. Wesi, vielen lieben Dank fürs Reinmelden. Jetzt kommt Musik, Ring My Bell. Ja, es ist neu gemacht und zwar vom Produzenten H. Und ich bin ein bisschen neidisch auf seinen Spitznamen, weil es wird A-I-T-C-H geschrieben, aber gemeint ist damit der Anfangsbuchstabe von seinem eigentlichen Namen. Das ist ein H im englischen H und daher kommt sein Spitzname. Wie cool ist er, oder? 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
1: Die Nachrichten mit Michael Dreis. Guten Morgen. In Bremen haben die Feiern zum Tag der deutschen Einheit begonnen. Das Fest am Wochenende steht unter dem Motto Viele stärken ein Land. Birgit Sagemann berichtet.
2: Zum offiziellen Festakt wird viel Politprominenz erwartet. Unter anderem Bundespräsident Frank-Walter Steinmeier und Bundeskanzler Friedrich Merz. Aber vor allem sollen die Bürgerinnen und Bürger an diesem Wochenende in Bremen zusammenkommen und gemeinsam feiern. Auf der traditionellen Ländermeile präsentieren sich die verschiedenen Bundesländer mit ihren Besonderheiten. Mehr als 700 verschiedene Veranstaltungen gibt es bis Sonntagabend. Konzerte, Mitmachaktionen, Theater, Lesungen und Debatten.
1: Die Universität Köln und der Univerbund aus TU Dortmund und Ruhr-Uni Bochum können sich über eine Millionenförderung freuen. Sie wurden vom Wissenschaftsrat als Exzellenzunis ausgewählt. Susi Makarewitsch, WDR-Landespolitik.
3: Damit verfügt NRW jetzt über 4 Exzellenzstandorte. So viele hat nur Baden-Württemberg. Die Uni Bonn und die RWTH Aachen hatten ihren Exzellenzstatus bereits früher im Jahr verteidigt. Den Exzellenzunis stehen maximal 15 bzw. 28 Millionen Euro Förderung zu. Außerdem steigt mit dem Titel ihr Ansehen. Sie sollen international attraktiver werden. Ministerpräsident Wüst gratulierte den Hochschulen und Wissenschaftsministerin Brandes sagte, Nordrhein-Westfalen sei der Spitzenstandort für Wissenschaft und Forschung in Deutschland.
1: Und auch darauf schauen wir in dieser Nacht. Bundesverkehrsminister Bilger hat die Komplettsperrungen bei Bahnsanierungen kritisiert. Er sagte, man arbeite mit der Bahn schon an einem neuen Konzept. Die Warenhauskette Galeria hat erneut Insolvenz angemeldet, zum 4. Mal innerhalb von 6 Jahren. Die 83 Filialen sollen vorerst geöffnet bleiben. Was aus den 12.000 Beschäftigten wird, ist unklar. Bei den teils gewaltsamen Schülerprotesten in Frankreich hat die Polizei seit Montag mehr als 5.000 Menschen festgenommen. Fast 9 von 10 waren laut dem französischen Innenministerium minderjährig. Die Suche nach einer verschollenen Abenteurerin könnte nach fast 90 Jahren ein Ende finden. 1937 wollte die US-Amerikanerin Amelia Earhart als erste Frau mit einem Flugzeug die Welt umrunden. Seitdem gilt sie als vermisst. Heute startet eine neue Expedition auf der Suche nach ihrem Flugzeugwrack. Das wird laut neuesten Satellitenbildern auf halber Strecke zwischen Hawaii und Australien vermutet. Das war WDR Aktuell. Und so wird das Wetter in Nordrhein-Westfalen. Die Nacht ist meistens klar, bei Tiefstwerten von 12 bis 6 Grad und gegen Morgen kann sich Nebel bilden. Der Samstag startet dann teilweise trüb, später gibt es aber oft Sonnenschein. In Meinerzhagen bis 20 Grad, in Brühl 21, Eschweiler kommt auf bis zu 22 Grad. Und auch am Sonntag gibt es erst Nebel, später dann oft Sonne. Die Zeit gleich 2.03 Uhr.
4: Die junge Nacht, wir schauen auf die Straßen. Die A661 Bad Homburg Richtung Engelsbach ist zwischen Frankfurt-Friedberg-Landstraße und Frankfurt am Main-Ost in beiden Richtungen aktuell gesperrt. Hier die weitere Meldung: A1 Münster Richtung Dortmund ist zwischen Kamenzentrum und Kreuz Dortmund-Unna. Wegen einer Fahrbahnerneuerung bis Montag früh noch gesperrt. Die A36 Braunschweig Richtung Wolfenbüttel ist zwischen Kreuz Braunschweig-Süd und Braunschweig-Heidberg. Wegen einer Nachbaustelle noch gesperrt. Bitte folgt der Umleitungsbeschilderung. Die A40 Duisburg Richtung Essen ist zwischen Kreuz Duisburg und Kreuz Kaiserberg. Wegen Bauarbeiten in beiden Richtungen noch bis Montag gesperrt. Die A42 Emscher Schnellweg Kamp-Lindfort Richtung Dortmund ist zwischen Herne-Krange und Herne-Baukau in beiden Richtungen noch bis Dienstag früh gesperrt. Da wird an einer Hochspannungsleitung gearbeitet. Die A49